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1: Ich bin Thomas Brockt. Wie sieht die angekündigte Reaktion auf den versuchten Sprengstoffanschlag am Flughafen Leipzig-Halle aus? Die Bundesregierung will darauf bald eine Antwort geben. Das bestätigte Kanzler Merz am Abend nochmal in der ARD. Demnach laufen dazu aktuell Abstimmungen mit den Partnern.
2: Die ist abgestimmt, die wird in diesen Tagen auch final abgestimmt mit der Europäischen Union, mit den NATO-Partnern. Es wird eine Reaktion aus Deutschland sein, aber die Partner in der Europäischen Union und in der NATO werden davon nicht überrascht.
1: Kanzler Merz, eine mit Sprengstoff präparierte Drohne war Anfang August im Sicherheitsbereich des Flughafens zwischen ukrainischen Frachtmaschinen entdeckt worden. Das US-Militär hat Medienberichten zufolge erstmals seit Ende Juli wieder Ziele im Iran angegriffen. Es nahm dabei zwei Raketenwerfer auf der Insel Larak ins Visier, wie unter anderem die Sender Fox News und CBS berichten. Sie sollten daran gehindert werden, neue Seeminen in der Straße von Hormuz zu legen, hieß es. Die iranischen Revolutionsgarden drohten umgehend mit Vergeltung. Die Schweiz wird von einer Bluttat erschüttert. Bei einem Rave in Aarau fielen vergangene Nacht Schüsse. Eine junge Frau starb und 5 Menschen wurden zum Teil schwer verletzt. Die Fahndung laufe auf Hochtouren, teilte die Polizei mit.
3: Die Ermittler tappen noch im Dunkeln. Sie wissen noch nicht, wer hinter der Tat steckt und was das Motiv sein könnte. Einen Anschlag halten sie für eher wenig wahrscheinlich. Die Veranstaltung war schon vorbei und nur noch wenige Besucher waren auf dem Gelände, als die Schüsse fielen. Eine 22 Jahre alte Frau wurde tödlich getroffen. Sie soll vor Ort verblutet sein. 4 Männer und eine Frau wurden teils schwer verletzt. Die Fahndung gilt auch für den deutschen Raum. Die Fahrt von Aarau an die deutsche Grenze dauert nur etwa 45 Minuten. Aus Wien, Matthias Röder.
1: In der Fußball-Bundesliga hat der FC Schalke 04 ein bitteres Comeback erlebt. Der Aufsteiger verlor zum Saisonstart beim FC Augsburg mit 0:3. Außerdem gewann der SC Freiburg gegen Werder Bremen mit 4:1. Und die deutschen Hockeyherren sind zum 4. Mal Weltmeister. Im Finale in Belgien setzte sich das Team mit 1:0 gegen Spanien durch.
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4: Hallo auf die Straßen. Aktuell liegen uns keine Meldungen vor. Ihr habt freie Fahrt. In 30 Minuten gibt es hier das nächste Update. Kommt gut und sicher an euer Ziel. Gute Fahrt.
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4: In Bohmte sind es aktuell 15 Grad, in Melle haben wir 16 und in Bramsche messen wir 15 Grad. In der Nacht sinkt das Thermometer auf 15 Grad. Morgen wird es There will be clear sky until morning, then partly cloudy. Bei anfangs 15 Grad, im Laufe des Tages steigt das Thermometer auf bis zu 22 Grad an.
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1: Airborne haben eine neue Single und dafür haben sie sich gleich doppelt starke Unterstützung geholt. Von nicht nur Produktionslegende Mud Lang, der ja schon Brian Johnson bei AC/DC gecoacht hat, ist dabei, sondern auch noch Kanadas musikalischer Exportschlager Bryan Adams.
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1: Hier sind Airborne mit Here She Comes.
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1: Ich bin Thomas Brockt. Das US-Militär hat Medienberichten zufolge erstmals seit Ende Juli wieder Angriffe im Iran geflogen. Ziel seien zwei iranische Raketenwerfer auf der Insel Larak gewesen, berichten etwa die Sender Fox News und CBS News unter Berufung auf einen US-Beamten.
2: Seit Wochen herrschte Ruhe zwischen den Kriegsparteien USA und Iran, allerdings gab es auch keinerlei Verhandlungsfortschritte. Jetzt startete das US-Militär wieder Angriffe, vor allem um zu verhindern, dass der Iran weitere Seeminen in der Straße von Hormuz verteilt. Präsident Trump behauptet, der Handelsweg sei von allen Minen geräumt und er hat gedroht, alle Schiffe zu zerstören, die in der Meerenge Seeminen legen. Trump beteuert auch, dass der Iran bezwungen und die Straße von Hormuz offen sei. Allerdings liegt der Schiffsverkehr dort weiterhin ziemlich brach. Aus den USA, Tina Eck.
1: Wie sieht die angekündigte Reaktion auf den versuchten Sprengstoffanschlag am Flughafen Leipzig-Halle aus? Die Bundesregierung will darauf bald eine Antwort geben, das bestätigte Kanzler Merz nochmal in der ARD. Demnach laufen dazu aktuell Abstimmungen mit den Partnern.
3: Die ist abgestimmt, die wird in diesen Tagen auch final abgestimmt mit der Europäischen Union, mit den NATO-Partnern. Es wird eine Reaktion aus Deutschland sein, aber die Partner in der Europäischen Union und in der NATO werden davon nicht überrascht.
1: Bundeskanzler Merz. Eine mit Sprengstoff präparierte Drohne war Anfang August im Sicherheitsbereich des Flughafens zwischen ukrainischen Frachtmaschinen entdeckt worden. Nach dem Fährunglück vor Zypern mit mindestens 8 Toten sind der Kapitän und 7 Crewmitglieder festgenommen worden. Die Behörden kündigten an, mögliche Versäumnisse umfassend zu untersuchen. Die Rettungsarbeiten dauern an, nach zahlreichen Menschen wird noch gesucht. Die Fähre war kurz nach dem Auslaufen aus Kyrenia in Nordzypern gekentert, nachdem Wasser eingedrungen war. In der Fußball-Bundesliga hat der FC Schalke 04 ein bitteres Comeback erlebt. Der Aufsteiger verlor zum Saisonstart beim FC Augsburg mit 0:3. Außerdem gewann der SC Freiburg gegen Werder Bremen mit 4:1. Und die deutschen Hockeyherren sind zum 4. Mal Weltmeister. Im Finale in Belgien setzte sich das Team mit 1:0 gegen Spanien durch.
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4: A1 Hamburg Richtung Bremen zwischen Stuckenborstel und Posthausen. Gefahr durch ein totes Tier auf der Fahrbahn. Gute Fahrt.
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4: In Osnabrück haben wir aktuell 16 Grad, in Bohmte sind es 16 und Lotte meldet 16 Grad. In der Nacht sinkt das Thermometer auf 15 Grad. Morgen wird es There will be clear sky until morning, then partly cloudy. Bei anfangs 15 Grad, im Laufe des Tages steigt das Thermometer auf bis zu 22 Grad an.
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1: Und eigentlich stehen Social Distortion für Punk pur. Egal was, sie sind dagegen und hauen

0: ihrer neuesten Single kommen sie nämlich so ganz zart daher. Tonight ist eine Ballade und eine Liebeserklärung von Frontmann Mike Ness an seine Frau Christine, mit der er übrigens seit über 30 Jahren verheiratet ist.
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0: Hier ist die neue von Social Distortion. Hier ist Tonight.
1: Yes.

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1: Ich bin Thomas Brockt. Wer ist für den versuchten Anschlag mit einer Sprengstoffdrohne verantwortlich, die Anfang August auf dem Flughafen Leipzig-Halle in der Nähe ukrainischer Frachtmaschinen entdeckt wurde? Schon bald will die Bundesregierung dazu Angaben machen. Die Ermittlungen stünden kurz vor dem Abschluss, sagte Kanzler Merz im ARD-Sommerinterview.
2: Die Bundesregierung stimmt ihre angekündigte Reaktion auf den versuchten Sprengstoffanschlag demnach aktuell mit europäischen Partnern und innerhalb der NATO ab. Es werde eine Reaktion aus Deutschland sein, aber die Partner würden davon nicht überrascht werden. Auf die Frage, ob Deutschland überhaupt angemessen reagieren könnte, sollte sich eine Urheberschaft Russlands herausstellen, antwortete der Kanzler. Warten wir mal ab, was angemessen reagieren heißt. Aus Regierungskreisen ist zu hören, in einem so gravierenden Fall sei es mit der Ausweisung von einem oder zwei Diplomaten nicht getan. Dirk Zeitler, Nachrichtenredaktion.
1: Das US-Militär hat Medienberichten zufolge erstmals seit Ende Juli wieder Ziele im Iran angegriffen. Es nahm dabei zwei Raketenwerfer auf der Insel Larak ins Visier, wie unter anderem die Sender Fox News und CBS berichten. Sie sollten daran gehindert werden, neue Seeminen in der Straße von Hormuz zu legen, hieß es. Die iranischen Revolutionsgarden drohten mit Vergeltung und griffen bereits US-Stützpunkte in Jordanien an. Nach dem Fährunglück vor Nordzypern mit mindestens 8 Toten sind der Kapitän und 7 Crewmitglieder festgenommen worden. Die Rettungsarbeiten dauern an, nach zahlreichen Menschen wird noch gesucht. Die Fähre war kurz nach dem Auslaufen gekentert, nachdem Wasser eingedrungen war.
3: Plötzlich hat sich das Schiff zur Seite geneigt. Menschen sprangen panisch auf und suchten nach Rettungswesten. Einige versuchten, Scheiben einzuschlagen, um aus dem sinkenden Schiff herauszukommen. An Bord herrschte Chaos, berichtet ein Überlebender. Warum Wasser in das Schiff eindringen konnte, ist bislang unklar. Die Hoffnung, weitere Überlebende zu finden, schwindet. Aus Athen, Takis Safos.
1: In der Fußball-Bundesliga hat der FC Schalke 04 ein bitteres Comeback erlebt. Der Aufsteiger verlor zum Saisonstart beim FC Augsburg mit 0:3. Zuvor hatte der SC Freiburg gegen Werder Bremen mit 4:1 gewonnen.
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4: Hallo auf die Straßen. Aktuell liegen uns keine Meldungen vor. Ihr habt freie Fahrt. In 30 Minuten gibt es hier das nächste Update. Kommt gut und sicher an euer Ziel. Gute Fahrt.
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4: In Bramsche sind es aktuell 17 Grad. In Melle haben wir 16 und in Osnabrück messen wir 16 Grad. In der Nacht sinkt das Thermometer auf 15 Grad. Morgen wird es There will be clear sky until morning, then partly cloudy. Bei anfangs 15 Grad, im Laufe des Tages steigt das Thermometer auf bis zu 22 Grad an.
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1: Nickelback kündigen ihr inzwischen schon 11. Album an mit der ersten Single Rattle the Cage.

0: Everything Under the Sun wird das neue Album heißen, kommt am 30. Oktober raus und soll alle Nuancen der Band abdecken, von ganz leise bis ganz laut.
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2: Und für die erste Single haben sie sich gleich mal Motley Crue-Gitarrist John Five dazu geholt. Hier sind Nickelback mit Rattle the Cage.
1: Yes.

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1: Ich bin Thomas Brock. Das US-Militär hat Medienberichten zufolge erstmals seit Ende Juli wieder Angriffe im Iran geflogen. Ziel seien zwei iranische Raketenwerfer auf der Insel Larak gewesen, berichten etwa die Sender Fox News und CBS News unter Berufung auf einen US-Beamten.
2: Seit Wochen herrschte Ruhe zwischen den Kriegsparteien USA und Iran, allerdings gab es auch keinerlei Verhandlungsfortschritte. Jetzt startete das US-Militär wieder Angriffe, vor allem um zu verhindern, dass der Iran weitere Seeminen in der Straße von Hormuz verteilt. Präsident Trump behauptet, der Handelsweg sei von allen Minen geräumt und er hat gedroht, alle Schiffe zu zerstören, die in der Meerenge Seeminen legen. Trump beteuert auch, dass der Iran bezwungen und die Straße von Hormuz offen sei, allerdings liegt der Schiffsverkehr dort weiterhin ziemlich breit. Aus den USA, Tina Eck.
1: Wie sieht die angekündigte Reaktion auf den versuchten Sprengstoffanschlag am Flughafen Leipzig-Halle aus? Die Bundesregierung will darauf bald eine Antwort geben, das bestätigte Kanzler Merz nochmal in der ARD. Demnach laufen dazu aktuell Abstimmungen mit den Partnern.
3: Die ist abgestimmt, die wird in diesen Tagen auch final abgestimmt mit der Europäischen Union, mit den NATO-Partnern. Es wird eine Reaktion aus Deutschland sein, aber die Partner in der Europäischen Union und in der NATO werden davon nicht überrascht.
1: Bundeskanzler Merz. Eine mit Sprengstoff präparierte Drohne war Anfang August im Sicherheitsbereich des Flughafens zwischen ukrainischen Frachtmaschinen entdeckt worden. Unter den durch Schüsse bei einem Techno-Festival in der Schweiz verletzten Opfern ist auch eine deutsche Frau. Das teilte die Aargauer Kantonspolizei mit. Bei den anderen vier Verletzten handele es sich um Schweizer Männer. Durch die Schüsse war gestern früh eine 22-jährige Italienerin getötet worden. Der oder die Täter sind weiter auf der Flucht. Es läuft eine Großfahndung. Das Motiv für die Tat ist noch unklar. Die Polizei geht davon aus, dass es sich entweder um einen Terrorakt, einen Amoklauf oder eine Abrechnung im kriminellen Milieu handelt. In der Fußball-Bundesliga hat der FC Schalke 04 ein bitteres Comeback erlebt. Der Aufsteiger verlor zum Saisonstart beim FC Augsburg mit 0:3. Außerdem gewann der SC Freiburg gegen Werder Bremen mit 4:1.
4: Und jetzt für euch das Niedersachsen-Update mit Talia Nürnberger. Die frühere hannoversche Ratsfrau Hülya Iri ist nicht mehr Mitglied in der SPD. Das teilte der Verband gegenüber der dpa mit. Gegen Iri laufen Ermittlungen wegen der Veruntreuung von Geldern. Ein Radfahrer im Gleisbett hat in Lohne eine Gefahrenbremsung eines Zuges ausgelöst. Der Radfahrer flüchtete anschließend in unbekannte Richtung. Zum Wochenstart wird es herbstlich in Niedersachsen. Der Deutsche Wetterdienst erwartet ein ungemütliches Wetter mit Schauern und wenig Sonne. Auch stürmische Böen und Gewitter sind möglich.
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5: Moin auf die Straßen, fahrt bitte vorsichtig auf der A7 Hamburg Richtung Hannover. Zwischen Bispingen und Schneverdingen liegt hier ein Reifen auf der Fahrbahn. Und dann nochmal die 7 Richtung Kassel. Vorsicht zwischen Hedemünden und Lutherberg. Da ist ein Auto liegen geblieben. Gute Fahrt.
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6: Aktuell Messe bei euch in Helmstedt 16 Grad, in Osnabrück 16 und Engelhardt in Westerstede auch 16 Grad.
5: Genau, und heute wird es dazu wechselhaft mit Wolken, Schauern und auch ordentlich Wind. Dazu gibt es maximal 22 Grad und morgen kriegen wir dann am Vormittag auch nochmal einzelne Schauer. Danach wird es aber wieder freundlicher und auch da liegen die Höchstwerte bei bis 22 Grad. Also heute lieber eine Jacke und Schirm einpacken und morgen sieht es dann auch schon wieder besser aus.
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5: Ganz richtig, sagt er hier einfach ja. Weil kennt ihr das, wenn der Kollege reinkommt und ihr freut euch, aber ihr seid auch ein bisschen, also weiß nicht, ich war komplett von Sinn, weil mir wurde gesagt, ich gucke jetzt nicht so oft in den Arbeitsplan, wer macht das schon?
7: Niemand.
5: Mir wurde aber gestern mit einer Selbstverständlichkeit erklärt, dass der Kollege Eggers heute nicht kommt. Plötzlich höre ich die Tür und denke, jetzt kommen hier die Geister rein oder was? Oder die Reinigungskraft ist super früh und dann steht er da. Ja. Und so eine Sendungsvorbereitung, die läuft ja schon komplett anders, oder?
7: Wenn man alleine ist, muss man ganz viele andere Sachen machen, als wenn man zu zweit ist. Das ist richtig.
5: Jetzt hatten wir hier gleich schon Stress, Mann. Aber ich freue mich natürlich, dass du da bist,
7: es hauptsächlich. Es tut mir schrecklich leid. Nächstes Mal bleibe ich montags einfach zu Hause. Habe ich gar nichts gegen.
5: Das könnte dir so passen.
7: Das können wir gerne so fest einrichten.
5: Nein.
7: Aber jetzt sind wir zu zweit da, das ist doch auch schön.
5: Ja.
7: Und starten, wenn auch etwas rumpelig in unserem Fall. Wir hoffen, ihr kommt entspannter in die neue Woche. Wir haben es 5 nach 5. Jetzt gibt's Green Day für euch. Know Your Enemy zum richtig wach werden und zum Reinkommen jetzt erstmal Metallica mit The Unforgiven. Euch einen schönen guten Morgen.
5: Ja.
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0: Green Day und Know Your Enemy um 11 nach 5.
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0: Und Rockstars, die können ja manchmal auch wirklich nur echte Angeber sein, oder?
2: Du sagst es mal.
0: Die können ja geschmollenen Mist von sich geben, du lieber Himmel. Also, ihr dürft gerne mal raten, wer wohl folgendes Zitat über seinen großen Durchbruchsong 1987 gesagt hat. Ich wollte vor dem Verstecken fliehen, die Mauern einreißen, die mich in meinem Inneren gefangen hielten. Ich wollte die Flamme spüren. Puh, ey. Mein Gott, wer war's? Klar, der Mann mit der orangen Brille, genau, Bono von U2, hat das über einen seiner bekanntesten Songs gesagt, in dem es um ein Land in seiner eigenen Einbildung geht. Ein Land, in dem die Straßen keine Namen haben. Und viele dachten, in dem Song geht's um Äthiopien, weil Bono damals 1985 nach Live Aid dahin gereist ist und den Song auch da geschrieben hat und damals viele Straßen in diesem armen Land eben keine Straßennamen hatten. Aber nein, Mr. Paul David Hewson hat nur von den Straßen in seinem Kopf gesprochen. Hier ist einer der bis heute größten Songs von U2, für den sie einmal 23 Millionen Dollar von einem Autohersteller für einen Werbedeal abgelehnt haben, weil sie nicht wollten, dass man sich an diesen Song immer nur als der aus der Werbung erinnert. Finde ich sehr gut. Hier ist Where the Streets Have No Name.
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3: In Osnabrück ist ein Motorradfahrer am Samstagabend bei einem Verkehrsunfall lebensgefährlich

0: gefährlich verletzt worden. Nach Angaben der Polizei habe ein Autofahrer auf der Pagenstecherstraße nach links auf einen Parkplatz abbiegen wollen. Dabei sei sein Wagen mit dem entgegenkommenden Motorrad zusammengestoßen. Der 30-jährige Motorradfahrer kam mit lebensgefährlichen Verletzungen ins Krankenhaus. Eine 56-jährige Insassin des Autos wurde leicht verletzt. Nach dem Zusammenstoß gerieten beide Fahrzeuge teilweise in Brand. Bei dem 58-jährigen Autofahrer habe die Polizei mehr als 1 Promille Alkohol festgestellt. Außerdem sei das Motorrad nicht zugelassen gewesen. Die Polizei ermittelt jetzt zum Unfall her.
1: Die frühere hannoversche Ratsfrau Hülya Iri ist nicht mehr Mitglied in der SPD. Das teilte der Geschäftsführer des SPD-Unterbezirksregion Hannover, Roland Pahl, auf dpa-Anfrage mit. Die hannoversche SPD sei schon lange der Überzeugung gewesen, dass Iri nicht mehr in die Partei gehöre. Gegen sie laufen Ermittlungen wegen dem von ihr geleiteten und inzwischen insolventen Verein Integrationsarbeit Kronsberg. Es besteht der Verdacht der Veruntreuung von Geldern. Ein Radfahrer im Gleisbett hat in Lohne eine Gefahrenbremsung eines Zuges ausgelöst. Der Radfahrer flüchtete anschließend in unbekannte Richtung. Die Polizei hat die Ermittlung aufgenommen. Zum Wochenstart wird es herbstlich in Niedersachsen. Der Deutsche Wetterdienst erwartet ein ungemütliches Wetter mit Schauern und wenig Sonne. Auch stürmische Böen und Gewitter sind möglich. Zur Mitte der Woche wird es allerdings wieder sonniger.
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3: Moin auf die Straßen, fahrt bitte vorsichtig auf der A7 Hamburg Richtung Hannover. Zwischen Bispingen und Schneverdingen liegt hier ein Reifen auf der Fahrbahn. Und dann nochmal die 7 Richtung Kassel. Vorsicht zwischen Hedemünden und Lutherberg. Da ist ein Auto liegen geblieben. Gute Fahrt.
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4: Aktuell Messe bei euch in Helmstedt 16 Grad, in Osnabrück 16 und Engelhardt in Westerstede auch 16 Grad.
3: Genau, und heute wird es dazu wechselhaft mit Wolken, Schauern und auch ordentlich Wind. Dazu gibt es maximal 22 Grad und morgen kriegen wir dann am Vormittag auch nochmal einzelne Schauer. Danach wird es aber wieder freundlicher und auch da liegen die Höchstwerte bei bis 22 Grad. Also heute lieber eine Jacke und Schirm einpacken und morgen sieht es dann auch schon wieder besser aus.
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4: Es ist ganz genau 5:30. Für euch jetzt zum Wachwerden, die Ärzte, ist das noch Punkrock und das hier sind Bon Jovi mit Living on a Prayer. Kommt gut rein in die neue Woche.
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0: Die Ärzte und ist das noch Punkrock um 5.37 Uhr.
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0: Und jetzt gibt es eins der besten Alben der 90er Jahre, finde ich zumindest. Und zwar Shake Your Money Maker von den Black Crowes. Das war, wie so oft, ihr Debütalbum. Die sind ja bei ganz vielen Bands richtig durch die Decke gegangen. Siehe zum Beispiel auch Guns N' Roses. Und es ist allein in den USA über 5 Millionen Mal über die Ladentheke gegangen. Fünffach Platin gab es dafür. Und Hard to Handle ist da auch drauf. Und das haben sie sich ja im Original von Otis Redding abgeguckt. 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Und muss sagen, diese Jungs von den Black Crowes, die sind wirklich schon cool. Aber richtig zusammenarbeiten kannst du mit denen nicht. Die sind nämlich immer lieber saufen gegangen als proben. Das hat damals schon ihren Produzenten wahnsinnig gemacht. Und ZZ Top haben die mal als Vorband mitgenommen und dann gefeuert, weil sie nämlich, Achtung, bei jedem Gig den Toursponsor Miller Lite verhöhnt haben. Das ist ja ein Bier, weil sie eben der Meinung waren, ey, so eine Pisse, die kann man ja wirklich nicht trinken. Ich meine, natürlich kann man das nicht machen als Profi, ne? Ist ja klar. Weißt du, wenn du so einen Sponsor hast, den kannst du nicht jedes Mal, ne? Geht nicht. Aber, also, warte mal in den USA, habt das Zeug mal getrunken, Miller Lite? Also, schmeckt wirklich wie Harnröhrenschorle.
2: Pfui, Deibel.
0: Also wirklich. Also ich muss sagen, irgendwie feiere ich sie trotzdem dafür, dass sie da einfach ehrlich waren, auch wenn es uns professionell sind. Die Jungs sind schon cool. Hier sind die Black Crowes von Shake Your Moneymaker. Here is Hard to Handle.
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3: Ich bin Tine Klimach. Knapp eine Woche vor der mit Spannung erwarteten Landtagswahl in Sachsen-Anhalt absolviert Bundeskanzler Friedrich Merz dort seinen ersten Wahlkampftermin. In Quedlinburg im Harz wird er heute von Ministerpräsident Sven Schulze durch den Schlossgarten geführt und äußert sich dann gemeinsam mit dem CDU-Spitzenkandidaten vor Kameras.
4: Schulze grenzt sich von der Bundes-CDU ab und macht sogar gegen sie Wahlkampf. Im Sommer stellte er sich gemeinsam mit den anderen beiden ostdeutschen CDU-Ministerpräsidenten gegen ein Kernelement des schwarz-roten Rentenreformkonzepts, die abschlagsfreie Rente nach 45 Beitragsjahren. Eine Präsidiumsklausur der Bundes-CDU in Magdeburg wurde auf Wunsch Schulzes wieder abgesagt. Das Motto: maximale Distanz zur Bundes-CDU und ihrem Vorsitzenden. Aus Berlin, Dirk Zeitler.
3: Das US-Militär hat wieder Ziele im Iran angegriffen. Es nahm dabei zwei Raketenwerfer auf der Insel Larak ins Visier, wie mehrere US-Medien unter Berufung auf einen US-Beamten berichteten. Sie sollten daran gehindert werden, neue Seeminen in der Straße von Hormuz zu legen, hieß es. Die iranischen Revolutionsgarden drohten umgehend mit Vergeltung. Nach eigenen Angaben gab es auch bereits Angriffe auf zwei Stützpunkte des US-Militärs in Jordanien. Bei dem schweren Fährunglück vor der Insel Zypern sind mindestens 8 Menschen ums Leben gekommen. Die Expressfähre war gestern kurz nach dem Auslaufen gekentert. Gerettete Passagiere erheben Behördenangaben zufolge schwere Anschuldigungen gegen die Besatzung des später gesunkenen Katamarans.
5: Plötzlich hat sich das Schiff zur Seite geneigt. Menschen sprangen panisch auf und suchten nach Rettungswesten. Einige versuchten, Scheiben einzuschlagen, um aus dem sinkenden Schiff herauszukommen. An Bord herrschte Chaos, berichtet ein Überlebender. Warum Wasser in das Schiff eindringen konnte, ist bislang unklar. Die Hoffnung, weitere Überlebende zu finden, schwindet. Das Schiff ist nämlich an einer Stelle gesunken, an der das Meer rund 500 Meter tief ist. Aus Athen, Takis Safos.
3: Zum Sport. In der Fußball-Bundesliga hat der FC Schalke 04 ein bitteres Comeback erlebt. Der Aufsteiger verlor zum Saisonstart beim FC Augsburg mit 0:3. Außerdem gewann der SC Freiburg gegen Werder Bremen mit 4:1.
6: Und jetzt für euch das Niedersachsen-Update mit Talia Nürnberger. Die frühere hannoversche Ratsfrau Hülya Iri ist nicht mehr Mitglied in der SPD. Das teilte der Verband gegenüber der dpa mit. Gegen Iri laufen Ermittlungen wegen der Veruntreuung von Geldern. Ein Radfahrer im Gleisbett hat in Lohne eine Gefahrenbremsung eines Zuges ausgelöst. Der Radfahrer flüchtete anschließend in unbekannte Richtung. Zum Wochenstart wird es herbstlich in Niedersachsen. Der Deutsche Wetterdienst erwartet ein ungemütliches Wetter mit Schauern und wenig Sonne. Auch stürmische Böen und Gewitter sind möglich.
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7: Moin auf die Straßen. Aktuell gibt's eine Meldung für die A1 Richtung Bremen. Vorsicht bitte, zwischen Osnabrück Hafen und Osnabrück Nord liegen mehrere Gegenstände auf der Fahrbahn. Gute Fahrt.
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8: Aktuell Messe bei euch in Helmstedt 16 Grad, in Osnabrück 16 und Engelhardt in Westerstede auch 16 Grad.
7: Genau, und heute wird es dazu wechselhaft mit Wolken, Schauern und auch ordentlich Wind. Dazu gibt es maximal 22 Grad und morgen kriegen wir dann am Vormittag auch nochmal einzelne Schauer. Danach wird es aber wieder freundlicher und auch da liegen die Höchstwerte bei bis 22 Grad. Also heute lieber eine Jacke und Schirm einpacken und morgen sieht es dann auch schon wieder besser aus.
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9: Moin.
2: Und dem Engelhardt.
9: Guten Morgen.
8: Ey, und bei Social Media, da gibt es ja regelmäßig so neue Superfood-Tipps und ja, vor allem so wilde Getränkemixturen-Trends auch.
7: Stimmt, haben wir auch schon einige getestet hier in der Show, oder? Was war das noch? Cola mit Gurkenwasser, oh, das war eklig, genau. Ja. Jägermeister mit Erdbeermilch, das war erstaunlich gut, ne?
8: Es war okay, es war okay. Das andere war wahnsinnig eklig. Und es gibt jetzt wieder so einen, den wir testen könnten.
7: Aha.
8: Aber richtig Bock habe ich nicht, sage ich dir ehrlich.
7: Oh, was gibt's?
8: Kaffee mit Olivenöl.
7: Oh, was soll das denn?
8: Also laut Ernährungsberatern soll das angeblich beim Abnehmen helfen, weil es so Heißhungerattacken verhindert wegen der vielen Kalorien im Öl. Mhm. Außerdem soll es den Blutzuckerspiegel regulieren.
7: So. Okay, also mal im Ernst, wer sich morgens Olivenöl in den Kaffee kippt, der braucht doch keinen Ernährungsberater, der braucht einen Therapeuten.
9: Das ist doch lächerlich, Männer!
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0: Limp Bizkit und Behind Blue Eyes um 12 nach 6.
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2: 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Habt ihr ein Shirt von Slipknot an, dann laufen die. 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
0: Genau, also Freitag zeigen wir allen, wie groß unsere Rock-Community wirklich ist und gehen alle im Bandshirt zur Arbeit. Das wird mega.
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8: Italien Wernberger. In Osnabrück ist ein Motorradfahrer am Samstagabend bei einem Verkehrsunfall lebensgefährlich verletzt worden. Nach Angaben der Polizei habe ein Autofahrer auf der

0: Pagenstecherstraße nach links auf einen Parkplatz abbiegen wollen. Dabei sei sein Wagen mit dem entgegenkommenden Motorrad zusammengestoßen. Der 30-jährige Motorradfahrer kam mit lebensgefährlichen Verletzungen ins Krankenhaus. Eine 56-jährige Insassin des Autos wurde leicht verletzt. Nach dem Zusammenstoß gerieten beide Fahrzeuge teilweise in Brand. Bei dem 58-jährigen Autofahrer habe die Polizei mehr als 1 Promille Alkohol festgestellt. Außerdem sei das Motorrad nicht zugelassen gewesen. Die Polizei ermittelt jetzt zum Unfall. Die frühere hannoversche Ratsfrau Hülya Iri ist nicht mehr Mitglied in der SPD. Das teilte der Geschäftsführer des SPD-Unterbezirksregion Hannover, Roland Pahl, auf dpa-Anfrage mit. Die hannoversche SPD sei schon lange der Überzeugung gewesen, dass Iri nicht mehr in die Partei gehöre. Gegen sie laufen Ermittlungen wegen dem von ihr geleiteten und inzwischen insolventen Verein Integrationsarbeit Kronsberg. Es besteht der Verdacht der Veruntreuung von Geldern. Ein Radfahrer im Gleisbett hat in Lohne eine Gefahrenbremsung eines Zuges ausgelöst. Der Radfahrer flüchtete anschließend in unbekannte Richtung. Die Polizei hat die Ermittlung aufgenommen. Zum Wochenstart wird es herbstlich in Niedersachsen. Der Deutsche Wetterdienst erwartet ein ungemütliches Wetter mit Schauern und wenig Sonne. Auch stürmische Böen und Gewitter sind möglich. Zur Mitte der Woche wird es allerdings wieder sonniger.
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2: Moin auf die Straßen, so gut wie nichts los. Eine Meldung haben wir für das Stadtgebiet Hannover. Da ist die Straße im Sande zwischen Freier von Steinstraße und Schulstraße bis auf Weiteres gesperrt. Sonst aber alles frei. Ich wünsche euch eine gute Fahrt.
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3: Aktuell Messebräuch in Helmstedt 16 Grad, in Osnabrück 16 und Engelhardt in Westerstede auch 16 Grad.
2: Genau, und heute wird's dazu wechselhaft mit Wolken, Schauern und auch ordentlich Wind. Dazu gibt's maximal 22 Grad und morgen kriegen wir dann am Vormittag auch nochmal einzelne Schauer. Danach wird's aber wieder freundlicher und auch da liegen die Höchstwerte bei bis 22 Grad. Also heute lieber eine Jacke und Schirm einpacken und morgen sieht's dann auch schon wieder besser aus.
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2: Um 6.31 Uhr.
4: Und ich weiß nicht, ob ihr es wusstet, aber der Magen hat zwei Zustände. Nämlich entweder du hast den Abend vorher so viel gegessen, dass der Magen erweitert ist und du hast direkt am nächsten Morgen wieder Bärenhunger.
2: Ja.
4: Oder du warst beim China-Buffet und hast so viel gegessen, dass der Magen sagt, gar nichts mehr, nie wieder essen.
2: Warum erzählst du das?
4: Ab sofort nie wieder was essen. Weil ich gestern Abend zum Geburtstag unserer lieben Freundin Franzi mit ihr und meinem Sohn noch essen war, beim China-Buffet. Und ich weiß nicht, ob ihr euch erinnert, ich habe das schon mal erzählt, als ich das letzte Mal da war. Wahnsinnig Magenschmerz und deshalb war ich diesmal extra vorsichtig. Aber nicht vorsichtig genug.
2: Nur 13 Teller gegessen, ne?
4: Genau. Das Frühstück, was wir eigentlich immer gerade haben, ist ausgefallen für den Eggers. Macht ja nichts. Ich habe null Hunger, dafür Durst wie die Hölle. Ich könnte saufen ohne Ende. Ist unfassbar.
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0: Depeche Mode und Enjoy the Silence aus 2004. Wir haben 6.38 Uhr.
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0: Und jetzt bringen wir euch direkt von 0 auf 100. Wir haben nämlich die Top 3 Song-Intros, bei denen man einfach keine schlechte Laune haben kann. Ja, kennt ihr zum Beispiel den Wert aufgedreht Mix von Barney Stinson aus How I Met Your Mother? Der Mix, der nur Höhen hat, das ist der Vibe.
2: Ich werde immer wieder gefragt, Barney, woran liegt es, dass du so oft so aufgedreht bist?
3: Wer, Barney? Wer fragt dich das?
2: Und die Erklärung dafür habe ich hier. Mein ganz persönlicher Wert aufgedreht Mix.
0: Und damit ihr merkt, was wir meinen, haben wir uns 3 ganz traurige Meldungen ausgedacht. Und ihr versucht auch mal traurig zu bleiben, wenn danach unsere Top 3 Power-Intros kommen. So, los geht's.
4: Japanische Fischer haben in der Arktis jetzt das letzte Robbenbaby erlegt.
0: Geht nicht, oder? Also man kann bei der Nummer einfach nicht mies drauf sein. Nee. Ist unmöglich. Meldung und Intro Nummer 2. Klimawandel schlägt zu. Letzte Kaffeebohne ist verdorrt.
5: Ja, selbst da denke ich jetzt auch, was? So ein Ingwer-Tee, der kickt doch auch gut morgens.
4: So, und bevor wir jetzt zur Nummer 1 kommen, hier nochmal 3 Intros, die auch mega Bock machen, die es aber knapp leider nicht in unsere Top 3 geschafft haben.
6: Tod.
7: Trauer.

0: Wir kommen zu Platz 1, der Song, der euch bei egal welcher Scheiße sofort von 0 auf 100 bringt.
1: Stellt euch vor, es kommt diese Meldung. Bestätigt, Helene Fischer, neue Sängerin bei Queen. Und dann kommt diese Nummer hier.
0: Und da denk sogar ich als weltgrößter Queen-Fan, och, die kriegt immerhin die hohen Töne, also es könnte was werden.
1: Diese Macht, unser Gehirn auf gute Weise zu manipulieren, hat halt eben nur Musik.
2: Und jetzt macht euch bereit für eine Audioreise in das weißglühende Zentrum des Adrenalins.

0: Die Silver Mainz mit Don't You. Wir haben 6.44 Uhr, gleich Viertel vor sieben.
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0: Und ich habe am Wochenende eine so geile Frage gesehen bei Social Media. Und die gebe ich jetzt mal an euch weiter. Ihr könnt euch diese Frage alle mal stellen. Und super. Zwar, stell dir mal vor, du kommst in deine Wohnung. Wie viele Möwen müssten da drin sein, bis du denkst, okay, hier stimmt irgendwas nicht. Die hat da irgendjemand mit Absicht reingepackt. Oder... ne? Also wie viele müssten das sein, dass du nicht denkst, ey, das könnte Zufall sein, weil...
2: Was? Weil da ist ein Fenster.
0: Ja, genau. Wie viele Möwen? Dass du denkst, okay, hier hat mich einer richtig verarscht, hier wollte mich einer richtig ärgern, hier hat einer einfach Möwen reingemacht. Wie viele müssten es sein, damit du das merkst?
2: Das ist eine richtig philosophische Frage. Ja. Weil man ist ja so, eine ist absolut möglich. Klar, also ich hatte schon mal eine Taube zum Beispiel.
0: So, genau.
2: Und dann so, dann ist aber zwei auch möglich, weil wo eine ist, sind auch vielleicht zwei.
0: Du wohnst ja auch in der Nähe von einem Wasser, von daher könnten da Möwen schon sein.
2: Ja, absolut sind es auch. So. Dann würde ich sagen drei. Ab drei.
0: Ab drei schon?
2: Was?
0: Also ich meine, weil... Ich bin
2: du sagst doch nicht, oh, drei Möwen, typischer Eggers-Alltag.
0: Nein, aber wenn du diesen Gedanken gehst, dass du sagst so, ey, vielleicht habe ich ein Fenster offen gelassen, dann könnten es ja auch drei, vier, fünf Möwen sein, die da reingeflogen sind. Weil vielleicht war irgendwo ein Essen und dann ist die erste dahin und dann, wo eine ist, sind auch zwei, sind auch drei, sind auch vier.
2: Also bei drei,
0: also bei diesen sind es fünf? Ich würde sogar sagen, bei mir sind es vielleicht acht. Also weil...
2: Na, acht Möwen, weißt du, wie groß die sind? Da ist ja deine ganze Wohnung voll.
0: Ist ja egal, es kommt ja nicht drauf an, wie groß die sind. Es kommt drauf an, glaube ich, dass ich ein Fenster offen gelassen habe und die sind da reingeflogen? Oder glaube ich, also wie gesagt, du musst ja auf den anderen Gedanken auch kommen, dass du sagst, hier ist irgendjemand in mein Haus reingekommen, wie auch immer, und hat da, sagen wir mal, 10 Möwen reinplatziert, um mich richtig hops zu nehmen. Weil drei sind nicht genug.
2: Doch.
0: Nein.
2: Das also, kommt doch nicht vor.
0: Natürlich kommt das nicht vor. Es hat dich ja jemand verarscht. Darum geht's ja. Also du sagst drei.
2: Ja.
0: Boah, ich würde es gerne wissen. Rock Buddies, wie viele Möwen müssen bei euch im Haus sein,
2: geile Frage,
0: dass ihr denkt, da hat mich jemand richtig hops genommen und dass ihr nicht denkt, ich habe ein Fenster aufgelassen. Weil ich denke sofort, ich habe ein Fenster aufgelassen.
2: Passiert öfter.
0: Passiert mir öfter. Wie gesagt, mir passiert sowieso momentan viel Scheiß. Mein ganzer Keller vollgelaufen, Wasserschaden.
2: Ja.
0: Dass ich ein Fenster auflasse und jetzt fliegen jetzt auch noch drei Möwen da rein. Das könnte locker passieren. Also es müssten mindestens acht sein. Dass ihr kommt. Okay, der Engelhard ist in mein Haus eingebrochen.
2: Auf gar keinen.
0: Doch, drei reichen auf gar keinen. Was sagt ihr? Wie viele Möwen braucht ihr im Haus oder in eurer Wohnung, dass ihr denkt, ey, da ist einer reingekommen und hat mir die da reingesetzt.
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4: Ich bin Tine Klimach. Erstmals seit Ende Juli haben die US-Streitkräfte wieder Ziele im Iran angegriffen. Das US-Militär informierte in der Nacht über Maßnahmen gegen Minenlegeeinheiten der iranischen Revolutionsgarden. Sie sollten daran gehindert werden, neue Seeminen in der Straße von Hormuz zu legen, hieß es.
5: Seit Wochen herrschte Ruhe zwischen den Kriegsparteien USA und Iran, allerdings gab es auch keinerlei Verhandlungsfortschritte. Jetzt startete das US-Militär wieder Angriffe, vor allem um zu verhindern, dass der Iran weitere Seeminen in der Straße von Hormuz verteilt. Präsident Trump behauptet, der Handelsweg sei von allen Minen geräumt und er hat gedroht, alle Schiffe zu zerstören, die in der Meerenge Seeminen legen. Trump beteuert auch, dass der Iran bezwungen und die Straße von Hormuz offen sei, allerdings liegt der Schiffsverkehr dort weiterhin ziemlich brach. Aus den USA, Tina Eck.
4: Wenige Tage vor der Wahl in Sachsen-Anhalt am nächsten Sonntag macht sich Kanzler Merz heute auf nach Quedlinburg im Harz zu seinem ersten Wahlkampftermin. Dort nimmt er an einer Gesprächsrunde mit Kandidaten für den Landtag teil und wird sich gemeinsam mit Ministerpräsident Schulze vor der Kamera äußern. Nach den folgeschweren Schüssen bei einem Techno-Festival in der Schweiz läuft die Fahndung auf Hochtouren. Nach Angaben der Kantonspolizei Aargau ist weiter unklar, ob es sich um einen oder mehrere Täter handelt. In der Nacht auf Sonntag war eine junge Italienerin getötet worden. Unter den 5 Verletzten ist laut Polizei auch eine Deutsche.
6: Die Schüsse waren nach Angaben der Ermittler aus mindestens 2 Waffen abgegeben worden. Es seien unterschiedliche Patronenhülsen am Tatort gefunden worden, die zu einer Pistole oder Maschinenpistole und einem Sturmgewehr passen, heißt es. Ob das auf 2 Täter hindeutet oder ein Schütze beide Waffen nutzte, ließ die Polizei offen. Auch das Motiv ist weiterhin unklar. Möglich sei nach Angaben der Schweizer Ermittler ein Terrorakt, eine Amoktat oder eine Abrechnung im kriminellen Milieu. Die Untersuchungen laufen. Diana Kramer, Redaktion.
4: Zum Sport. Die deutschen Hockeyherren haben bei der Weltmeisterschaft ihren Titel verteidigt und zum 4. Mal Gold gewonnen. Das deutsche Team gewann im Endspiel gegen Spanien mit 1:0. Und in der Fußball-Bundesliga hat Schalke 04 zum Saisonstart beim FC Augsburg mit 0:3 verloren. Außerdem gewann der SC Freiburg gegen Werder Bremen mit 4:1.
7: Jetzt für euch das Niedersachsen-Update mit Talia Nürnberger. Die frühere hannoversche Ratsfrau Hülya Iri ist nicht mehr Mitglied in der SPD. Das teilte der Verband gegenüber der dpa mit. Gegen Iri laufen Ermittlungen wegen der Veruntreuung von Geldern. Ein Radfahrer im Gleisbett hat in Lohne eine Gefahrenbremsung eines Zuges ausgelöst. Der Radfahrer flüchtete anschließend in unbekannte Richtung. Zum Wochenstart wird es herbstlich in Niedersachsen. Der Deutsche Wetterdienst erwartet ein ungemütliches Wetter mit Schauern und wenig Sonne. Auch stürmische Böen und Gewitter sind möglich.
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8: Moin auf die Straßen. So gut wie nichts los. Eine Meldung haben wir für das Stadtgebiet Hannover. Da ist die Straße im Sande zwischen Freiherr von Steinstraße und Schulstraße bis auf Weiteres gesperrt. Sonst aber alles frei. Ich wünsche euch eine gute Fahrt.
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9: Aktuell Messebäuch in Helmstedt 16 Grad, in Osnabrück 16 und Engelhardt in Westerstede auch 16 Grad.
8: Genau, und heute wird es dazu wechseln. wechselhaft mit Wolken, Schauern und auch ordentlich Wind. Dazu gibt es maximal 22 Grad und morgen kriegen wir dann am Vormittag auch nochmal einzelne Schauer. Danach wird es aber wieder freundlicher und auch da liegen die Höchstwerte bei bis 22 Grad. Also heute lieber eine Jacke und Schirm einpacken und morgen sieht es dann auch schon wieder besser aus.
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8: Morgen. Und wie immer um kurz nach 7 auch wieder mit einer neuen Runde 60 Seconds Spezial. Und das sollte eigentlich euer Lieblings 60 Seconds Spezial sein, montags morgens. Denn da ist noch alles ganz entspannt, da gibt es noch keinen Highscore zu knacken. Da könnt ihr bei 0 anfangen und wenn ihr nur einen Punkt macht, seid ihr trotzdem der aktuelle Highscore-Führende. Es lohnt sich also, jetzt bei uns mitzumachen. 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
10: Alter!
8: Dann haben wir noch einen AC/DC Kapuzenpullover für euch von Capricorn, Wert 50 Euro. 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Super. 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
10: Genau, spielt jetzt mit bei 60 Seconds Spezial und gewinnt unser großes Rockbody-Paket. Wir haben es 5 nach 7, euch einen schönen guten Morgen.
8: Morgen.
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0: Die Ärzte und Unrockbar um 11 nach 7.
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0: Und heute zum ersten Mal bei uns dabei ist der Markus aus Köln. Schönen guten Morgen.
3: Ja, moin zusammen.
4: Hi Markus. Hast du auch ein Bandshirt zu Hause? Hast du dir mal auf irgendeinem Festival, irgendeinem Konzert ein Bandshirt gekauft?
3: Ja, klar. Also einige. Und vielleicht ein besonderes ist, ich war tatsächlich einer der Glücklichen, die bei der Oasis-Tour.
0: Oh, Night.
3: Ich war in Edinburgh.
0: Das gibt's doch nicht. Oh, und ja, der Engelhardt konnte nicht hin.
3: Ahnung, wie es funktioniert hat, aber hat geklappt.
4: Das ist ja Wahnsinn. Ja, also purer Neid. Ich habe mir immerhin von einem Kumpel, der es geschafft hat, dieses schwarz-weiße Trikot von Oasis dann mitbringen lassen. Das ist auch echt cool. Und also.
3: Das war Wahnsinn. Absoluter Wahnsinn.
4: Ja, erzähl ruhig noch mehr. Bin ganz gespannt.
3: Sorry.
4: Super.
0: Nee, also Markus, das freut uns für dich auf jeden Fall. Und wir haben was Schönes vor. Wir wollen am Freitag alle unsere Bandshirts zur Arbeit anziehen. Meinst du, das kriegst du auch hin?
3: Das krieg ich hin, ja.
0: Geil. Oh, geil. Dann sind wir schon mal verabredet. Markus, ja. Top. Und obendrauf kannst du jetzt auch noch ordentlich Punkte machen bei 60 Seconds Spezial. Ist ja noch blanko alles am Montagmorgen. Das heißt, jeder Punkt, den du machst, bringt dich zur Führung. Und wir schauen jetzt mal, in welcher Kategorie du antrittst. Du sagst bitte Stopp.
1: Stopp. Wissensgebiet Geschichte.
0: Ach, wunderbar. Für einen Montagmorgen kann man sich ja kaum ein Schöneres vorstellen als Geschichte. Gut, okay. Markus, starten wir mit der ersten Frage. In welchem Jahr fiel die Berliner Mauer?
3: 89.
0: Welche Stadt wurde vom Vulkan Vesuv verschüttet?
3: Pompeji.
0: Wer entwickelte den Buchdruck?
3: Gutenberg.
0: Wann endete der Vietnamkrieg, 1975 und 1982?
3: 75.
0: Welche Hochkultur errichtete die Stadt Machu Picchu?
3: Azteken.
0: Die Inka. Wie heißt Konstantinopel heute?
3: Istanbul.
0: Welcher Friedensschluss beendete 1648 den 30-jährigen Krieg?
3: Westfälischer Frieden.
0: Das ist richtig. Was wurde früher erbaut? Die Pyramiden von Gizeh oder die Bibliothek von Alexandria?
3: Die Pyramiden.
0: Stimmt. Welcher deutsche Politiker trug den Beinamen Eiserner Kanzler?
3: Adenauer. Ach, Bismarck.
0: Bismarck. Welches Volk entwickelte die Keilschrift?
3: Die was?
0: Die Keilschrift.
3: Keine Ahnung.
0: Die Sumerer. Welche historische Handelsroute verband China mit Europa?
3: Die Seidenstraße.
0: Welche antike Stadt gilt als Geburtsort der Demokratie?
3: Athen.
0: Den nehmen wir noch mit. Das war aber eine ordentliche Leistung.
4: Das war sehr gut.
0: Also für Geschichte am Montag. Montag war das sehr stark.
4: Und was machen wir jetzt mit unserem Bismarck? Also ich meine, Markus hat es ja noch gesagt, bevor du korrigieren konntest.
0: Ich finde,
4: also
0: der zählt.
4: Ist drin.
3: Er hat vielen Dank, Leute.
0: Er hat sich korrigiert, bevor wir was gesagt haben. Das war okay. Wie viele Punkte haben wir?
4: Nach Adam Riese sind es dann 10, oder?
0: Top! 10 Punkte! Hm.
3: Gut, danke. Super. Für den Montagmorgen okay.
0: Für den Montagmorgen mehr als okay. Zweistellig ist schon mal sehr stark. Markus, und fürs erste Mal mitspielen sowieso 10 Punkte sind sehr gut.
3: Super, danke euch. Schauen wir mal.
0: Schön, dass du dabei warst und Freitag Bandshirt anziehen.
3: Absolut. Läuft auf jeden Fall.
0: Geil, das ist eine Verabredung jetzt. Markus, liebe Grüße nach Köln.
3: Danke euch und weiter so.
0: Machen wir gerne. Hau rein. Ciao, ciao.
3: Ciao.
4: So, über die Band-Shirt-Geschichte und Freitag reden wir gleich nochmal genauer. Jetzt sage ich euch aber nochmal, dass ihr natürlich Markus schlagen könnt. Schon heute Mittag um 12 ist die nächste Spielrunde 60 Seconds Spezial. Heute Nachmittag um 17 Uhr haben wir auch nochmal eine. Anmelden jederzeit per App oder per Homepage.
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0: YouTube, Angel of Harlem, wir haben es gleich 19 Minuten nach 7.
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0: Wir haben es eben gerade schon Rockbuddy Markus aus Köln gesagt, aber jetzt nochmal für euch alle, am Freitag, diesen Freitag erobert Rock endgültig auch eure Arbeit. Yes, unsere Bandshirt-Aktion geht aufs große Finale zu und das wird dann eben an diesem Freitag sein. Und da können wir nur sagen, Rockbuddies vereint euch, denn diesen Freitag, also 4. September, da gehen wir alle in unseren Lieblings-Bandshirts zur Arbeit, okay?
2: Geil.
0: Also egal, ob ihr jetzt im Büro arbeitet, Baustelle, Werkstatt, Arzt, Praxis, ist doch vollkommen egal, oder? Und vor allem auch, da werden die Kollegen mal ordentlich gucken, oder?
2: Ja, geil. Und ich meine, dann haben wir ja in den letzten Wochen von euch gelernt, Bandshirts ist ja nicht nur ein Stück Stoff.
0: Nee.
2: Die zeigen, welche Musik wir lieben und dass wir eben Teil der großen Rockbuddy-Community sind.
0: So, und jetzt stellt euch mal vor, wie geil das wird, oder? Wenn am Freitag dann plötzlich überall Metallica, AC/DC, Motorhead und sowas, was auch immer, bei den Leuten auf der Brust steht, dann wissen wir, Alter, kann man sich so zunicken. Wir sind nicht allein, wir sind alle Rockbuddies und das vereint uns.
2: Das wird der große Radio 21 Bandshirt Freitag und unter allen, die uns ein Foto davon schicken, wie sie mit Bandshirt bei der Arbeit sind, verlosen wir unsere exklusiven und heiß begehrten Radio 21 Rockbuddy Shirts, die wir extra für euch gemacht haben.

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7: Italien Wernberger. In Osnabrück ist ein Motorradfahrer am Samstagabend bei einem Verkehrsunfall lebensgefährlich verletzt worden. Nach Angaben der Polizei habe ein Autofahrer auf der Pagenstecherstraße nach links auf einen Parkplatz abbiegen wollen. Dabei sei sein Wagen mit dem entgegenkommenden Motorrad zusammengestoßen. Der 30-jährige Motorradfahrer kam mit lebensgefährlichen Verletzungen ins Krankenhaus. Eine 56-jährige Insassin des Autos wurde leicht verletzt. Nach dem Zusammenstoß gerieten beide Fahrzeuge teilweise in Brand. Bei dem 58-jährigen Autofahrer habe die Polizei mehr als 1 Promille Alkohol festgestellt. Außerdem sei das Motorrad nicht zugelassen gewesen. Die Polizei ermittelt jetzt zum Unfall. Die frühere hannoversche Ratsfrau Hülya Iri ist nicht mehr Mitglied in der SPD. Das teilte der Geschäftsführer des SPD-Unterbezirksregion Hannover, Roland Pahl, auf dpa-Anfrage mit. Die hannoversche SPD sei schon lange der Überzeugung gewesen, dass Iri nicht mehr in die Partei gehöre. Gegen sie laufen Ermittlungen wegen dem von ihr geleiteten und inzwischen insolventen Verein Integrationsarbeit Kronsberg. Es besteht der Verdacht der Veruntreuung von Geldern. Ein Radfahrer im Gleisbett hat in Lohne eine Gefahrenbremsung eines Zuges ausgelöst. Der Radfahrer flüchtete anschließend in unbekannte Richtung. Die Polizei hat die Ermittlungen aufgenommen. Zum Wochenstart wird es herbstlich in Niedersachsen. Der Deutsche Wetterdienst erwartet ein ungemütliches Wetter mit Schauern und wenig Sonne. Auch stürmische Böen und Gewitter sind möglich. Zur Mitte der Woche wird es allerdings wieder sonniger.
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8: Moin auf die Straßen, Vorsicht bitte, ein Auto brennt bei euch auf der A1 Richtung Hamburg zwischen Maschner Kreuz und Harburg. Dann haben wir Reifenteile auf der A2 Richtung Hannover zwischen Lehrte und Kreuz Hannover Ost. Und Vorsicht, Rehe laufen auf der A27 Bremerhaven-Cuxhaven in beiden Richtungen zwischen Bremerhaven-Mitte und Neuenwalde. Gute Fahrt.
9: 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Aktuell Messe bei euch in Helmstedt 16 Grad, in Osnabrück 16 und Engelhardt in Westerstede auch 16 Grad.
8: Genau, und heute wird es dazu wechselhaft mit Wolken, Schauern und auch ordentlich Wind. Dazu gibt es maximal 22 Grad und morgen kriegen wir dann am Vormittag auch nochmal einzelne Schauer. Danach wird es aber wieder freundlicher und auch da liegen die Höchstwerte bei bis 22 Grad. Also heute lieber eine Jacke und Schirm einpacken und morgen sieht es dann auch schon wieder besser aus.
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8: Gleich 4 Minuten nach halb 8. Und diese Meldung, die verwundert mich total. Die Beliebtheit von Mischbrot, das gute deutsche Mischbrot, sinkt in Deutschland. Die Leute kaufen jetzt mehr Toast. Warum?
10: Toast?
8: Ja, das finde ich nicht gut. Nee, das ist das nicht das Einzige, wo sich alle Deutsche immer vor allem im Ausland drauf einigen können? Du, ich war da 2 Wochen in Urlaub, aber ich habe das deutsche Brot vermisst.
10: Ja, total. Das ist ja immer das Ding. Das Brot und das Bier.
8: Und jetzt Toast. Das lasse ich nur gelten, wenn ich mir mal hier so
10: Quetschtoast
8: mache. Aber ansonsten, also keine Ahnung, spätestens wenn du dann so mal Bock hast, schön gute Butter und deine Mama hat dir Marmelade geschenkt. Versuch mal gute Butter direkt aus dem Kühlschrank aus dem Toast zu verstreichen. Schau, hast Loch. Nur noch, ja, so ein großes Loch.
10: Ja, das kannst du absolut vergessen.
8: Oh Mann.
10: Das verstehe ich auch gar nicht. Also Leute, esst mehr Mischbrot.
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0: Ferdinand mit Number Take Me Out um 7 Uhr und gleich 42 Minuten.
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0: Ey, und habt ihr eigentlich schon von Dan Sullivan gehört?
2: Tatsächlich ja.
0: Ah, geil. Okay, pass auf. Ich erkläre es mal kurz für euch Rock Buddies. Also, es gibt ja demnächst Midterms in den USA. Das sind die wichtigen Wahlen, wo es jetzt darauf ankommt, ob tatsächlich Donald Trump abgewählt werden wird, wenn die Demokraten die Mehrheiten haben. Und ein Staat, in dem es besonders eng ist Alaska. Und da haben sich jetzt eben mehrere, ne, da geht es um Stichwahlen zwischen Republikanern und Demokraten. Und jetzt haben die Republikaner zwei Kandidaten, die wohl auch in die Stichwahl gehen. Und der eine heißt Daniel Sullivan und der andere heißt Dan Sullivan. Mhm. Das heißt, du hast im Prinzip zwei Dan Sullivans.
2: Ja.
0: Und die Vermutung, die jetzt dort angestellt wird, ist, dass der eine Dan Sullivan, der sich später gemeldet hat, eigentlich ein Demokrat ist und nur versucht, dem eigentlichen Typen Daniel Sullivan die Stimmen zu klauen. Weil nämlich die sagen, okay, wenn die Leute abstimmen sollen und sie sagen, ja, beide heißen Dan Sullivan, mache ich egal, wo mache ich da?
2: Und dann kriegt, das verwechseln.
0: Dann kriegt, ja, dann kriegt der richtige Daniel Sullivan weniger Stimmen und der Demokrat gewinnt am Ende.
2: Ah. Jetzt kann man ja in den USA mit diesen Mittelnamen noch arbeiten. Ne? Der eine heißt ja Dan S. Sullivan und der andere ist Dan J. Sullivan.
0: Genau.
2: Aber spätestens, wenn du in der Wahlkabine stehst und da irgendwie hektisch bist, dann hast du das auch wieder vergessen,
0: oder?
2: Und
0: du kommst ja völlig durcheinander, genau, das hilft dir ja gar nicht. Und das Witzige ist, jetzt hat der Bürgermeister von der größten Stadt in Alaska gesagt, ey, pass auf, ihr müsst aufpassen, welchen ihr wählt. Das Lustige ist, dieser Bürgermeister ist auch Dan Sullivan.
2: Dan Sullivan, ja.
0: Das heißt, Dan Sullivan hat jetzt gesagt, ihr sollt Dan Sullivan wählen, damit Dan Sullivan keine Stimmen bekommt.
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6: Ich bin Tine Klimach. Knapp eine Woche vor der Landtagswahl in Sachsen-Anhalt absolviert Bundeskanzler Friedrich Merz dort seinen ersten Wahlkampftermin. In Quedlinburg im Harz wird er heute von Ministerpräsident Sven Schulze durch den Schlossgarten geführt und äußert sich dann gemeinsam mit dem CDU-Spitzenkandidaten vor Kameras.
7: Schulze grenzt sich von der Bundes-CDU ab und macht sogar gegen sie Wahlkampf. Im Sommer stellte er sich gemeinsam mit den anderen beiden ostdeutschen CDU-Ministerpräsidenten gegen ein Kernelement des schwarz-roten Rentenreformkonzepts, die abschlagsfreie Rente nach 45 Beitragsjahren. Eine Präsidiumsklausur der Bundes-CDU in Magdeburg wurde auf Wunsch Schulzes wieder abgesagt. Das Motto: maximale Distanz zur Bundes-CDU und ihrem Vorsitzenden. Aus Berlin, Dirk Zeitler.
6: Erstmals seit Ende Juli haben die US-Streitkräfte wieder Ziele im Iran angegriffen. Das für die Region zuständige US-Militärkommando informierte in der Nacht auf der Plattform X über begrenzte gezielte Maßnahmen gegen Minenlegeeinheiten der iranischen Revolutionsgarden. Sie stellten eine unmittelbare Bedrohung in der Straße von Hormuz dar. Der Iran reagierte umgehend mit Vergeltungsangriffen auf zwei Stützpunkte des US-Militärs in Jordanien. Die Raketen wurden laut jordanischen Angaben jedoch abgefangen. Bei dem schweren Fährunfall vor der Insel Zypern sind mindestens 8 Menschen ums Leben gekommen. Die Expressfähre war gestern kurz nach dem Auslaufen gekentert. Gerettete Passagiere erheben Behördenangaben zufolge schwere Anschuldigungen gegen die Besatzung des später gesunkenen Katamarans.
8: Die Rede ist von chaotischen Szenen. Menschen in Rettungswesten klammern sich außen am Schiff fest. Unter Deck schlagen verzweifelte Passagiere die Scheiben ein, um nach draußen zu gelangen. Einige Türen und Fluchtwege waren wohl verschlossen. Und der Kapitän, der eigentlich an vorderster Front helfen sollte, hat sich wohl aus dem Staub gemacht, als klar war, dass die Fähre sinkt. Die Behörden versprechen umfassende Aufklärungen. Die Ermittler hoffen nun vor allem auf die Bergung des Schiffsdatenschreibers der Fähre, die in rund einem halben Kilometer Tiefe auf Grund liegt. Katrin Müller, Nachrichtenredaktion.
6: Zum Sport. In der Bundesliga hat Augsburg am Abend gegen Aufsteiger Schalke mit 3:0 gewonnen. Freiburg besiegte Bremen zuvor mit 4:1. Die deutschen Hockeymänner sind wieder Weltmeister. Im Endspiel in Belgien besiegte das deutsche Team Spanien mit 1:0.
9: Und jetzt für euch das Niedersachsen-Update mit Talia Nürnberger. Die frühere hannoversche Ratsfrau Hülya Iri ist nicht mehr Mitglied in der SPD. Das teilte der Verband gegenüber der dpa mit. Gegen Iri laufen Ermittlungen wegen der Veruntreuung von Geldern. Ein Radfahrer im Gleisbett hat in Lohne eine Gefahrenbremsung eines Zuges ausgelöst. Der Radfahrer flüchtete anschließend in unbekannte Richtung. Zum Wochenstart wird es herbstlich in Niedersachsen. Der Deutsche Wetterdienst erwartet ein ungemütliches Wetter mit Schauern und wenig Sonne. Auch stürmische Böen und Gewitter sind möglich.
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10: Guten Morgen auf die Straßen. Das hier sind die wichtigsten Meldungen aktuell. A1 Richtung Hamburg zwischen Maschner Kreuz und Harburg. Vorsicht, hier hat ein Auto gebrannt. Dann haben wir Rehe einmal auf der A2 Hannover-Dortmund in beiden Richtungen. Das Ganze in Höhe Raststätte gab's Nord. Und auch nochmal auf der A27 sind Rehe unterwegs. Vorsicht, Bremerhaven-Cuxhaven in beiden Richtungen zwischen Bremerhaven-Mitte und Neuenwalde. Gute Fahrt.
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10: Aktuell Messe bei euch in Helmstedt 16 Grad, in Osnabrück 16 und Engelhardt in Westerstede auch 16 Grad. Ja, und dazu gibt's bei uns heute einen Mix aus Schauern, Wolken und teils auch ordentlichem Wind bei bis zu 23 Grad. Morgen wird's dann aber auch schon wieder ein bisschen freundlicher und trockener bei maximalen 22 Grad. Der Sommer verabschiedet sich also eher so auf norddeutsche Art. Jacke am besten einpacken und den Schirm vielleicht auch.
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10: Moin.
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10: Guten Morgen. Und Eggers, du warst ja letzte Woche, zum Ende der Woche, hinten raus, warst ja nicht da. Und genau. Das fand ich ein bisschen schade, weil manchmal sehen wir ja so Themen, wo man sich sofort sagt, oh, das hätte mit Eggers oder das hätte mit Engelhardt mehr Spaß gemacht.
11: Ja, absolut.
10: Und es ist eigentlich eine traurige Meldung und trotzdem wusste ich, und ich denke mal, du weißt auch, was ich sagen will, dass du da viel draus hättest machen können. Und zwar, es ist ja Tim Curry verstorben letzte Woche.
11: Oh ja.
10: Genau.
11: Letzte Woche sowieso voll viele an einem Stück.
10: Und zu dem britischen Schauspieler hast du ja eine ganz besondere Beziehung.
11: Ich sing beim Karaoke immer gerne Sweet Transvestite, den er in der Rock and Roll Picture Show gesungen hat.
10: Genau. Und ich habe mal in meinem Handy ein bisschen gebrowst. Hier kommt der Beweis übrigens. Den Part. So,
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10: Gut, oder? Also, ja. Das hast du voll drauf, muss ich sagen. Ich finde es aber witzig, dass ich
11: das noch hast.
10: In meinem Handy habe ich nur Karaoke gesucht und sofort dein Video gefunden. Und wenn du es genau wissen willst, das war der Abend, wo du dann noch so viel Bier getrunken hast, wo du dann noch einen Song von Elvis gesungen hast, aber nur noch auf so einem Barhocker auf der Bühne saßt und
11: weil
10: man dachte,
11: so stehen konnte.
10: Du fällst gleich runter.
11: Ah ja, sehr gut. Das ist ja wunderbar, dass wir dies jetzt auch noch erzählt haben. Danke.
10: Ja, das wollte ich eigentlich nur erzählen. Es ging mir gar nicht um Tim Curry.
11: Ah, sehr gut.
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0: Boy mit Thanks for the Memories. Wir haben es 12 nach 8.
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2: Und jetzt seid mal ehrlich, Rock Buddies, als wir klein waren, haben wir alle mal auch Scheiße gebaut, oder?
3: Ja, sicher.
2: Da hat man auch mal vielleicht hier oder da was mitgehen lassen.
3: Habe ich letztens erst drüber gesprochen.
2: Annette hat sogar
3: ja,
2: hier gestanden. Ne?
3: Genau.
2: Es sind manchmal Mutproben oder so. Aber trotzdem, also was sich da jetzt in Verden in Niedersachsen zugetragen hat, das ist schon auch krass. Da haben zwei Jugendliche aus der Schulkantine 3 große Pakete Capri-Sonne geklaut. Oder wie man ja seit Jahren eigentlich sagen muss, Capri-Sonne.
3: Nein.
2: Find ich ganz hässlich.
3: Machen wir nicht.
2: So, und damit nicht genug. Der eine hatte dann das Diebesgut, die Capri-Sonne, hatte der zu Hause und die Mama sagt natürlich, sag mal, Sohn, woher hast du hier das Geld für 3 so Großpakete Capri-Sonne? Hat ihn zur Rede gestellt, dann gab es einen lautstarken Streit und der Sohn hat dann die Mutter ins Badezimmer eingesperrt, um sich wahrscheinlich dann auf die Flucht zu begeben.
3: Gute Idee.
2: Mit 100 Euro und ein Flugticket nach New York.
3: Und 2 Capri-Sonnen in der Tasche.
2: Also auf jeden Fall, die Nachbarn haben das natürlich dann bemerkt, dass die Mutter da um Hilfe geschrien hat. Die haben die Polizei gerufen. Die Polizei hat die Mutter befreit und die ermitteln jetzt natürlich einerseits wegen Diebstahl, aber auch wegen Freiheitsberaubung.
3: Oh,
2: ist doch schon schlimm, oder?
3: Es ist schon sehr, sehr bitter und ich meine, Capri-Sonne ist schon geiles Zeug, aber das ist jetzt auch nicht wert. Und ich meine, warum klaut man das? Wollen die das verkaufen?
2: Aber durch diese Sache mit seiner Mama, also das ist jetzt doch irgendwie schlimmer geworden, als es ist. Da reicht die stille Treppe dann doch nicht mehr für aus als Bestrafung. Und hast du nicht, du hast ja die Meldung auch gesehen heute Morgen,
3: ja,
2: oder? Hast du dich nicht auch gefragt so, sag mal, also als wir jugendlich waren, da hat man doch dann eher so Bier, Wein und Schnaps und Kippen geklaut, oder?
3: Capri-Sonne, was ist denn los?
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0: Die Frauen am Blonds und WhatsApp um 18 Minuten nach 8.
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0: Und eigentlich sollte es uns nicht mehr wundern, ja, aber ihr Rock Buddies, also ihr überrascht uns schon trotzdem immer wieder.
2: Ja, voll. Also, wir haben uns natürlich schon gedacht, dass ihr da das ein oder andere Bandshirt irgendwo im Schrank rumfliegen habt. Aber so viele Nachrichten und so viele geile Fotos von euch haben wir, also das haben wir nicht erwartet. Das hat uns total geflasht.
0: Und deshalb haben wir uns gedacht, wir gehen jetzt nochmal einen Schritt weiter und wir rufen diesen Freitag den offiziellen Bandshirt-Tag aus.
2: Ja! So ist es. Das ist jetzt abgemacht. Wir tragen am Freitag alle unsere Bandshirts bei der Arbeit. Okay, Rock Buddies? Und dann zeigen wir mal, wie groß unsere Rock-Community wirklich ist.
0: Und klar, für uns Moderatoren bei einem Rock-Radiosender ist das jetzt nicht die ganz große Herausforderung, so ein Bandshirt zu tragen. Wenn ihr aber zum Beispiel Banker seid oder Arzt, dann schon eher. Aber dann zieht's einfach unters Hemd oder unter den Arztkittel.
2: Jo, und dann macht ihr einfach ein Foto davon und schickt es uns. Unter allen, die mitmachen, gibt's das offizielle, stark limitierte Radio 21 Rock Buddy Shirt.
0: Und obendrauf spielen wir dann am Freitag komplett hier bei uns in der Morning Rock Show nur die Musik von euren Bandshirts.
2: Ich weiß schon jetzt, das wird ein geiler Tag werden, oder?
0: Das wird super geil werden.
2: Das wird super. Also, mal angenommen, ja? Szenario, ihr schickt uns ein Bild von euch bei der Arbeit und ihr habt Metallica. Vielleicht auch einen Banker. Und dann macht er so sein Hemd auf und sagt so, hier, guck mal, ich habe irgendwie... Das Masters of Puppets.
0: Aufgeknöpft.
2: Ja, wie so Superman.
0: Ja!
2: So, also, wir kriegen das Foto, wir sehen Metallica, wir spielen Metallica.
0: Genau.
2: Hat jemand Slipknot an von mir aus, dann gibt's Slipknot. Das sind die Regeln.
0: Jetzt müssen wir nur mal schauen, was wir machen, wenn ihr ein Britney Spears Shirt anzieht. Das zählt vielleicht, naja.
2: Baby, Baby. Aber wir haben bestimmt Coverversion.
0: Gesagt ist gesagt.
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4: Salienwanberger. In Osnabrück ist ein Motorradfahrer am Samstagabend bei einem Verkehrsunfall lebensgefährlich verletzt.

0: worden. Nach Angaben der Polizei habe ein Autofahrer auf der Pagenstecherstraße nach links auf einen Parkplatz abbiegen wollen. Dabei sei sein Wagen mit dem entgegenkommenden Motorrad zusammengestoßen. Der 30-jährige Motorradfahrer kam mit lebensgefährlichen Verletzungen ins Krankenhaus. Eine 56-jährige Insassin des Autos wurde leicht verletzt. Nach dem Zusammenstoß gerieten beide Fahrzeuge teilweise in Brand. Bei dem 58-jährigen Autofahrer habe die Polizei mehr als 1 Promille Alkohol festgestellt. Außerdem sei das Motorrad nicht zugelassen gewesen. Die Polizei ermittelt jetzt zum Unfall her. Die frühere hannoversche Ratsfrau Hülya Iri ist nicht mehr Mitglied in der SPD. Das teilte der Geschäftsführer des SPD-Unterbezirks Region Hannover, Roland Pahl, auf dpa-Anfrage mit. Die hannoversche SPD sei schon lange der Überzeugung gewesen, dass Iri nicht mehr in die Partei gehöre. Gegen sie laufen Ermittlungen wegen dem von ihr geleiteten und inzwischen insolventen Verein Integrationsarbeit Kronsberg. Es besteht der Verdacht der Veruntreuung von Geldern. Ein Radfahrer im Gleisbett hat in Lohne eine Gefahrenbremsung eines Zuges ausgelöst. Der Radfahrer flüchtete anschließend in unbekannte Richtung. Die Polizei hat die Ermittlungen aufgenommen. Zum Wochenstart wird es herbstlich in Niedersachsen. Der Deutsche Wetterdienst erwartet ein ungemütliches Wetter mit Schauern und wenig Sonne. Auch stürmische Böen und Gewitter sind möglich. Zur Mitte der Woche wird es allerdings wieder sonniger.
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2: Guten Morgen auf die Straßen, das hier sind die wichtigsten Meldungen. A1 Richtung Bremen, zwischen Dreieckstur und Bremen-Arsten, 5 Kilometer Stau, da gibt's ja diese große Baustelle. Außerdem auf der A27 Bremerhaven-Cuxhaven immer noch Rehe unterwegs. Fahrt bitte vorsichtig zwischen Bremerhaven-Mitte und Neuenwalde, das Ganze in beiden Richtungen. Zum Schluss A293 Richtung Oldenburg-West, zwischen Oldenburg-Etzhorn und Nadorst liegen Gegenstände auf der Fahrbahn. Das war's. Gute Fahrt.
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3: Aktuell Messe bei euch in Helmstedt 16 Grad, in Osnabrück 16 und Engelhardt in Westerstede auch 16 Grad.
2: Ja, und dazu gibt's bei uns heute einen Mix aus Schauern, Wolken und teils auch ordentlichem Wind bei bis zu 23 Grad. Morgen wird's dann aber auch schon wieder ein bisschen freundlicher und trockener bei maximalen 22 Grad. Der Sommer verabschiedet sich also eher so auf norddeutsche Art. Jacke am besten einpacken und den Schirm vielleicht auch.
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2: 8:02. Sommer, Sonne, Sex. Nicht unbedingt. Lese ich jetzt hier in dieser. Also, heute sind auch geile Studien rausgekommen. Also, schon ab 26 Grad sinkt die Lust auf Sex.
4: Würde ich abschlägig bescheiden, diese Studie.
2: 26 Grad ist doch jetzt noch nicht so heiß.
4: Aber ist schon warm, da schwitzt man schon. Ich
2: schwitze schon bei 15 Grad.
4: Das ist ja jetzt auch subjektiv und die Rockbuddies haben safe bestimmt auch gerade darüber nachgedacht, ab wie viel Grad. Kann man ja mal ein Gedankenspiel machen, aber ich frage mich, also das wirft doch jetzt ein völlig neues Licht auf das Konzept Saunaclubs, oder?
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0: Das waren Linkin Park mit New Divide hier auf Radio 21. Und tanken ist ja aktuell für alle ein absolutes Horrorszenario. Mhm. Aber nicht nur da, muss man sagen, spüren wir die Auswirkungen vom Iran-Krieg.
1: Das stimmt. Eine Umfrage der IHK Niedersachsen hat jetzt zum Beispiel nämlich ergeben, dass 80% unserer Unternehmen direkt von der Krise am Persischen Golf betroffen sind.
0: Unser Reporter Stefan Hox hat jetzt die IHK-Spitzenvertreter Maike Bielfeld und Gerhard Oppermann getroffen und die beiden mal nach effizienten Lösungsansätzen gefragt.
2: Niedersachsen hat so viele prominente Gesichter, auch was die Wirtschaft und die Politik angeht. Wir sind gut in Berlin vertreten. Das müssen wir eigentlich besser nutzen noch, oder?
3: Jo, müssen wir daran arbeiten. Aber ich glaube, wir sind auf einem guten Wege, weil wir gute Verdrahtungen haben. Wir reden miteinander und das ist ja das typische niedersächsische Netzwerk. Weil wir uns kennen, weil wir Vertrauen haben und deswegen miteinander reden können. Deswegen kommen wir auch gut weiter. Also im Grunde genommen wirklich eine gute Ausgangsbasis. Wir müssen sie halt einfach nur nutzen und mehr Gas geben.
2: Frau Bielfeld, was muss passieren, damit wir die Konjunkturumfragen wieder so ein bisschen in höhere Regionen pimpen?
4: Ja, das, was wir wollen, anpacken, machen und nicht lange rumreden, sondern Lösungen suchen.
2: Warum dauert das so lange, bis es losgeht?
4: Ach, ich glaube, wir Deutschen neigen dazu, immer Probleme zu problematisieren, immer wieder Fehler zu suchen und nicht einfach zu sagen, was geht. Und das ist, glaube ich, das größte Problem. Wir müssen uns vertrauen und mit Vertrauen geht ganz viel.
2: Danke euch für die Zeit.
4: Sehr gerne.
3: Danke, ciao.
1: Vielen Dank, Stefan Hox. Ja, zur ganzen Wahrheit gehört ja aber auch, dass die Unternehmen vor allem mit Preissteigerungen auf die deutlich erschwerten Rahmenbedingungen reagieren. Vor allem der Verkehrssektor, die Baubranche und der Einzelhandel.
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0: Weezer mit Buddy Holly um 8.52 Uhr. Jetzt Tom Petty mit Free Fallen. Und dann gleich unser News-Update um 9 Uhr.
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2: Na, wer von euch allen hat früher auch Das fliegende Klassenzimmer gelesen? Der Klassiker von Erich Kästner aus dem Jahr 1933 wurde jetzt neu aufgelegt und verfilmt.
3: Meine Damen und Herren, freuen Sie sich auf Das fliegende Klassenzimmer!
2: Und im Gegensatz zu den meisten Vorgängerfilmen oder auch zum Original spielt der Film in der Neuzeit und verzichtet dabei auf die großen Prügelszenen. Also, worum geht's? Als die 13-jährige Martina ein Stipendium für das begehrte Südtiroler Johann-Sigismund-Gymnasium bekommt, ist sie erstmal Feuer und Flamme. Doch kaum ist sie im idyllischen Alpenstädtchen angekommen, da wird ihr klargemacht, dass es dort eine harte Regel gibt.
4: Interne und Externe mischen sich nicht.
5: Wir, die Internen vom Internat... Und die Externen im Dorf.
4: Shit, Externe.
2: Die Stadtkinder im Internat und die Externen aus diesem ländlichen Ort, die mischen sich nicht untereinander. Ganz im Gegenteil, sie sind verfeindet und das seit Generationen.
6: Wie ihr wisst, steht unsere Abschlussfeier bevor. Und wir haben uns überlegt, dass die Externen und Internen das Stück, Das fliegende Klassenzimmer, gemeinsam aufführen sollten.
5: Was?
2: Die Streitigkeiten sollen jetzt also endlich beiseite gelegt werden. Doch das Ganze gestaltet sich alles andere als einfach.
4: Schlacht.
7: Können wir nicht einfach mal Frieden schließen? Ist es so schwer?
8: Heben wir ab und wir schweben.
2: Ich weiß, meistens sind so Neuverfilmungen jetzt echt nicht so der Hit. Aber es könnte trotzdem doch mal eine ganz schöne Idee sein, den eigenen Kids zu zeigen, was man früher selbst so lesen musste.
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15: Ich bin Tine Klimach. Die Zahl der Todesopfer infolge der Flutkatastrophe in Nepal ist auf über 900 gestiegen. Das teilte der dortige Katastrophenschutz mit. Zusammen mit den offiziell bestätigten Zahlen aus dem Katastrophengebiet in China haben mindestens 919 Menschen ihr Leben verloren. Zudem sprang die Zahl der Vermissten in Nepal deutlich auf über 4.200. Insgesamt sind weiter tausende Rettungskräfte im Einsatz, um Opfer zu finden und zu bergen. Erstmals seit Ende Juli haben die US-Streitkräfte wieder Ziele im Iran angegriffen. Das US-Militär informierte in der Nacht über Maßnahmen gegen Minenlegeeinheiten der iranischen Revolutionsgarden. Sie sollten daran gehindert werden, neue Seeminen in der Straße von Hormuz zu legen, hieß es.
16: Seit Wochen herrschte Ruhe zwischen den Kriegsparteien USA und Iran, allerdings gab es auch keinerlei Verhandlungsfortschritte. Jetzt startete das US-Militär wieder Angriffe, vor allem um zu verhindern, dass der Iran weitere Seeminen in der Straße von Hormuz verteilt. Präsident Trump behauptet, der Handelsweg sei von allen Minen geräumt und er hat gedroht, alle Schiffe zu zerstören, die in der Meerenge Seeminen legen. Trump beteuert auch, dass der Iran bezwungen und die Straße von Hormuz offen sei, allerdings liegt der Schiffsverkehr dort weiterhin ziemlich brach. Aus den USA, Tina Eck.
15: Nach einer vorläufigen Auswertung des Deutschen Wetterdienstes ist der diesjährige Sommer einer der wärmsten seit Beginn der flächendeckenden Messungen gewesen. Weitere Details gibt der DWD heute in seiner Sommerbilanz bekannt.
17: Auffällig waren vor allem die Extreme. Die Hitzewelle Ende Juni erreichte in Ausmaß und Folgen Dimensionen, wie sie in Deutschland bislang nicht beobachtet wurden, so der DWD. Die Temperaturen lagen zeitweise deutlich über 40 Grad. Tropische Nächte brachten auch nachts kaum Abkühlung. Der Sommer war zudem sehr trocken, vor allem im Westen und Südwesten Deutschlands. Und das Wetter hatte tödliche Folgen. In diesem Jahr sind in Deutschland nach Schätzung des Robert-Koch-Instituts bis Mitte August etwa 15.800 Menschen durch Hitze gestorben. Dirk Zeitler, Nachrichtenredaktion.
15: Knapp eine Woche vor der Landtagswahl in Sachsen-Anhalt absolviert Bundeskanzler Friedrich Merz dort seinen ersten Wahlkampftermin. In Quedlinburg im Harz nimmt er am Abend an einer Gesprächsrunde mit Kandidaten für den Landtag teil. Er wird von Ministerpräsident Schulz durch den Schlossgarten geführt und äußert sich dann gemeinsam mit dem CDU-Spitzenkandidaten vor Kameras.
1: Und jetzt für euch das Niedersachsen-Update mit Talia Nürnberger. Die frühere hannoversche Ratsfrau Hülya Iri ist nicht mehr Mitglied in der SPD. Das teilte der Verband gegenüber der dpa mit. Gegen Iri laufen Ermittlungen wegen der Veruntreuung von Geldern. Ein Radfahrer im Gleisbett hat in Lohne eine Gefahrenbremsung eines Zuges ausgelöst. Der Radfahrer flüchtete anschließend in unbekannte Richtung. Zum Wochenstart wird es herbstlich in Niedersachsen. Der Deutsche Wetterdienst erwartet ein ungemütliches Wetter mit Schauern und wenig Sonne. Auch stürmische Böen und Gewitter sind möglich.
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19: Guten Morgen auf die Straßen. Das hier sind die wichtigsten Meldungen. A1 Richtung Bremen zwischen Dreieckstur und Bremen-Arsten. 5 Kilometer Stau. Da gibt's ja diese große Baustelle. Außerdem auf der A27 Bremerhaven-Cuxhaven immer noch Rehe unterwegs. Fahrt bitte vorsichtig zwischen Bremerhaven-Mitte und Neuenwalde. Das Ganze in beiden Richtungen. Zum Schluss A293 Richtung Oldenburg-West zwischen Oldenburg-Etzhorn und Nadorst liegen Gegenstände auf der Fahrbahn. Das war's. Gute Fahrt.
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21: Aktuell Messe bei euch in Helmstedt 16 Grad, in Osnabrück 16 und Engelhardt in Westerstede auch 16 Grad.
19: Ja, und dazu gibt's bei uns heute einen Mix aus Schauern, Wolken und teils auch ordentlichem Wind bei bis zu 23 Grad. Morgen wird's dann aber auch schon wieder ein bisschen freundlicher und trockener bei maximalen 22 Grad. Der Sommer verabschiedet sich also eher so auf norddeutsche Art. Jacke am besten einpacken und den Schirm vielleicht auch.
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22: Moin.
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22: Guten Morgen.
21: Ey, und bei Social Media, da gibt's ja regelmäßig neue Superfood-Tipps und vor allem auch so wilde Getränkemixturen-Trends.
19: Na klar, haben wir doch auch schon einige hier getestet in der Show, oder? Cola mit Gurkenwasser, erinnerst dich? Das war eklig, genau.
21: Ja.
19: Jägermeister mit Erdbeermilch haben wir auch. Fand ich jetzt gar nicht so schlecht.
21: Es war überraschend gut.
19: Wobei
21: wir beide Jägermeister eigentlich eklig finden.
19: Ja.
21: Aber es gibt jetzt wieder einen, den wir testen könnten.
19: Mhm.
21: Richtig Bock habe ich nicht, sag ich dir ehrlich.
19: Okay, es ist wieder was Ekliges, oder?
21: Es ist Kaffee mit Olivenöl.
19: Oh. Und was soll, also soll das auch super gut schmecken oder was?
21: Nee, das soll laut Ernährungsberatern angeblich beim Abnehmen helfen, weil es so Heißhungerattacken verhindert, wegen der vielen Kalorien in dem Öl.
19: Mhm.
21: Und außerdem soll es den Blutzuckerspiegel regulieren.
19: Ah ja. Also mal im Ernst, wer sich morgens Olivenöl in den Kaffee kippt, der braucht keinen Ernährungsberater, sondern der braucht einen Therapeuten.
23: Das ist doch lächerlich, Männer!
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1: Und jetzt bringen wir euch direkt von 0 auf 100. Wir haben nämlich die Top 3 Song-Intros, bei denen man einfach keine schlechte Laune haben kann. Ja, kennt ihr zum Beispiel den Wert aufgedreht Mix von Barney Stinson aus How I Met Your Mother? Der Mix, der nur Höhen hat, das ist der Vibe.
2: Ich werde immer wieder gefragt, Barney, woran liegt es, dass du so oft so aufgedreht bist?
3: Wer, Barney? Wer fragt dich das?
2: Und die Erklärung dafür habe ich hier. Mein ganz persönlicher Wert aufgedreht Mix.
1: Und damit ihr merkt, was wir meinen, haben wir uns 3 ganz traurige Meldungen ausgedacht. Und ihr versucht auch mal traurig zu bleiben, wenn danach unsere Top 3 Power-Intros kommen. So, los geht's.
4: Japanische Fischer haben in der Arktis jetzt das letzte Robbenbaby erlegt.
1: Geht nicht, oder? Also man kann bei der Nummer einfach nicht mies drauf sein. Nee. Ist unmöglich. Meldung und Intro Nummer 2. Klimawandel schlägt zu. Letzte Kaffeebohne ist verdorrt.
5: Ja, selbst da denke ich jetzt auch, was? So ein Ingwer-Tee, der kickt doch auch gut morgens.
4: So, und bevor wir jetzt zur Nummer 1 kommen, hier nochmal 3 Intros, die auch mega Bock machen, die es aber knapp leider nicht in unsere Top 3 geschafft haben.
6: Tod.
7: Trauer.

0: Wir kommen zu Platz 1, der Song, der euch bei egal welcher Scheiße sofort von 0 auf 100 bringt.
1: Stellt euch vor, es kommt diese Meldung. Bestätigt, Helene Fischer, neue Sängerin bei Queen. Und dann kommt diese Nummer hier.
0: Und da denk sogar ich als weltgrößter Queen-Fan, och, die kriegt immerhin die hohen Töne, also es könnte was werden.
1: Diese Macht, unser Gehirn auf gute Weise zu manipulieren, hat halt eben nur Musik.
2: Und jetzt macht euch bereit für eine Audioreise in das weißglühende Zentrum des Adrenalins.

0: Die Simple Minds mit Don't You um 17 Minuten nach 9. Jetzt die New Radicals, You Get What You Give und Green Day mit Smash It Like
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1: Talian Weinberger. In Osnabrück ist ein Motorradfahrer am Samstagabend bei einem Verkehrsunfall lebensgefährlich verletzt worden. Nach Angaben der Polizei habe ein Autofahrer auf der Pargenstecherstraße nach links auf einen Parkplatz abbiegen wollen. Dabei sei sein Wagen mit dem entgegenkommenden Motorrad zusammengestoßen. Der 30-jährige Motorradfahrer kam mit lebensgefährlichen Verletzungen ins Krankenhaus. Eine 56-jährige Insassin des Autos wurde leicht verletzt. Nach dem Zusammenstoß gerieten beide Fahrzeuge teilweise in Brand. Bei dem 58-jährigen Autofahrer habe die Polizei mehr als 1 Promille Alkohol festgestellt. Außerdem sei das Motorrad nicht zugelassen gewesen. Die Polizei ermittelt jetzt zum Unfall. Die frühere hannoversche Ratsfrau Hülya Iri ist nicht mehr Mitglied in der SPD. Das teilte der Geschäftsführer des SPD-Unterbezirksregion Hannover, Roland Pahl, auf dpa-Anfrage mit. Die hannoversche SPD sei schon lange der Überzeugung gewesen, dass Iri nicht mehr in die Partei gehöre. Gegen sie laufen Ermittlungen wegen dem von ihr geleiteten und inzwischen insolventen Verein Integrationsarbeit Kronsberg. Es besteht der Verdacht der Veruntreuung von Geldern. Ein Radfahrer im Gleisbett hat in Lohne eine Gefahrenbremsung eines Zuges ausgelöst. Der Radfahrer flüchtete anschließend in unbekannte Richtung. Die Polizei hat die Ermittlungen aufgenommen. Zum Wochenstart wird es herbstlich in Niedersachsen. Der Deutsche Wetterdienst erwartet ein ungemütliches Wetter mit Schauern und wenig Sonne. Auch stürmische Böen und Gewitter sind möglich. Zur Mitte der Woche wird es allerdings wieder sonniger.
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2: Moin auf die Straßen. Auf der A1 Richtung Bremen haben wir zwischen Dreieckstuhl und Bremen-Asten 5 Kilometer Stau wegen Bauarbeiten. Und weiter auf der A1 Richtung Hamburg. Vorsicht bitte in der Ausfahrt Rade. Da ist ein Auto liegen geblieben. Dann A7 Richtung Hannover. Zwischen Göttingen Nord und Nörden-Hardenberg brennt ein Auto. Fahrt da bitte vorsichtig. Außerdem haben wir immer noch Rehe auf der A27 Bremer Hafen-Cuxhaven. Fahrt bitte vorsichtig in beiden Richtungen zwischen Bremerhaven-Mitte und Neuenwalde. Gute Fahrt.
3: 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Aktuell Messe bei euch in Helmstedt 16 Grad, in Osnabrück 16 und Engelhardt in Westerstede auch 16 Grad.
2: Ja, und dazu gibt's bei uns heute einen Mix aus Schauern, Wolken und teils auch ordentlichem Wind bei bis zu 23 Grad. Morgen wird's dann aber auch schon wieder ein bisschen freundlicher und trockener bei maximalen 22 Grad. Der Sommer verabschiedet sich also eher so auf norddeutsche Art. Jacke

0: auf Weiters mit Wales um 9.38 Uhr.
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0: Und Annette ist da, hallöchen.
2: Juhu, guten Morgen.
0: Hi. Und Annette, ich habe in ähnlicher Verfassung vor ein paar Monaten einen Anruf von dir und dem Engelhardt bekommen, weil ich nicht in der Sendung war.
2: Richtig.
0: Aber der Kollege Engelhardt ist ja heute da.
2: Genau.

0: you.
1: Dankeschön.
0: 29.
1: Fast. Schon 31. Ja, geil. Vielen Dank. Das ist doch schön, oder? Da kommt man gerne zur Arbeit.
0: Das haben wir gehofft.
2: Ja.
0: Und worauf wir auch gehofft haben, das haben wir aber gerade schon in der Küche so halb entdeckt. Du hast natürlich auch Essen
2: mitgebracht. Leckerchen.
1: Ja, es gibt zu essen. Ah. Weil unsere Kollegin Franzi, die hat ja gestern Geburtstag, haben wir uns erstmal schön zusammengetan.
2: So ist richtig.
1: Und dann gibt es so Matt Frühstück Deluxe, sagen wir mal so.
0: Happy Birthday also auch für uns, geil.
1: Ja, genau.
0: Sehr
2: krass,
0: schön.
2: Wundervoll.
0: Und also Geburtstage sind ja so ein Ding. Und vor allen Dingen jetzt, wenn wir jetzt nicht mehr Kinder sind, sondern durchaus auch schon den einen oder anderen hinter uns haben.
1: Ja.
0: Da gibt es ja so Sachen, wo man sagt, also an meinem Geburtstag finde ich besonders schön das.
2: Ja.
0: Aber es gibt schon auch Sachen, wo man denkt so,
2: oh nein, bitte nicht.
0: Ich wollte sagen, bei meinem Geburtstag finde ich auch besonders scheiße das.
1: Ja. Ja.
0: Da könnt ihr euch gerne, liebe Rockbuddies, auch mal Gedanken machen. Wie ist das bei euch?
2: Das hat jeder bestimmt.
0: Ne? Was findet ihr toll an euren Geburtstagen und was muss nicht unbedingt sein?
2: Ja.
0: Unsere Sachen davon hören wir gleich um 10.15 Uhr.
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2: Ich bin Tine Klimach. Nach der Flutkatastrophe im Himalaya ist die Zahl der Toten weiter gestiegen. Nach offiziell bestätigten Zahlen kamen in China und Nepal mindestens 919 Menschen ums Leben. Tausende werden weiterhin vermisst, darunter auch viele Touristen.
3: Nicht nur Suchaktionen nach Vermissten, auch die Versorgung der Überlebenden bleibt schwierig. Überschwemmungen und Erdrutsche haben wichtige Straßen und Brücken zerstört. In Nepal werden jetzt die ersten Opfer der Flutkatastrophe in Massengräbern beigesetzt. Die Entscheidung gilt hier als umstritten, weil die meisten Opfer Hindus sind und nach hinduistischer Tradition eine Einäscherung üblich ist. Vor der Beisetzung werden nach Behördenangaben DNA-Proben, Fotos und weitere Daten der Toten gesichert, damit Angehörige ihre Verwandten später identifizieren lassen können. Aus Kathmandu, Dirk Oddor.
2: Außenminister Johann Wadephul will angesichts globaler Umbrüche und Instabilität die Zusammenarbeit mit Tunesien und Algerien im Wirtschafts- und Sicherheitsbereich stärken. Mit beiden Ländern teile man das Ziel, die Sahelregion nachhaltig zu stabilisieren, erklärte er vor der Abreise zu einem Besuch in beide Länder. Auch eine Beruhigung der Lage im Nahen Osten und der Seewege der arabischen Halbinsel sei für die Versorgung und Sicherheit von größter Bedeutung. Nach dem Fährunglück vor der Insel Zypern, bei dem mindestens 8 Menschen ums Leben kamen, laufen die Ermittlungen zur Ursache. Diese richten sich auch gegen die Besatzung des Katamarans. Der Kapitän und 7 Crewmitglieder wurden nach Angaben der Behörden festgenommen.
4: Die Suche nach Vermissten ist die ganze Nacht über weitergegangen. Flugzeuge, Drohnen, Hubschrauber mit Nachtsichtgeräten und zahlreiche Schiffe waren im Einsatz. Überlebende berichten, das Schiff habe sich plötzlich stark zur Seite geneigt. Unter den Passagieren sei Panik ausgebrochen. Einige Überlebende sagten zudem, die Besatzung habe nicht ausreichend geholfen. Jeder sei auf sich allein gestellt gewesen. Das gesunkene Schiff liegt in einer Tiefe von mehr als 500 Metern. Aus Athen, Takis Zafos.
2: Der historische Tiefstand des Rheins hat ein Autowrack mit menschlichen Knochenresten zum Vorschein gebracht. Bereits Anfang August wurde das Auto von der Feuerwehr in Königswinter im Rhein-Sieg-Kreis entdeckt, wie die Bonner Polizei mitteilte. Darin fanden die Einsatzkräfte Knochenreste. Bislang gäbe es keine Hinweise auf einen Vermisstenfall, der mit dem Autowrack in Verbindung stehen könnte, hieß es.
5: Jetzt für euch das Niedersachsen-Update mit Vincent Schulze. Archäologen warnen vor der geplanten Reform des Denkmalschutzes in Niedersachsen. Sie befürchten, dass bislang unbekannte Fundstellen bei Bauarbeiten künftig leichter zerstört werden könnten. Bei Volkswagen wächst die Sorge vor einem neuen Arbeitskampf. Die IG Metall kritisiert den verschärften Sparkurs des Vorstandes und bereitet sich nach eigenen Angaben auf mögliche Auseinandersetzungen vor. Und ein 89-Jähriger aus Bad Bevensen im Landkreis Uelzen hat bei der Deutschen Fernsehlotterie 299.000 Euro gewonnen.
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7: Auf der A7 Richtung Hannover ist die Fahrbahn zwischen Göttingen Nord und Nörten-Hardenberg wegen eines brennenden Fahrzeugs voll gesperrt. Es kommt zu 1 Kilometer Stau. Auf der A1 Richtung Bremen gibt es zwischen dem Dreieck Stur und Bremen-Arsten 4 Kilometer Stau. In der Gegenrichtung stockt der Verkehr zwischen Bremen-Hemelingen und Bremen-Arsten auf 1 Kilometer. Gute Fahrt.
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7: In Bohmte haben wir aktuell 19 Grad, in Osnabrück ebenfalls 19 und auch Lotte meldet 19 Grad. Heute erwartet euch ein wechselhafter Tag mit teils bewölktem Himmel und Regen. Das Ganze bei maximal 21 Grad.
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8: Eggers, Engelhardt und Radek und der Mann des Tages. Der Engelhardt hat heute Geburtstag.
9: Yes. Und jetzt können wir noch mal ehrlich sagen, also 37 werde ich.
10: Das ist immer noch ganz schön jung, oder Annette?
8: Alter, es ist ein wundervolles Lebensjahr.
9: Doch, es ist wohl gut. So, ihr könnt das ja jetzt in der Retro-Perspektive sagen, aber für mich gehört dieses, ich werde schon 37 auch dazu, damit klarzukommen, dass ich eben nicht 27 geworden bin.
10: Engelhard hat auch ein bisschen Probleme im Älterwerden. Mhm. Der denkt immer schon, oh, jetzt ist bald das Leben schon vorbei.
8: So ein Scheiß.
10: Bruder, lass dir von uns
8: aber
10: sagen,
8: wirklich,
10: alles ist gut.
8: Ja.
10: Du hast noch viele gute Jahre.
8: Wir sprechen gleich über das, was wir am Geburtstag mögen und was nicht. Ich kann schon mal verraten, dass ich in einem Alter bin, wo ich gar nicht mehr feiern will, weil ich gar keinen Geburtstag mehr haben will. Gar nicht mehr dran denken. Schon wieder älter.
9: Weil die ganzen Kerzen auf der Torte so teuer werden mittlerweile.
8: Naja, also, da reden wir mal gleich drüber nach Girls, Girls, Girls von Mötley Crüe. Jetzt wollte ich was sagen. Nein, das war jetzt doof.
10: Besser, dass du es nicht gesagt hast.
8: Ja, besser nicht. Ja, ja.
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1: Engelhardt hat heute Geburtstag. Zarte wie viele
2: Jahre? 37.
1: Ach, wundervoll.
2: Winter habe ich schon.
1: Mensch, da habe ich gerade mein Kind gekriegt, meinen tollen Sohn, ey.
2: Mit und das 37?
1: War auch schon sehr spät, nicht?
2: Ich hätte fast gedacht, du wärst noch älter gewesen.
1: Nee.
2: Da haben wir übrigens schon zusammengearbeitet,
1: ja,
2: Annette.
1: Ja, also wir beide,
2: krass,
1: ne?
2: Ja.
1: Ist auch schon so,
2: um
1: wie
2: das,
1: lange?
2: Um das 20 Jahre, ne, egal.
3: Hier, ja, Focus, ja.
2: Genau, wollte ich gerade sagen. Wir wollten ja darüber sprechen, ja, was man an Geburtstagen besonders mag. Engelhardt, du fängst natürlich an.
3: Ich mag es, Leute bei mir zu haben und die dann zu verwöhnen, so guter, oha, Gastgeber zu sein. Ich mag es dann immer halt, die Leute so zu überraschen und zu sagen so, wer will, kann auch mal ein Espresso Martini haben. Und dann habe ich mir so ein Cocktail-Set gekauft. Und da habe ich jetzt aber auch schon für Ärger gekriegt von meiner Freundin, die gesagt hat, du bist die ganze Zeit nur in der Küche. Es ist ja schön, dass du alle versorgen willst, ja, aber du bist nicht da. Und
1: recht,
3: du musst einen guten Mittelweg finden.
1: Mhm.
3: Das versuche ich dieses Mal.
2: Und was magst du gar nicht?
3: Ich mag gar nicht, rein zu feiern. Weil dann wollen einem alle gratulieren um 0 Uhr und das finde ich immer peinlich. Und noch viel schlimmer finde ich, wenn Leute erwarten, dass die Geschenke, die sie mitbringen, dass ich das vor deren Augen auspacken muss. Der Druck ist
1: das
3: viel
1: ist Stress,
3: zu hoch.
1: Da hast du recht, nicht auch
3: furchtbar. Wenn dann am besten noch so alle da drum stehen.
1: Oh Gott.
3: Vielleicht kriegst du auch was, das haut dich nicht so von den Socken. Da musst du so Schauspielern.
1: Ja, alles tun, als ob du dich freust.
2: Annette, wie ist bei dir? Was magst du, was magst du nicht?
1: Ich mag nicht, wenn alle richtig live anrufen. Das stresst mich voll.
2: Also das
1: so, wie wir bei dir, ja?
2: Ja, das war aber witzig.
1: Ja, ja gut, also bei einigen finde ich es wichtig, ja? Und da erwartet man es vielleicht, aber auch wenn alle aber ständig anrufen, da kommt man ja zu nichts mehr.
2: Das tatsächlich,
1: fies, aber ist so, ne?
2: Es wäre auch mein Take gewesen, mittlerweile mag ich auch nicht mehr gerne angerufen werden. Sprachnachrichten, okay, wenn du mich drauf singst, ist okay. Aber von meinen Neffen, wenn wir Videocall machen, finde ich auch cool. Alle anderen, bitte schreibt mir eine WhatsApp, danke. Und was findest du schön?
1: Freilandrosen, so wie bei dir. Das ist dieser Duft des Geburtstags vom Juni. Das ist wirklich, da bin ich ganz glücklich.
2: Das verstehe ich.
1: Mit leuchtende Augen. Und Erdbeerkuchen.
3: Bei mir wäre es jetzt schon so Zwetschgenkuchen eher. Ne?
1: Ja,
2: ich wollte ehrlich gerade sagen, was mich wundert ist, dass wir in dieser Runde gerade bis jetzt noch gar nicht über Essen essen. Wobei, du hattest Espresso Martini, war schon dabei.
1: Ja.
2: So, was ich mag ist tatsächlich, wenn du merkst, wie viele Leute tatsächlich an deinem Geburtstag an dich denken.
1: Das
2: so überraschend. So, ne?
1: Ja,
2: genau. Also ich habe dieses Jahr auch wieder, ich habe Nachrichten gekriegt von Leuten, wo ich dachte, von denen höre ich nie wieder im Leben was.
1: Ah, das ist wirklich
2: und
1: schön.
2: Und also wirklich schön gewesen. Und wenn du am Ende dann denkst so, ja, es waren alle da, es war niemand, wo ich sage, ach guck mal, der hat sich nicht gemeldet, schade. Das finde ich super.
1: Ja. Engelhardt, wie schön, dass du geboren bist.
3: Oh, danke schön.
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4: Auf der A2 Richtung Hannover gibt es zwischen Peine und Lehrte Ost 6 Kilometer Stau. In der Gegenrichtung Richtung Dortmund ist zwischen Hannover-Herrenhausen und Garbsen der linke Fahrstreifen durch eine ungesicherte Unfallstelle blockiert. Auf der A1 Richtung Bremen staut es sich zwischen Bremen-Brinkum und Bremen-Arsten auf 3 Kilometern. In der Gegenrichtung Richtung Osnabrück gibt es zwischen Opphusen-Bremen-Mahndorf und Bremen-Arsten 1 Kilometer Stau. Gute Fahrt.
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4: Bei euch in Bramsche sind es aktuell 19 Grad, in Lotte ebenfalls 19 und auch Bohmte meldet 19 Grad. Heute erwartet euch ein wechselhafter Tag mit teils bewölktem Himmel und Regen. Das Ganze bei maximal 21 Grad.
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1: Nicht nur an den Zapfsäulen spüren wir im Alltag ganz deutlich die Auswirkungen vom Iran-Krieg. Eine Umfrage der IHK Niedersachsen hat nämlich ergeben, dass 80% unserer Unternehmen direkt von der Krise am Persischen Golf betroffen sind. Unser Reporter Stefan Hox hat jetzt die IHK-Spitzenvertreter Maike Bielfeld und Gerhard Oppermann getroffen und die beiden nach effizienten Lösungen gefragt.
2: Niedersachsen hat so viele prominente Gesichter, auch was die Wirtschaft und die Politik angeht. Wir sind gut in Berlin vertreten. Das müssen wir eigentlich besser nutzen noch, oder?
3: Jo, da müssen wir dran arbeiten. Aber ich glaube, wir sind auf einem guten Wege, weil wir gute Verdrahtungen haben. Wir reden miteinander und das ist ja das typische niedersächsische Netzwerk. Weil wir uns kennen, weil wir Vertrauen haben und deswegen miteinander reden können. Deswegen kommen wir auch gut weiter. Also im Grunde genommen wirklich eine gute Ausgangsbasis. Wir müssen sie halt einfach nur nutzen und mehr Gas geben.
2: Frau Bielfeld, was muss passieren, damit wir die Konjunkturumfragen wieder so ein bisschen in höhere Regionen pimpen?
4: Ja, das, was wir wollen, anpacken, machen und nicht lange rumreden, sondern Lösungen suchen.
2: Warum dauert das so lange, bis es losgeht?
4: Ach, ich glaube, wir Deutschen neigen dazu, immer Probleme zu problematisieren, immer wieder Fehler zu suchen und nicht einfach zu sagen, was geht. Und das ist, glaube ich, das größte Problem. Wir müssen uns vertrauen und mit Vertrauen geht ganz viel.
2: Danke euch für die Zeit.
4: Sehr gerne.
3: Danke.
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2: Mit Moana Wienen und FIFA Uncovered. In der eindrucksvollen Doku-Serie geht es um die Entwicklung des Weltfußballverbandes FIFA. Von einem kleinen Verein hin zu einer Organisation, die sich ab 1974 immer mehr zu kommerzialisieren beginnt.
3: Mit der Wahl von Avanage zum FIFA-Präsidenten hielt der Kapitalismus Einzug bei der FIFA. Was vorher ein nahezu freundschaftlicher Club von Europäern gewesen war, die die Freude am Spiel vereinte, wurde nun zu einem Geschäft.
2: Und dieses Geschäft ist nach Avalanche von seinem Nachfolger über Jahre hinweg weitergeführt worden.
4: Sepp Blatter war der Pate des Fußballs. Er wurde 5-mal zum Präsidenten gewählt. In seinen Augen und denen vieler anderer war er unantastbar.
2: In 4 Folgen werden nach und nach alle Machenschaften der FIFA aufgedeckt. Es geht um Bestechungen bei Präsidentschaftswahlen bis hin zu gekauften Weltmeisterschaften.
5: Das größte Fußballereignis der Welt verleiht der FIFA und dem FIFA-Präsidenten echte Macht und großen Einfluss auf einzelne Länder. Doch diese Macht verführt zur Korruption.
2: Über die Korruption und den Machtmissbrauch in der FIFA berichten in der Serie neben Journalisten auch viele Ex-Mitglieder. Auch der ehemalige FIFA-Präsident Sepp Blatter äußert seine Sicht auf die Dinge. Wenn ihr wissen wollt, wie er zu den Vorwürfen steht, dann schaut euch unbedingt die Doku-Reihe FIFA Uncovered auf Netflix an.
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10: Ich bin Tine Klimach. Endspurt im Wahlkampf vor der Landtagswahl in Sachsen-Anhalt. CDU-Ministerpräsident Sven Schulze bekommt heute Unterstützung von Bundeskanzler Friedrich Merz. Der Bundesvorsitzende der CDU wird heute bei einem Wahlkampftermin in Quedlinburg im Harz erwartet.
11: Mit Werten um 40% ist die AfD in Umfragen etwa doppelt so stark wie die CDU von Sachsen-Anhalts Ministerpräsident Schulze. Erstmals in der Geschichte der Bundesrepublik könnte eine als rechtsextrem eingestufte Partei auf Landesebene an die Macht kommen. Im ARD-Sommerinterview warnte Kanzler Merz auch vor den wirtschaftlichen Folgen. Er könne sich nicht vorstellen, dass noch internationale Investoren mit einem AfD-Ministerpräsidenten zu einem Spatenstich kommen würden, um in dem Bundesland ein neues Unternehmen anzusiedeln, so Merz. Katrin Müller, Nachrichtenredaktion.
10: Zehntausende Arbeitsplätze sind bedroht, 4 Werke stehen auf dem Prüfstand. Bei Volkswagen gibt es gewaltigen Gesprächsbedarf. Nach einer Reihe von Betriebsversammlungen steht bei VW heute in Hannover das vorerst letzte dieser Treffen zwischen Vorstand und Belegschaft an.
12: Europas größter Autobauer steckt tief in der Krise. Mit Einsparungen will die Konzernführung die Kosten senken und die Wettbewerbsfähigkeit verbessern. Diese Pläne hatte Konzernchef Oliver Blume bei Betriebsversammlungen an mehreren Standorten bereits verteidigt. Beruhigen konnte er die Belegschaft natürlich nicht. Tausende bangen um ihre Jobs. Auch das Werk in Hannover, wo Blume heute ist, steht auf der Kippe. Noch in dieser Woche könnte der Sparkurs konkreter werden. Am Freitag tagt der VW-Aufsichtsrat. Diana Kramer, Nachrichtenredaktion.
10: Die Zahl der Todesopfer infolge der Flutkatastrophe in Nepal ist auf über 900 gestiegen. Das teilte der dortige Katastrophenschutz mit. Zusammen mit den offiziell bestätigten Zahlen aus dem Katastrophengebiet in China haben mindestens 919 Menschen ihr Leben verloren. Insgesamt sind weiter tausende Rettungskräfte im Einsatz, um Opfer zu finden und zu bergen. Je nach Alter und Region gibt es in Deutschland eine unterschiedliche Geschlechterverteilung. Das geht aus den Daten des Statistischen Bundesamtes hervor. So gibt es in den jüngeren Altersgruppen deutlich mehr Männer, während Frauen bei den Älteren in der Überzahl sind. Besonders viele Männer gibt es bei den 18- bis 29-Jährigen. Zum Jahresende kamen in dieser Altersgruppe deutschlandweit nur 912 Frauen auf 1000 Männer. Ein Grund dafür sei, dass grundsätzlich etwa 5% mehr Jungen als Mädchen geboren werden, sagen die Statistiker.
13: Jetzt für euch das Niedersachsen-Update mit Vincent Schulze. Archäologen warnen vor der geplanten Reform des Denkmalschutzes in Niedersachsen. Sie befürchten, dass bislang unbekannte Fundstellen bei Bauarbeiten künftig leichter zerstört werden könnten. Bei Volkswagen wächst die Sorge vor einem neuen Arbeitskampf. Die IG Metall kritisiert den verschärften Sparkurs des Vorstandes und bereitet sich nach eigenen Angaben auf mögliche Auseinandersetzungen vor. Und ein 89-Jähriger aus Bad Bevensen im Landkreis Uelzen hat bei der Deutschen Fernsehlotterie 299.000 Euro gewonnen.
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15: Auf der R2 Richtung Hannover gibt es zwischen Peine und Lehrte Ost 7 Kilometer Stau. In der Gegenrichtung, Richtung Dortmund, staut es sich zwischen Hannover-Langenhagen und Garbsen auf 4 Kilometern nach einem Unfall. Ebenfalls auf der A2 Richtung Dortmund stehen zwischen Wunstorf-Lute und Garbsen 3 Kilometer im Stau. Die Einfahrt Hannover-Herrenhausen ist wegen eines Unfalls gesperrt. Wir wünschen euch eine gute Fahrt.
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15: In Melle haben wir aktuell 20 Grad. Auch in Bramsche zeigt das Thermometer 20 Grad. Und in Bormte ist es genauso warm. In den nächsten Stunden ist es überwiegend nass mit leichtem Regen. Heute Nacht sinkt das Thermometer auf milde 17 Grad. Morgen wird es freundlich mit Wolken und sonnigen Abschnitten bei bis zu 23 Grad.
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16: Menschen bei Annette. Ich freue mich wirklich sehr. Ich habe ihn heute zu Gast. Den langjährigen ehemaligen Chefphysio von Hannover 96 und Physiotherapeuten Ralf Blume. Hallo lieber Ralf, ich grüße dich.
17: Ich grüße dich und alle Zuhörer und ich freue mich wahnsinnig. Dankeschön.
16: Du hast jetzt richtig schöne Gesundheitstipps aus der Bundesliga direkt, ja, und aus deinem Praxisalltag. Und du hast auch ein Buch geschrieben, dein Wirbelsäulencoach. Rücken haben ja nahezu schon alle. Ab 30 geht das schon los?
17: Nee, das geht früher los. Echt? Das geht schon viel, viel früher los. Mhm. Also ich hatte meine ersten Rückenschmerzen, glaube ich, mit 14 oder 15. Och. Und dann die ersten richtigen Rückenschmerzen so mit Anfang 20. Mhm. Aber wir sehen das in der Praxis und in den Reha-Zentren dieses Landes und in den Schulen, dass es tatsächlich leider immer früher wird, wann die Kinder und auch die Menschen ihre Rückenschmerzen kriegen. Mhm. Ja, leider.
16: Ralf, du hast aus deiner langjährigen Erfahrung eine ganz einfache, effektive Übung gegen Rückenschmerzen, die bei 90% der Menschen helfen soll. Die machen wir gleich.
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1: Er war jahrelang Chefphysio in der Bundesliga, hat einen ganz erfolgreichen YouTube-Kanal und ein neues Buch, Dein Wirbelsäulencoach. Ralf Blume hat eine ganz einfache Übung gegen Rückenschmerzen kreiert. Und es geht darum, sage ich jetzt mal ein bisschen unmedizinisch, diese ganz kleinen Muskeln in der Wirbelsäule zu aktivieren, ne?
2: Das allermeiste, was wir so an Diagnosen kriegen, wenn wir vom Arzt kommen, ist mit dieser einen einzigen Übung, mit dieser Übungsabfolge positiv zu beeinflussen. Das hat die Runde gemacht im Internet, dann habe ich meine YouTube-Videos dazu gemacht. Ja, jetzt sitze ich hier.
1: Super. Und wie geht die Übung? Also ist das so einfach, dass du das im Radio kurz beschreiben kannst?
2: Es ist ganz furchtbar einfach.
1: Mhm. Oh, gut.
2: Die Übung geht immer im Sitzen los. Mhm. Das heißt, du suchst dir ein schattiges Plätzchen unterm Baum, suchst dir entweder einen Stuhl oder eine Parkbank, setzt dich gerade auf diese Parkbank, also richtig schön Brust raus. Ich mache das jetzt mal mit, dann machen wir das alle zusammen.
1: Ja. Ne?
2: So.
1: Okay, ich mache
2: also
1: auch.
2: Richtig schön, richtig schön gerade hinsetzen.
1: Ja.
2: Genau. Mhm. Jetzt verschränken wir die Arme vor der Brust.
1: Ja.
2: Ne? Nehmen das Kinn etwas zurück, so dass wir richtig schön gerade sitzen.
1: Ja.
2: Und aus dieser Position neigen wir uns jetzt mit geradem Rücken 45 Grad nach vorne.
1: Mhm.
2: Das heißt, unser Rücken ist gerade, aber wir beugen jetzt praktisch in den Hüftgelenken uns nach vorne, so dass wir 45 Grad so sitzen.
1: Cool. Mhm.
2: Und das Ganze 30, 60, 90 Sekunden. Am Anfang denkt man, ach, das ist ja gar nicht so schwer. Aber so nach 30, 40 Sekunden merken die meisten, dass da unten in der Lendenwirbelsäule etwas anfängt zu britzeln. So nenne ich das immer, ne? Und dann kommt man so in die Versuchung, dass man so langsam rund werden möchte. Aber nein, immer wieder Kinn zurück, immer wieder Brust raus, immer wieder korrigieren und gerade sitzen. Und wenn man das 2 Minuten gemacht hat, ist die Übung für heute erledigt.
1: Super.
2: Das heißt, Training heute erledigt, morgen ist frei und übermorgen genau das gleiche wieder. Und das Ganze machen wir 4 Wochen lang.
1: Das hört sich erstmal easy an. Danach geht es noch weiter. Das wird ausführlicher beschrieben bei mir im Podcast. Könnt ihr jetzt schon hören. Und gleich sprechen wir darüber, wie wichtig du Vitamin D findest. Ralf Blume, Star-Physiotherapeut aus der Bundesliga und erfolgreicher YouTuber.
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0: Menschen bei Annette. Gesundheitstipps aus der Bundesliga. Er war jahrelang Chefphysio in der Bundesliga, Ralf Blume. Heute erfolgreicher YouTuber und Buchautor, dein Wirbelsäulencoach. Du bist ein wahnsinnig großer Anhänger von Vitamin D-Gaben mit K2.
1: Ja.
0: Erklär doch mal kurz, warum es so wichtig ist und du hast es auch in der Bundesliga gemerkt, ne?
1: Ja, ich hatte von Vitamin D 25, 28 Jahre überhaupt gar keine Ahnung. Wir hatten damals einen Fußballspieler, der eine Sprunggelenkverletzung hatte, die nicht sonderlich schlimm war, aber die nicht ausheilte. Das heißt, er konnte nicht mit der Mannschaft trainieren. Irgendwann haben wir dann einen Spezialisten in der Schweiz aufgetan, bevor eine medizinische Abteilung eines Bundesligisten einen Spieler wegschickt zu anderen, macht man alles. Das heißt, da guckt der Osteopath drauf, da gucken die Mannschaftsärzte drauf, der Internist, da guckt der Zahnarzt. Wir nehmen die Statik auseinander und checken wirklich alles. Dann bin ich mit dem Spieler in die Schweiz geflogen und einer der ersten Sätze war bei diesem Arzt: Wie ist denn der Vitamin D-Wert von dem Spieler? Da habe ich gesagt, keine Ahnung, wieso? Da sagte der zu mir: Blume, oder können einen schlechten Vitamin-D-Wert weder wegmassieren, noch wegdrücken, noch wegtrainieren. Der Arzt hat den Spieler dann da unten nochmal ins MRT geschickt, um zu gucken, ob die Aufnahmen, die ich mit hatte, auch in Ordnung waren. Hat gleichzeitig Blut abgenommen und eine halbe, dreiviertel Stunde später hatten wir dann das Ergebnis. Also das Sprunggelenk sah super aus, auch in dem MRT. Aber er hat einen katastrophalen Vitamin-D-Wert von 18 oder 19 Nanogramm pro Milliliter.
0: Ist ja,
1: das ist richtig schlecht. So, und dann hat er gesagt, alles klar, damit hätten wir dann wohl das Problem gefunden. Also jetzt Vitamin-D auffüllen und dann läuft der Hase wieder. Also wir nach Hannover geflogen, ich habe mich an den Kopf gepackt, habe mit dem Mannschaftsarzt, wir haben uns noch drüber lustig gemacht, ne? Ja, Vitamin-D-Mangel.

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4: Und jetzt für euch die drei größten Rocksongs aus dem Jahr 2009.
2: Platz 3.
4: Geschrieben für den Soundtrack für den neuen Transformers-Teil damals, New Divide von Linkin Park. So
2: Platz 2.
4: Auf Platz 2 Green Day mit 21 Guns. Es geht unter anderem um Krieg und Verzweiflung.
2: Platz 1.
4: Nicht zu schlagen im Jahr 2009, dann aber Use Somebody von den Kings of Leon. Ursprünglich übrigens für Kesha geschrieben. Die Band war mit dem Text und mit der Melodie aber so zufrieden, dass sie dann gesagt haben, nee, den nehmen wir selbst. Gute Entscheidung, wenn man am Ende sieht, dass es sogar einen Grammy dafür gab.

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10: Auf der A2 Richtung Hannover gibt es zwischen Peine und Lehrte Ost 7 Kilometer Stau. In der Gegenrichtung, Richtung Dortmund, staut es sich zwischen Hannover-Langenhagen und Garbsen ebenfalls 7 Kilometer nach einem Unfall. Auf der A7 Richtung Hannover kommt es zwischen Roßdorf und Nörten-Hardenberg zu 6 Kilometern Stau nach einem Unfall. Auf der A1 Richtung Bremen staut es sich zwischen Brinkum und Bremen-Arsten 3 Kilometer. In der Gegenrichtung, Richtung Osnabrück, gibt es zwischen Opphusen-Bremen-Mahndorf und Bremen-Arsten 1 Kilometer Stau. Habt eine gute und sichere Fahrt.
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10: Bei euch in Osnabrück sind es aktuell 20 Grad. In Bramsche und Bohmte ebenfalls jeweils 20 Grad. In den nächsten Stunden ist es überwiegend nass mit leichtem Regen. Heute Nacht sinkt das Thermometer auf milde 17 Grad. Morgen wird es freundlich mit Wolken und sonnigen Abschnitten bei bis zu 23 Grad.

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1: Er war jahrelang Chefphysio in der Bundesliga. Ralf Blume, heute mit eigener Praxis, Buchautor. Da steht doch diese kleine, effektive, super Übung gegen Rücken drin. Was ist noch sehr wichtig?
2: Vitamin D ist für mich tatsächlich nach Trinken und guter Ernährung das Entscheidendste in unserem Leben, um so gesund und munter, so alt wie möglich zu werden. Natürlich gibt es auch andere Sachen, die wichtig sind.
1: Was Vitamin nimmst du denn
2: C.
1: noch?
2: Ich nehme Vitamin D immer mit in Kombination mit K2. Mhm. Das muss man nicht zwingend. Magnesium. Ich muss auch B12 nehmen, weil ich weitestgehend vegan unterwegs bin seit 13, 14 Jahren.
1: Ja.
2: Und wenn ich in die Muckibude gehe, dann natürlich noch Kreatin. Kreatin ist gut für die Herzgesundheit.
1: Ja,
2: Kreatin.
1: Das habe ich jetzt auch angefangen. Das haue ich mir morgens immer einen Kaffee. Ich habe das Gefühl, das bringt relativ schnell Power.
2: Ja.
1: Gerade wenn man nicht mal so ein ganz Jüngste ist. Ne?
2: Wovon redest du?
1: Der wichtigste Seelentipp. Was hält so gesund? Seelisch natürlich auch, weil das spielt ja alles zusammen.
2: Ja. Mich nicht mit Dingen zu beschäftigen, Dinge, die mich aufregen, von denen distanziere ich mich, die ich nicht beeinflussen kann.
1: Ja.
2: Zum Beispiel Großteile dessen, was ich im Fernsehen oder in anderen Medien höre, die mich aufregen, beunruhigen sollen, und darum kümmere ich mich überhaupt nicht mehr. Und ich kann jedem nur raten, auszumachen, egal ob Internet oder Nachrichten, wenn es darum geht, wie schlecht diese Welt ist. Weil das hat mich Jahre und Jahrzehnte aufgeregt und aufgerieben.
1: Mhm.
2: Und seitdem ich das nicht mehr mache, indem ich mich nicht mehr über Dinge aufrege, die ich nicht direkt beeinflussen kann, geht es mir um so viel besser. Ganz einfach. Raus an die frische Luft. Ich gehe hier raus in Deister, entweder mit dem Fahrrad oder mit dem Hund in den Wald. Dann genieße ich das Leben mit der Familie und versuche, die Probleme, die es in der Familie oder in meiner Straße oder im Dorf oder in meinem Haus gibt, so friedlich wie möglich zu bewältigen. Das macht Spaß. Und dann kann man auch abends gut ins Bett gehen und gut schlafen.
1: Aber auch mal feiern, ne? Spaß haben.
2: Ja, aber sicher.
1: Leben feiern.
2: Aber natürlich.
1: Das eine oder andere Bier trinkst du aber auch mal, oder?
2: Trinke viel lieber Wein und Bier nur ab und zu.
1: Mhm.
2: Aber Wein regelmäßig.
1: Ja. Ralf Blume, ein tolles Gespräch, auch über sein neues Buch. Dein Wirbelsäulencoach hat einen klasse YouTube-Kanal, wo man Übungen gut mitmachen kann. Wir haben noch viel ausführlicher über sein Leben als Physiotherapeut gesprochen. Hört ihr jetzt hier.
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5: Ich bin Tine Klimach. Die Finanznöte der Pflegeversicherung spitzen sich angesichts stark steigender Ausgaben weiter zu. In der ersten Jahreshälfte lief ein Defizit von 770 Millionen Euro auf, teilte der Spitzenverband der gesetzlichen Krankenkassen mit, der auch die Pflegekassen vertritt. Verbandschef Oliver Blatt sagte, es herrsche Alarmstufe Rot.
6: Die Ausgaben seien im Moment dreimal so hoch wie die Einnahmen, sagt der GKV-Chef. Das könne und werde auf Dauer so nicht funktionieren. Schon für Oktober rechnen die Pflegekassen damit, dass das Geld nicht mehr reicht, um die Pflegeleistungen voll zu finanzieren. Hauptgrund sei die steigende Zahl an Menschen, die Leistungen zur Pflegeversicherung bekommen. Inzwischen seien das fast 6 Millionen Personen. Der Verband fordert die Politik auf, schnell zu handeln, damit die Pflege nicht selbst zum kompletten Pflegefall wird. Diana Kramer, Nachrichtenredaktion.
5: Knapp eine Woche vor der Landtagswahl in Sachsen-Anhalt absolviert Bundeskanzler Friedrich Merz dort seinen ersten Wahlkampftermin. In Quedlinburg im Harz nimmt er am Abend an einer Gesprächsrunde mit Kandidaten für den Landtag teil. Er wird von Ministerpräsident Schulz durch den Schlossgarten geführt und äußert sich dann gemeinsam mit dem CDU-Spitzenkandidaten vor Kameras. Nach dem Fährunglück vor der Insel Zypern, bei dem mindestens 8 Menschen ums Leben kamen, laufen die Ermittlungen zur Ursache. Diese richten sich auch gegen die Besatzung des Katamarans. Der Kapitän und 7 Crewmitglieder wurden nach Angaben der Behörden festgenommen.
7: Die Suche nach Vermissten ist die ganze Nacht über weitergegangen. Flugzeuge, Drohnen, Hubschrauber mit Nachtsichtgeräten und zahlreiche Schiffe waren im Einsatz. Überlebende berichten, das Schiff habe sich plötzlich stark zur Seite geneigt. Unter den Passagieren sei Panik ausgebrochen. Einige Überlebende sagten zudem, die Besatzung habe nicht ausreichend geholfen. Jeder sei auf sich allein gestellt gewesen. Aus Athen, Takis Zafos.
5: In Polen werden die Preise für Benzin und Diesel morgen deutlich steigen. Mit dem Ende der polnischen Schulferien läuft auch die Gültigkeit des Spritpreispakets aus. Der aktuell festgelegte Maximalpreis lag für den Liter Normalbenzin bei umgerechnet etwa 1,54 Euro. Für Diesel bei umgerechnet 1,70 Euro, wie das Energieministerium bekannt gab. Nach Schätzungen dürften sich die Preise nach Ablauf des Tankrabatts umgerechnet um bis zu 20 Cent pro Liter erhöhen.
8: Jetzt für euch das Niedersachsen-Update mit Vincent Schulze. Archäologen warnen vor der geplanten Reform des Denkmalschutzes in Niedersachsen. Sie befürchten, dass bislang unbekannte Fundstellen bei Bauarbeiten künftig leichter zerstört werden könnten. Bei Volkswagen wächst die Sorge vor einem neuen Arbeitskampf. Die IG Metall kritisiert den verschärften Sparkurs des Vorstandes und bereitet sich nach eigenen Angaben auf mögliche Auseinandersetzungen vor. Und ein 89-Jähriger aus Bad Bevensen im Landkreis Uelzen hat bei der Deutschen Fernsehlotterie 299.000 Euro gewonnen.
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10: Auf der A2 Richtung Dortmund gibt es zwischen Langenhagen und Hannover-Herrenhausen 6 Kilometer Stau nach einem Unfall. Die Einfahrt Hannover-Herrenhausen ist gesperrt. Auf der A1 Richtung Osnabrück staut es sich zwischen Ophusen-Bremen-Mahndorf und Bremen-Arsten auf 4 Kilometern. In der Gegenrichtung Richtung Bremen gibt es zwischen Bremen-Brinkum und Bremen-Arsten 2 Kilometer Stau. Gute Fahrt.
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10: In Osnabrück sind es aktuell 21 Grad, in Melle haben wir 20 und in Bramsche messen wir 22 Grad. In den nächsten Stunden ist es überwiegend nass mit leichtem Regen. Heute Nacht sinkt das Thermometer auf milde 17 Grad. Morgen wird es freundlich mit Wolken und sonnigen Abschnitten bei bis zu 23 Grad.
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12: Ah, die neue Woche wartet. 60 Seconds Spezial. Und es gibt in dieser Woche einen krassen Preis. Ein großes Rockbody-Paket. Und zwar die limitierte One Load Deluxe Box von Metallica mit 5 LPs, 15 CDs und DVDs im Wert von 250 Euro. Und dazu noch eine AC/DC-Kapuzenjacke von Capricorn. Ja, Wert unbezahlbar. Also, macht euch auf, spielt jetzt mit. Ich freue mich, die 12er-Runde wartet. Wir spielen ja dreimal am Tag, 7, 12, 17. Gerne durchklingeln auf unserer Gewinnspiel-Hotline 0180 686 86 85 für 20 Cent pro Anruf aus dem deutschen Festnetz. Mobil etwas mehr. Gucken, was heute für ein Wissensgebiet drankommt. Mitraten macht ja auch Bock. Sag ja, man wird nicht blöder davon. Alle Infos auf unserer Seite. Wir sind Survivor of Burning Heart.
11: Ja.

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2: Ja, für die 12er Runde steht bereit der Stefan aus Koblenz. Ich grüße dich. Hi.
3: Ja, hallo. Hallo. Guten Tag, hallo.
2: So, wie ist die Montagslage bei dir? Ruhig und gut? Ja,
3: ja, wunderbar, soweit. Alles okay.
2: Sehr schön, sehr schön. Ach, in dieser Woche haben wir einen schönen Preis. Ein tolles Rockbuddy-Paket, ja.
3: Okay.
2: Metallica, magst du?
3: Ja.
2: Ja. Dann haben wir nämlich im Angebot die Deluxe-Box, ja, mit 5 LPs, 15 CDs und 4 DVDs. Boah, krasse Nummer.
3: Ja, perfekt.
2: Ja, und dann ein geiles ACDC-Kapitzen-Jacket dazu. Sehr schön. Gut, dann gucken wir mal, was du für ein Wissensgebiet bekommst. Du sagst laut und deutlich Stopp, ja? Geht los.
3: Ja.
0: Wissensgebiet, vermischt es.
2: Oh, das ist gut. Da freuen sich die meisten immer tierisch drüber.
3: Ja. Wunderbar.
2: Sehr gut. Allerdings hat heute Morgen früh ja schon der Markus mit 10 Punkten in der Morning Rockshow losgelegt. Das heißt, 11 musst du schaffen. Aber gut, bei vermischt es ist das gut möglich, wenn die Fragen gut sind. Ich drück dir die Daumen. Ja.
3: Danke.
2: Gut, geht los. Gibt es ein Fight Club Videospiel basierend auf dem Film?
3: Ja.
2: Welches ist der größte Ozean der Erde?
3: Pazifik.
2: Welches Tier ist auf dem Logo der Naturschutzorganisation WWF zu sehen?
3: Ein Panda-Bär.
2: Wie viele Minuten hat ein kompletter Tag?
3: Weiter.
2: 1440. Auf welchem Kontinent liegt der Kilimanjaro?
3: Auf Asien.
2: Afrika. Welche Blutgruppe gilt als Universalspender für rote Blutkörperchen?
3: Null.
2: Ja, wie nennt man die Wissenschaft von den Sternen und dem Weltall?
3: Astronomie.
2: Welches Metall ist bei normaler Raumtemperatur flüssig?
3: Quecksilber.
2: Welches Bauwerk ist höher, der Eiffelturm oder das Empire State Building?
3: Das Empire State Building.
2: Welches Fabelwesen ist das Nationaltier Schottlands?
3: Ein Drachen.
2: Einhorn. Aus welchem Element besteht ein Diamant?
3: Aus Kunststoff.
2: Wer schrieb den Roman 1984?
3: Orwell.
2: Welche Flüssigkeit ist dichter, Meerwasser oder Süßwasser?
3: Meerwasser.
2: Ah, boah, das war ja scharf. Ja, okay, nehmen wir noch mit. Na, jetzt frage ich mal meinen lieben Praktikanten Nick. Wie viele waren das? Waren viele, oder?
4: Ja, ich zähle jetzt insgesamt 10. Bei der einen Frage war es ja relativ knapp,
2: ja.
4: Aber ich zähle 10 am Ende jetzt auch.
2: Haben wir gnädig mitgezählt. So, damit Gleichstand. Okay. Das ist ja schon mal schön, ne?
3: Ja.
2: Dann muss das
3: wird nicht reichen.
2: Ja, mal gucken. Ja, wir spielen diesmal nur bis Donnerstag, weil wir am Freitag unsere kongeniale Bandshirt den Tag haben. Ja, also von daher, mal gucken. Ja, ich drücke dir die Daumen. Ich wünsche dir einen schönen, grusamen Montag. Ja, alles Liebe.
3: Ja, danke.
2: Tschüss.
3: Mach weiter so. Tschüss.
2: Machen wir, danke. Nächste Runde, 17 Uhr.
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10: Auf der A2 Richtung Dortmund gibt es zwischen Hannover-Bodfeld und Garbsen 10 Kilometer Stau nach einem Unfall. In der Gegenrichtung Hannover staut es sich zwischen Wunstorf-Kohlenfeld und Garbsen auf 8 Kilometern. Auf der A1 Richtung Osnabrück gibt es zwischen Opphusen-Bremen-Mahndorf und Bremen-Arsten 4 Kilometer Stau. In der Gegenrichtung Bremen staut es sich zwischen Bremen-Brinkum und Bremen-Arsten auf 3 Kilometern. Wir wünschen euch eine gute Fahrt.
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10: Bei euch in Lotte sind es aktuell 21 Grad, in Bohmte ebenfalls 21 und auch Melle meldet 21 Grad. In den nächsten Stunden ist es überwiegend nass mit leichtem Regen. Heute Nacht sinkt das Thermometer auf milde 17 Grad. Morgen wird es freundlich mit Wolken und sonnigen Abschnitten bei bis zu 23 Grad.

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2: Ja, wir haben ja die ganze Zeit euer Lieblingsband-Shirt gesucht und ihr habt uns ja so tolle Fotos geschickt und auch die passenden Geschichten dazu. Ein echter Wahnsinn. Hier kommt noch mal eine.
3: Hi, Jürgen hier aus Melle.
2: Grüß dich.
3: Ich habe da mal eine etwas andere Story für euch bezüglich Band-Shirts. Meine Tochter hat vor ein paar Jahren ihr gutes altes Red Hot Chili Pepper T-Shirt aussortiert. Ja, und mir war es zu schade, um es als Putzlappen zu verwenden. Und dann habe ich es beiseite gelegt und mir fehlten die Ideen. Und plötzlich kam die Idee, es mal damit zu versuchen, es auf eine Gitarre zu leimen. Und da ich mich eh mit Gitarrendesign beschäftige, habe ich es also gemacht, das Ding aufgeleimt und ablackiert. Und das ist so gut geworden, dass mittlerweile einige andere Leute angefragt haben, ob ich das mit ihren alten Band-Shirts auch machen kann.
2: Na, ciao, ciao. Das ist ja mega, mega toll. Ja, wir wollen gerne, dass ihr am Freitag euer Lieblingsshirt anzieht auf der Arbeit, ja? Und davon ein schönes Video oder auch ein Foto sendet, ja? Und natürlich gerne auf unseren Social-Media-Kanälen, auf Instagram oder auch gerne per WhatsApp. Wir sind sehr, sehr gespannt, auch was die Kollegen so sagen auf der Arbeit. Genau. Und soll auch nicht unser Schaden, euer Schaden sein, denn als kleines Dankeschön bekommt jeder, der hier voll mitmacht, ein richtig geiles Rockbuddy-Dankeschön-Shirt. Richtig geil. Also, wir freuen uns sehr, wie ihr eure Band-Shirts auf der Arbeit anhabt. Einfach unter Hashtag Radio 21.
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12: Ich bin Tine Klimach. Endspurt im Wahlkampf vor der Landtagswahl in Sachsen-Anhalt. CDU-Ministerpräsident Sven Schulze bekommt heute Unterstützung von Bundeskanzler Friedrich Merz. Der Bundesvorsitzende der CDU wird heute bei einem Wahlkampftermin in Quedlinburg im Harz erwartet.
13: Mit Werten um 40% ist die AfD in Umfragen etwa doppelt so stark wie die CDU von Sachsen-Anhalts Ministerpräsident Schulze. Erstmals in der Geschichte der Bundesrepublik könnte eine als rechtsextrem eingestufte Partei auf Landesebene an die Macht kommen. Im ARD-Sommerinterview warnte Kanzler Merz auch vor den wirtschaftlichen Folgen. Er könne sich nicht vorstellen, dass noch internationale Investoren mit einem AfD-Ministerpräsidenten zu einem Spatenstich kommen würden, um in dem Bundesland ein neues Unternehmen anzusiedeln, so Merz. Katrin Müller, Nachrichtenredaktion.
12: Die Finanznöte der Pflegeversicherung spitzen sich angesichts stark steigender Ausgaben weiter zu. In der ersten Hälfte des Jahres lief ein Defizit von 770 Millionen Euro auf, wie der Spitzenverband der gesetzlichen Krankenkassen mitteilte, der auch die Pflegekassen vertritt. Voraussichtlich im Oktober würden die Einnahmen nicht mehr reichen, um die Pflegeleistungen voll zu finanzieren. Bis zum Jahresende brauche es dann noch 500 Millionen Euro. Die schwarz-rote Koalition bereitet für den Herbst eine Pflegereform vor. Nach der Flutkatastrophe im Himalaya ist die Zahl der Toten weiter gestiegen. Nach offiziell bestätigten Zahlen kamen in China und Nepal mindestens 919 Menschen ums Leben. Tausende werden weiterhin vermisst, darunter auch viele Touristen.
14: Nicht nur Suchaktionen nach Vermissten, auch die Versorgung der Überlebenden bleibt schwierig. Überschwemmungen und Erdrutsche haben wichtige Straßen und Brücken zerstört. In Nepal werden jetzt die ersten Opfer der Flutkatastrophe in Massengräbern beigesetzt. Die Entscheidung gilt hier als umstritten, weil die meisten Opfer Hindus sind und nach hinduistischer Tradition eine Einäscherung üblich ist. Vor der Beisetzung werden nach Behördenangaben DNA-Proben, Fotos und weitere Daten der Toten gesichert, damit Angehörige ihre Verwandten später identifizieren lassen können. Aus Kathmandu, Dirk Oddor.
12: Ausländische Unternehmen haben nach Berechnungen des Instituts der deutschen Wirtschaft im vergangenen Jahr deutlich mehr Geld in Deutschland investiert. Die Direktinvestitionen stiegen im Vergleich zu 2024 um rund 50% auf etwa 86 Milliarden Euro, wie aus IW-Berechnungen hervorgeht. Vor allem aus Großbritannien floss demnach viel Geld.
15: Jetzt für euch das Niedersachsen-Update mit Vincent Schulze. Archäologen warnen vor der geplanten Reform des Denkmalschutzes in Niedersachsen. Sie befürchten, dass bislang unbekannte Fundstellen bei Bauarbeiten künftig leichter zerstört werden könnten. Bei Volkswagen wächst die Sorge vor einem neuen Arbeitskampf. Die IG Metall kritisiert den verschärften Sparkurs des Vorstandes und bereitet sich nach eigenen Angaben auf mögliche Auseinandersetzungen vor. Und ein 89-Jähriger aus Bad Bevensen im Landkreis Uelzen hat bei der Deutschen Fernsehlotterie 299.000 Euro gewonnen.
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0: Auf der A2 Richtung Dortmund gibt es zwischen Hannover-Lahe und Garbsen 13 Kilometer Stau nach einem Unfall. In der Gegenrichtung, Richtung Hannover, staut es sich zwischen Bad Nenndorf und Garbsen auf 4 Kilometern. Auf der A1 Richtung Osnabrück gibt es zwischen dem Bremer Kreuz und Bremen-Arsten 6 Kilometer Stau. In der Gegenrichtung, Richtung Bremen, staut es sich zwischen Bremen-Brinkum und Bremen-Hemelingen auf 3 Kilometern. Habt eine gute und sichere Fahrt.
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0: In Bohnte sind es aktuell 21 Grad, in Lotte ebenfalls 21 und auch in Melle messen wir 21 Grad. In den nächsten Stunden ist es überwiegend nass mit leichtem Regen. Heute Nacht sinkt das Thermometer auf milde 17 Grad. Morgen wird es freundlich mit Wolken und sonnigen Abschnitten bei bis zu 23 Grad.
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16: Wie die Zeit dahin rast. Jetzt haben wir heute schon den letzten Augusttag. Wahnsinn. Morgen der 1. September, bald ist Weihnachten. Nein, Annette, Schluss mit diesen trüben Gedanken. Hier ist Metallica Whiskey in der Jungle.

0: Billy Idol, Moni Moni.
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0: Immer kurz nach 11 bei mir in meiner Sendung. Interessante Gäste mit interessanten Themen. Heute Menschen bei Annette, der Star-Physio Ralf Blume. Ja? Er war langjähriger Chef-Physio in der Bundesliga. Sehr erfolgreicher YouTuber, hat ein neues Buch geschrieben, Dein Wirbelsäulencoach. Und da hat er eine ganz einfache Übung erfunden, die extrem hilft gegen Rücken. Und in dieses Interview hören wir jetzt nochmal rein. Du bist ein wahnsinnig großer Anhänger von Vitamin D-Gaben mit K2.
2: Ja.
0: Erklär doch mal kurz, warum es so wichtig ist. Und du hast es auch in der Bundesliga gemerkt, ne?
2: Ja, ich hatte von Vitamin D 25, 28 Jahre überhaupt gar keine Ahnung. Wir hatten damals einen Fußballspieler, der eine Sprunggelenkverletzung hatte, die nicht sonderlich schlimm war, aber die nicht ausheilte. Das heißt, er konnte nicht mit der Mannschaft trainieren. Irgendwann haben wir dann einen Spezialisten in der Schweiz aufgetan. Bevor eine medizinische Abteilung eines Bundesligisten einen Spieler wegschickt zu anderen, macht man alles. Das heißt, da guckt der Osteopath drauf, da gucken die Mannschaftsärzte drauf, der Internist, da guckt der Zahnarzt. Wir nehmen die Statik auseinander und checken wirklich alles. Dann bin ich mit dem Spieler in die Schweiz geflogen und einer der ersten Sätze war bei diesem Arzt: Wie ist denn der Vitamin-D-Wert von dem Spieler? Da habe ich gesagt, keine Ahnung, wieso? Da sagte der zu mir: Blume, oder können einen schlechten Vitamin-D-Wert weder wegmassieren, noch wegdrücken, noch wegtrainieren. Der Arzt hat den Spieler dann da unten nochmal ins MRT geschickt, um zu gucken, ob die Aufnahmen, die ich mit hatte, auch in Ordnung waren. Hat gleichzeitig Blut abgenommen und eine halbe, dreiviertel Stunde später hatten wir dann das Ergebnis. Also das Sprunggelenk sah super aus, auch in dem MRT. Aber er hat einen katastrophalen Vitamin-D-Wert von 18 oder 19 Nanogramm pro Milliliter.
0: Ist ja nichts.
2: Das ist richtig schlecht. So, und dann hat er gesagt, alles klar, damit hätten wir dann wohl das Problem gefunden. Also jetzt Vitamin-D auffüllen und dann läuft der Hase wieder. Also wir nach Hannover geflogen, ich habe mich an den Kopf gepackt, habe mit dem Mannschaftsarzt, wir haben uns noch drüber lustig gemacht, Vitamin-D-Mangel. Wir haben Vitamin-D aufgefüllt und tatsächlich 10, 14 Tage war er wieder komplett beschwerdefrei im Mannschaftstraining. Wir haben dann die ganze Mannschaft, ja, so schnell.
0: Ja, und die ganze Mannschaft hat dann Vitamin-D gekriegt und haben im Übrigen auch die erfolgreichsten Zeiten gehabt in der Bundesliga 96 und Europa League. Ralf Blume und ich haben noch viel ausführlicher gesprochen. Er hat auch eine ganz einfache Übung erfunden gegen Rückenschmerzen. Sehr effektiv bei 90% aller Menschen mit Rücken. Also ich kann es nur empfehlen, das ganze Interview jetzt hier zu hören.
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1: Der Rockfact des Tages. Die erste Pink Floyd Live-Platte, Delicate Sound of Thunder, war das erste Album, das im Weltraum gespielt wurde.

0: Mitschnitt aus dem Nassau-Kolosseum auf Long Island enthält mit Shine On You Crazy Diamond, Time, Wish You Were Here und Another Brick in the Wall einige der wichtigsten Songs der Band. 1988 nahmen dann zwei russische Kosmonauten das Album mit an Bord des Raumschiffs Sojus 7KST.
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8: Auf der A2 Richtung Dortmund gibt es zwischen Hannover-Lahe und Wunstorf-Kohlenfeld 14 Kilometer Stau. Die Unfallstelle ist bereits geräumt. Auf der A7 Richtung Hamburg staut es sich zwischen dem Dreieck Hannover-Nord und Schwarmstedt auf 8 Kilometern. In der Gegenrichtung gibt es zwischen dem Dreieck Hannover-Süd und Hildesheim 4 Kilometer Stau. Wir wünschen euch eine gute Fahrt.
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8: In Bramsche haben wir aktuell 21 Grad, in Bomte ebenfalls und auch Osnabrück meldet 21 Grad. In den nächsten Stunden ist es überwiegend nass mit leichtem Regen. Heute Nacht sinkt das Thermometer auf milde 17 Grad. Morgen wird es freundlich mit Wolken und sonnigen Abschnitten bei bis zu 23 Grad.
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11: Hier ist die Annette Radek Show und jetzt euer Night Power Update. Run to the hills. Bisschen hängen am Motor.

Marketing-Experten sagen, die nächsten 3 Sekunden entscheiden, ob du dranbleibst oder nicht. Und, hat's funktioniert? Dann gleich weiter so. Metallica.

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1: Eure Ventures. Boah, was sind das für krass geile Teile und die Geschichten dazu. Unfassbar. Ihr habt uns ja so schöne Fotos und auch Geschichten geschickt. Ganz großartig.
2: Hier ist der Simon aus Hamm am Rhein. In meinem Schrank befinden sich aktuell 8 Bandshirts, wovon mein Lieblingsshirt von 2003 der Ärzte-Tour ist. Das hat jetzt mehr als 20 Jahre auf dem Buckel. Ich habe zur letzten Tour 2022 in Mannheim das Shirt angehabt und bin auf dem Maimackel in Mannheim einem begegnet, der das gleiche anhatte, und wir waren uns irgendwie gleich sympathisch und haben uns ausgetauscht. Und im Vergleich zu den ganzen anderen, die neuen Shirts hatten, hat man sich irgendwie zwar schon alt, aber auch irgendwie original und cool gefühlt, dass man schon die ganze Zeit mit dabei ist. Macht weiter so.
1: Oh, ja, danke. Tolle Geschichte. Genau so ist das. Es verbindet einfach. Ja, genau. Und jetzt wollen wir, dass ihr bitte am Freitag alle euer Bandshirt bei der Arbeit anzieht. Ja, vor den Kollegen mit Stolz zeigt, was ihr für großartige Bandshirts Schätze habt. Ja, macht bitte davon dann auch ein Foto. Postet es mit dem jeweiligen Hashtag auf Instagram oder Facebook oder schickt es uns einfach wie gewohnt auf WhatsApp, ja, und erzählt euch bitte, wo ihr arbeitet, ja, und warum ihr dieses T-Shirt tragt, was die Kollegen dazu sagen. Genau, und einzelne von euch bekommen als Dankeschön natürlich auch ein ganz exklusives Rock Buddy Dankeschön Shirt. Freitag, das wird großartig. Eure Shirts bei der Arbeit. Wir freuen uns sehr, wie ihr eure Bandshirts auf der Arbeit anhabt. Einfach unter Hashtag Radio 21.

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1: 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Nicht unbedingt. 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
1: 26 Grad ist doch jetzt noch nicht so heiß. Aber ist schon warm, da schwitzt man schon.
3: Ich schwitze schon bei 15 Grad.
1: Das ist ja jetzt auch subjektiv. Und die Rockbuddies haben safe bestimmt auch gerade darüber nachgedacht, ab wie viel Grad. Kann man ja mal ein Gedankenspiel machen. Aber ich frage mich, also, das wirft doch jetzt ein völlig neues Licht auf das Konzept Saunaclubs, oder? Was ist eigentlich das?
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4: In God's Country von U2. Der Titel stammt aus dem 87er Mega-Album The Joshua Tree. In God's Country wurde damals als vierte Single veröffentlicht. Der Schlaf kommt wie eine Droge im Reich Gottes. Traurige Augen, krumme Kruzifixe im Reich Gottes. Geschrieben wurde In God's Country von Bono, der diesen Song der Freiheitsstatue widmete. Bono charakterisiert darin in dem Song die USA als eine Wüstenrose, deren Kleider längst verschlissen sind, leer an politischen Ideen, traurig, aber trotzdem verführerisch. Sie ist die Freiheit und sie kommt, um mich zu befreien. Hoffnung, Glaube, ihre Eitelkeit, das größte Geschenk ist Gold. In God's Country erreichte 1987 Platz 44 der amerikanischen Billboard-Charts. Wüstenhimmel, ich träume unter einem Wüstenhimmel, die Flüsse fließen dahin, aber bald schon sind sie vertrocknet. Wir brauchen neue Träume heute Nacht. Der amerikanische Traum, also bedroht von zwielichtigen Politikern, der Titel hat im Grunde genommen an seiner Aktualität nichts verloren. In God's Country, in der kleinen Übersetzungshilfe. 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
7: Ich bin Thomas Bleskin. Nach den tödlichen Schüssen bei einem Techno-Rave in der Schweiz hat die Polizei einen Verdächtigen festgenommen. Es handelt sich um einen 43 Jahre alten Schweizer. Die Ermittler gehen inzwischen von einem Einzeltäter aus. Zu den Hintergründen oder dem Motiv für die Bluttat gibt es noch keine Angaben. Bei den Schüssen im Kanton Aargau wurde eine 22-jährige Italienerin getötet. Vier weitere Menschen wurden verletzt. Die Finanznöte der Pflegeversicherung spitzen sich angesichts stark steigender Ausgaben weiter zu. In der ersten Hälfte des Jahres summierte sich das Defizit auf 770 Millionen Euro, wie der Spitzenverband der gesetzlichen Krankenkassen mitteilte, der auch die Pflegekassen vertritt.
8: Die Ausgaben seien im Moment dreimal so hoch wie die Einnahmen, sagt der GKV-Chef. Das könne und werde auf Dauer so nicht funktionieren. Schon für Oktober rechnen die Pflegekassen damit, dass das Geld nicht mehr reicht, um die Pflegeleistungen voll zu finanzieren. Das Ende der Fahnenstange ist erreicht, sagte Blatt. Hauptgrund sei die steigende Zahl an Menschen, die Leistungen zur Pflegeversicherung bekommen. Inzwischen seien das fast 6 Millionen Personen. Der Verband fordert die Politik auf, schnell zu handeln, damit die Pflege nicht selbst zum kompletten Pflegefall wird. Diana Kramer, Nachrichtenredaktion.
7: Je nach Alter und Region gibt es in Deutschland eine unterschiedliche Geschlechterverteilung. Das geht aus Daten des Statistischen Bundesamts in Wiesbaden hervor.
9: Insgesamt gesehen leben hierzulande etwas mehr Frauen. Laut Statistik kommen bundesweit 1027 Frauen auf 1000 Männer. Die sind wiederum in den jüngeren Altersgruppen in der Überzahl, während es bei den Älteren, also ab 50, mehr Frauen gibt. Laut Experten ist das auf eine höhere Lebenserwartung von Frauen zurückzuführen. Gleichzeitig gibt es bei älteren Männern eine höhere Abwanderung. Am größten ist der Unterschied in der Geschlechterverteilung übrigens in Schleswig-Holstein. Am ausgeglichensten ist das Verhältnis in Baden-Württemberg. Katrin Müller, Nachrichtenredaktion.
7: Der Sommer in diesem Jahr ist nach einer vorläufigen Auswertung der zweitwärmste, der in Deutschland jemals offiziell gemessen wurde. Das teilte der Deutsche Wetterdienst mit. Das voraussichtliche Temperaturmittel lag demnach bei 19,6 Grad. Beispiellos war 2026 die Häufigkeit der Hitze. Im Deutschlandmittel seien rund 22 heiße Tage mit mindestens 30 Grad und etwa 5 sehr heiße Tage mit mindestens 35 Grad ermittelt worden.
0: Jetzt für euch das Niedersachsen-Update mit Vincent Schulze. Archäologen warnen vor der geplanten Reform des Denkmalschutzes in Niedersachsen. Sie befürchten, dass bislang unbekannte Fundstellen bei Bauarbeiten künftig leichter zerstört werden könnten. Bei Volkswagen wächst die Sorge vor einem neuen Arbeitskampf. Die IG Metall kritisiert den verschärften Sparkurs des Vorstandes und bereitet sich nach eigenen Angaben auf mögliche Auseinandersetzungen vor. Und ein 89-Jähriger aus Bad Bevensen im Landkreis Uelzen hat bei der Deutschen Fernsehlotterie 299.000 Euro gewonnen.
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10: Auf der A2 Richtung Dortmund gibt es zwischen Langenhagen und Wunstorf-Kohlenfeld 15 Kilometer Stau. Auf der A7 Richtung Hamburg staut es sich zwischen dem Dreieck Hannover-Nord und Schwarmstedt auf 9 Kilometern. Im weiteren Verlauf Richtung Kassel gibt es zwischen dem Dreieck Hannover-Süd und Hildesheim 8 Kilometer Stau. Auf der A1 Richtung Osnabrück staut es sich zwischen dem Bremer Kreuz und Bremen-Asten auf 7 Kilometern. In der Gegenrichtung Richtung Hamburg gibt es zwischen Dibbersen und dem Horster Dreieck 4 Kilometer Stau. Habt eine gute und sichere Fahrt.
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10: In Osnabrück sind es aktuell 22 Grad, in Bohmte ebenfalls 22 und auch in Bramsche messen wir 22 Grad. In den nächsten Stunden ist es überwiegend regnerisch. Heute Nacht sinkt das Thermometer auf milde 17 Grad. Morgen wird es dann freundlich mit Wolken und sonnigen Abschnitten bei bis zu 23 Grad.
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1: Hallo, einen schönen guten Tag zusammen. Es ist Montag, es ist der 31. August um kurz nach zwei. Kollege Olli Peral hat heute frei, in den nächsten Tagen auch noch ein bisschen. Ich werde ihn vertreten. Ich bin Philipp Stammer. Was kann man über mich in Erfahrung bringen? Eigentlich nichts Wichtiges, außer dass ich Mann des Volkes bin. Das heißt, die Entscheidung, ob hier gleich das Original oder das Cover von Wicked Game läuft, die würde ich euch übertragen. Und ich werde mich auch nach eurer Entscheidung richten. Ich gebe noch ein bisschen Denkhilfe. Habt ihr mehr Bock auf das Original von Chris Isaak? Ja, ist ja so ein richtiger schöner Montags-Nachmittags-Wachmacher. Oder sagt ihr, komm her, Stammi, mach mal ein bisschen mehr Bums rein in eine Nummer. Ich brauche noch ein bisschen Energie, um diesen Arbeitstag in die Knie zu zwingen. Dann ja vielleicht Social Distortion. Ihr entscheidet, ich spiele Original oder Cover. Es geht heute um Wicked Game. Schreibt mir auf WhatsApp, Instagram, Facebook. Hauptsache, eure Stimme kommt hier an.
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In einer frischen Ausgabe, Original oder Cover, auch wenn Kollege Olli Peral sich heute entschuldigen lässt, heißt es natürlich nicht, dass wir uns nicht den wichtigen Fragen des Tages stellen werden. Und eine davon war eben, habt ihr mehr Bock auf das Original von Wicked Game? Oder sagt ihr, hör mal Stami, ich komme gerade vom Buffet, ich brauche ein bisschen Energie, das darf ruhig ein bisschen rauer sein, dann könnten wir uns ja die Nummer von Social Distortion anhören. Und meine Güte, ist dieses Ergebnis eindeutig. Die überwältigende Mehrheit von euch hat sich für Social Distortion entschieden. Sehr gut, wie ich finde. Ich finde auch, das ist die geilere Nummer von beiden. Vor allem ist es meine Lieblingssorte Musik. Nämlich Musik, die erst auf einer Bühne stattgefunden hat und dann viel später erst es auf irgendeinen Datenträger geschafft hat. Denn Social Distortion haben Wicked Game schon 2022 teilweise live gespielt. Die Studioversion ist jetzt erst vor kurzem rausgekommen. Nämlich in diesem Jahr auf ihrem Album Born to Kill. Genau diese Nummer wollt ihr hören. Hier sind sie mit Wicked Game. Das Cover schlägt heute das Original.

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3: Auf der A2 Richtung Dortmund gibt es zwischen Hannover-Langenhagen und Wunstorf-Kohlenfeld 15 Kilometer Stau. Auf der A7 Richtung Hamburg staut es sich zwischen Großburg-Wedel und Schwarmstedt auf 10 Kilometern. In der Gegenrichtung Richtung Kassel sind es 6 Kilometer Stau. Zwischen Dreieck Hannover-Süd und Derneburg-Salzgitter. Wir wünschen euch eine gute Fahrt.
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3: In Bramsche sind es aktuell 22 Grad, in Bohmte ebenfalls 22 und auch in Osnabrück messen wir 22 Grad. In den nächsten Stunden ist es überwiegend regnerisch. Heute Nacht sinkt das Thermometer auf milde 17 Grad. Morgen wird es dann freundlich mit Wolken und sonnigen Abschnitten bei bis zu 23 Grad.

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0: zeigt uns euer schönstes Bandshirt. Und natürlich wussten wir, dass schön hier absolut relativ ist, denn wir alle wissen, unser schönstes Bandshirt ist wahrscheinlich das hässlichste Shirt, das wir überhaupt so im Schrank haben. Vielleicht gibt's auch den ein oder anderen Beziehungspartner, der sagt, also wenn du diesen ollen Lappen nicht bald wegschmeißt, dann bin ich weg. Und dann heißt die Antwort, dann tschüss, liebe Leute. Die Bandshirts, die erzählen teilweise eine ganz eigene Geschichte und die wollten wir von euch wissen. Ich kann euch sagen, wir kriegen so viele Nachrichten hier, dass wir regelmäßig unser Studio-Handy suchen müssen. Wir legen es nämlich irgendwo auf den Tisch, dann kommt Vibrationseskalation und plötzlich ist das Handy weg, hat sich irgendwo über den Tisch vibriert. Aber ist ja gut so. Wir brauchen Nachrichten von euch, ganz, ganz viele. Zum Beispiel wie diese hier, die gerade frisch von Henrik kam.
1: Mein liebstes Band-T-Shirt ist das von Mando Diao. Das habe ich mir geholt, weil meine erste richtige Erfahrung mit Musik war damals, als ich bei McDonald's war. Da gab es im Happy Meal diese Aktion mit den Jukeboxen und da war halt, habe ich Mando Diao bekommen mit dem Lied Dance With Somebody. Das ist auch ein Lied, was mich bis heute sehr mitgeprägt hat auch.
0: Und jetzt sollen auch alle Radio 21 Rock Buddies sichtbar werden. Wir ziehen unsere Lieblingsbandshirts am Freitag zur Arbeit an. Und bitte, liebe Leute, macht dann auch nochmal ein Foto von euch in eurem Lieblingsshirt bei der Arbeit und kommentiert das Ganze mit Hashtag Radio 21 Rock Buddies.

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3: Ich bin Thomas Pleskin. Die Inflation in Deutschland ist im August auf 2,9% gestiegen. Nach vorläufigen Zahlen des Statistischen Bundesamts waren vor allem höhere Energiepreise dafür verantwortlich. Tanken und Heizen kosteten im Schnitt gut 10% mehr als ein Jahr zuvor. Lebensmittel verteuerten sich dagegen kaum. Die Bundesbank hält in den kommenden Monaten einen weiteren Anstieg der Teuerung für möglich. Die Finanznöte der Pflegeversicherung spitzen sich angesichts stark steigender Ausgaben weiter zu. In der ersten Hälfte des Jahres summierte sich das Defizit auf 770 Millionen Euro, wie der Spitzenverband der gesetzlichen Krankenkassen mitteilte, der auch die Pflegekassen vertritt.
4: Die Ausgaben seien im Moment dreimal so hoch wie die Einnahmen, sagt der GKV-Chef. Das könne und werde auf Dauer so nicht funktionieren. Schon für Oktober rechnen die Pflegekassen damit, dass das Geld nicht mehr reicht, um die Pflegeleistungen voll zu finanzieren. Das Ende der Fahnenstange ist erreicht, sagte Blatt. Hauptgrund sei die steigende Zahl an Menschen, die Leistungen zur Pflegeversicherung bekommen. Inzwischen seien das fast 6 Millionen Personen. Der Verband fordert die Politik auf, schnell zu handeln, damit die Pflege nicht selbst zum kompletten Pflegefall wird. Diana Kramer, Nachrichtenredaktion.
3: Der diesjährige Sommer ist nach einer vorläufigen Auswertung der zweitwärmste, der in Deutschland jemals offiziell gemessen wurde. Das teilte der Deutsche Wetterdienst mit. Etwas wärmer war demnach nur der Jahrhundertsommer 2003.
5: Sonne pur, kaum Regen. Schon im Juni haben wir geschwitzt und gestöhnt, auch in tropischen Nächten. Und auch die Experten sagen, außergewöhnlich waren dieses Jahr vor allem die Extreme. Und sie sind sich sicher, eine solche Hitzewelle sei ohne den menschengemachten Klimawandel statistisch undenkbar. Zudem gab es tödliche Folgen. Knapp 16.000 Hitzetote gibt es bisher. Und dann sind da noch die enormen Schäden für Unternehmer und Landwirte. Claudia Wächter, Nachrichtenredaktion.
3: Nach den tödlichen Schüssen bei einem Techno-Rave in der Schweiz hat die Polizei einen 43-jährigen Verdächtigen festgenommen. Die Ermittler gehen inzwischen von einem Einzeltäter aus. Bei dem Angriff im Kanton Aargau wurde eine 22-jährige Italienerin getötet, 5 weitere Menschen wurden verletzt. Nach bisherigen Erkenntnissen wurde an 2 verschiedenen Orten und mit 2 unterschiedlichen Waffen geschossen.
6: Jetzt für euch das Niedersachsen-Update mit Vincent Schulze. Archäologen warnen vor der geplanten Reform des Denkmalschutzes in Niedersachsen. Sie befürchten, dass bislang unbekannte Fundstellen bei Bauarbeiten künftig leichter zerstört werden könnten. Bei Volkswagen wächst die Sorge vor einem neuen Arbeitskampf. Die IG Metall kritisiert den verschärften Sparkurs des Vorstandes und bereitet sich nach eigenen Angaben auf mögliche Auseinandersetzungen vor. Und ein 89-Jähriger aus Bad Bevensen im Landkreis Uelzen hat bei der Deutschen Fernsehlotterie 299.000 Euro gewonnen.
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7: Auf der A2 Richtung Dortmund gibt es zwischen Hannover-Langenhagen und Wunstorf-Lute 14 Kilometer Stau. Ebenfalls auf der A7 Richtung Kassel zwischen Dreieck Hannover-Süd und Derneburg-Salzgitter stockt der Verkehr auf 10 Kilometern. Auf der A7 Richtung Hamburg staut es sich zwischen Dreieck Hannover-Nord und Schwarmstedt auf 9 Kilometern. Grund ist das hohe Verkehrsaufkommen. Habt eine gute und sichere Fahrt.
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7: Bei euch in Osnabrück sind es aktuell 21 Grad, in Lotte ebenfalls 21, Bramsche meldet 19 Grad. In den nächsten Stunden ist es überwiegend regnerisch. Heute Nacht sinkt das Thermometer auf milde 17 Grad. Morgen wird es dann freundlich mit Wolken und sonnigen Abschnitten bei bis zu 23 Grad.
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8: Es ist kurz nach 3. Hallo liebe Rockbuddies, einen schönen Montagnachmittag wünsche ich. Hier ist die Olli Peralto. Ohne Olli, dafür mit mir, Philipp Stammer. Und wir hören gleich mal gemeinsam in unser Album der Woche rein. Das ist in dieser Woche von einer Person, die hat sich selber immer als Trash bezeichnet. Und niemand hat das so sympathisch gemacht wie diese wunderbare Frau. Die hat Musik gemacht, die kannst du überall spielen, in jedem Radiosender. Selbst irgendeine Schlagerbutze könnte Dolly Parton auflegen und niemand würde sich aufregen. Leider hat uns diese tolle tolle Frau in der letzten Woche verlassen. Deswegen feiern wir sie in dieser Woche nochmal sehr ausführlich. Von ihr kommt in dieser Woche das Album der Woche. Gleich gibt's mehr Infos dazu.

wieso sah eigentlich Dolly Parton so aus, wie sie aussah? Ich meine, dass Künstler irgendwelche abgefahrenen Outfits auf irgendwelchen Bühnen tragen, das ist völlig normal. Aber bei Dolly wirkte es immer so, als würde sie ihre Bühnenoutfits schon tragen, wenn sie morgens aus dem Bett aufsteht, oder? Eine unglaublich bunte Figur, die selber immer gesagt hat, ihr Look sei Trash. Und es geht heute um Dolly Parton, denn von ihr kommt in dieser Woche das Album der Woche. Und wie sie zu diesem trashigen Look gekommen ist, hat sie mal in einer Talkshow erzählt. Als kleines Mädel war sie mit ihrer Mama einkaufen, die ist eher so im ländlichen Bereich aufgewachsen. Und in diesem Supermarkt war dann eine Frau, die fürchterlich aufgebrezelt war. Make-up und alles, was dazugehört. Die kleine Dolly war hin und weg von dieser bezaubernden Frau und hat ihre Mama gefragt, Mama, was ist denn das da? Und da hat die Mutter gesagt, na, she's just trash. Und von da an war klar für Dolly, dass sie auch mal Trash werden will. Und genau so ist es passiert. Ich glaube, niemand hat den Begriff Trash jemals so sehr aufgewertet wie Dolly Parton. Leider hat sie uns in der letzten Woche verlassen, ist verstorben. Deswegen feiern wir in dieser Woche ihr Album Rockstar. Und das machen wir jetzt mit einem Lied. Dafür kennt man sie, Jolene. Aber sie singt es nicht alleine. Hier kommt eine tolle Kollabo von Måneskin und Dolly Parton. Hier ist Jolene. Jolene.

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4: Auf der A7 Richtung Hamburg gibt es zwischen dem Dreieck Hannover Nord und Schwarmstedt 9 Kilometer Stau. In der Gegenrichtung Richtung Kassel staut es sich zwischen dem Dreieck Hannover Süd und Derneburg-Salzgitter auf 8 Kilometern. Auf der A1 Richtung Osnabrück gibt es zwischen dem Bremer Kreuz und Bremen-Arsten 7 Kilometer Stau. Ebenfalls Richtung Hamburg zwischen Dibbersen und dem Horster Dreieck 5 Kilometer Stau. Dort läuft noch die Unfallaufnahme auf dem rechten Fahrstreifen. Wir wünschen euch eine gute Fahrt.
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4: In Bohmte haben wir aktuell 20 Grad, in Osnabrück ebenfalls 20 und auch Melle meldet 20 Grad. In den nächsten Stunden ist es überwiegend regnerisch. Heute Nacht sinkt das Thermometer auf milde 17 Grad. Morgen wird es dann freundlich mit Wolken und sonnigen Abschnitten bei bis zu 23 Grad.
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0: Und das sind die Rock'n'Pop News. Heute am Montag, den 31. August. Iron Maiden sind zurück in Nordamerika, nämlich in Kanada. Am Samstag haben die Metal-Legenden in Toronto den nordamerikanischen Teil ihrer Run for Your Lives Tour gestartet. Die Tour ist Teil der Feier zum 50. Bandjubiläum. Insgesamt standen in Toronto 17 Songs auf dem Programm, aber nicht nur das. Denn Frontman Bruce Dickinson hatte in Toronto nicht nur Metal im Gepäck, sondern auch einen kleinen Seitenhieb in Richtung US-Präsident Donald Trump. Hintergrund: Trump hatte ja per Dekret den Lake Ontario für den US-amerikanischen Gebrauch in Lake America umbenannt. Dickinson machte sich auf der Bühne darüber lustig und sagte, Iron Maiden seien über den Lake Ontario nach Kanada gekommen und würden später den Golf von Mexiko überqueren, und kommentierte das Ganze als ridiculous state of the world. Dafür gab es natürlich ordentlich Applaus aus dem kanadischen Publikum.
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0: Und das ist mal ein Vorprogramm. Die Foo Fighters spielen am 8. September in St. Louis als Support für AC/DC. Und zwar wirklich nur bei diesem einen Konzert. Sie springen für The Pretty Reckless ein, die an diesem Termin nicht dabei sein können. Dafür unterbrechen die Foo Fighters sogar ihre eigene Stadiontour. Für Sänger und Gitarrist Dave Grohl ist das Ganze aber weit mehr als nur ein ungewöhnlicher Support-Slot. Als Elfjähriger sah er AC/DCs Konzertfilm Let There Be Rock, und genau dieses Erlebnis habe seine Vorstellung davon geprägt, wie eine Rockshow aussehen muss. Und jetzt ist er sogar mit dabei.

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3: Ich schwitze schon bei 15 Grad.
1: Das ist ja jetzt auch subjektiv und die Rockbuddies haben safe bestimmt auch gerade darüber nachgedacht, ab wie viel Grad. 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Was ist eigentlich das?
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3: Ich bin Thomas Bleskin. Nach den tödlichen Schüssen bei einer Techno-Veranstaltung in der Schweiz hat die Polizei einen 43-jährigen Verdächtigen festgenommen. Die Ermittler gehen inzwischen von einem Einzeltäter aus.
4: Es waren lange, bange Stunden im Schweizer Kanton Aargau nach den tödlichen Schüssen bei einer Rave am frühen Sonntag. Aber heute gibt es Entwarnung. Ein Mann ist unter dringendem Tatverdacht festgenommen worden. Und die Polizei spricht inzwischen von einem Einzeltäter. Die Bewohner der Region unweit der deutschen Grenze können also aufatmen. Es sind keine bewaffneten Täter mehr auf freiem Fuß. Über ein Motiv des mutmaßlichen Täters hat die Polizei aber bislang nichts gesagt. Aus Genf, Christiane Ölrich.
3: Die Inflation in Deutschland ist im August auf 2,9% gestiegen. Nach vorläufigen Zahlen des Statistischen Bundesamts waren vor allem höhere Energiepreise dafür verantwortlich. Tanken und Heizen kosteten im Schnitt gut 10% mehr als ein Jahr zuvor. Lebensmittel verteuerten sich dagegen kaum. Die Bundesbank hält in den kommenden Monaten einen weiteren Anstieg der Teuerung für möglich. Der diesjährige Sommer ist nach einer vorläufigen Auswertung der zweitwärmste, der in Deutschland jemals offiziell gemessen wurde. Das teilte der Deutsche Wetterdienst mit. Etwas wärmer war es demnach nur im Jahrhundertsommer 2003.
5: Sonne pur, kaum Regen. Schon im Juni haben wir geschwitzt und gestöhnt, auch in tropischen Nächten. Und auch die Experten sagen, außergewöhnlich waren dieses Jahr vor allem die Extreme. Und sie sind sich sicher, eine solche Hitzewelle sei ohne den menschengemachten Klimawandel statistisch undenkbar. Zudem gab es tödliche Folgen. Knapp 16.000 Hitzetote gibt es bisher. Und dann sind da noch die enormen Schäden für Unternehmer und Landwirte. Claudia Wächter, Nachrichtenredaktion.
3: Für die KI-Anwendung ChatGPT, das Online-Forum Reddit und die Spieleplattform Roblox gelten künftig strengere Vorgaben der Europäischen Union. Alle drei Angebote haben die Schwelle von monatlich 45 Millionen Nutzern überschritten und fallen damit unter zusätzliche Regeln des Digital Services Act. Dabei geht es unter anderem um Kinder- und Jugendschutz sowie den Umgang mit rechtswidrigen Inhalten. Die Unternehmen haben 4 Monate Zeit, sich auf die Vorgaben einzustellen.
6: Jetzt für euch das Niedersachsen-Update mit Vincent Schulze. Die IG Metall stellt sich bei Volkswagen auf einen möglichen Konflikt ein. Bezirkschef Thorsten Grüger kritisiert den Vorstand scharf, Streiks wären theoretisch aber erst ab dem neuen Jahr möglich. In einem leerstehenden Hotel in Bad Lauterberg im Harz ist ein Feuer ausgebrochen und 150 Feuerwehrleute waren da im Einsatz. Verletzte gab es nicht. Und Niedersachsens Innenministerin Behrens verteidigt die Verfassungstreue-Checks bei Kandidaten vor der Kommunalwahl. Die Prüfungen richten sich dabei gegen Extremismus und nicht speziell gegen die AfD. Mehr dazu in den Nachrichten um 20:30.
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7: Auf der A7 Richtung Hamburg gibt es zwischen Mellendorf und Schwarmstedt 8 Kilometer Stau. In der Gegenrichtung Richtung Kassel staut es sich zwischen Dreieck Hannover Süd und Derneburg-Salzgitter auf 6 Kilometern. Auf der A1 Richtung Osnabrück zwischen Bremer Kreuz und Bremen-Arsten 6 Kilometer Stau. In der Gegenrichtung Richtung Bremen staut es sich zwischen Bremen-Brinkum und Bremen-Arsten auf 4 Kilometern. Gute Fahrt!
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7: In Bramsche sind es aktuell 21 Grad. Bohmte und Lotte melden beide 20 Grad. In den nächsten Stunden ist es überwiegend regnerisch. Heute Nacht sinkt das Thermometer auf milde 17 Grad. Morgen wird es dann freundlich mit Wolken und sonnigen Abschnitten bei bis zu 23 Grad.
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9: Mein lieber Sohn hat am Wochenende seinen ersten Zaubererkasten bekommen. Zauberer Junior. Und ich habe daran gemerkt, wie alt ich bin. Hallo liebe Rockbuddies, hier ist die Olli Peral Show. Aber nicht mit Olli, sondern mit einem alternden Philipp Stammer, nämlich mir. Wie habe ich das gemerkt? Aus mir ist ein Dad-Joke plötzlich rausgekommen. Und eigentlich war ich noch nicht bereit für Dad-Jokes, aber offensichtlich mache ich die jetzt. Denn als er den Kasten ausgepackt hat, habe ich gesagt, und ich kann zaubern, dass Luft stinkt. Und dieser Witz war schon alt, als er das erste Mal erzählt wurde. Aber er hat mir so eine Genugtuung verschafft, Leute, das könnt ihr euch nicht vorstellen. Dad-Jokes sind jetzt offenbar Thema bei mir. Und die Magie zu Hause und die Magie im Radio, die kommen jetzt zusammen. Denn hier ist Magie, hier sind Queen mit A Kind of Magic.
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0: Auch heute, am Montag, liebe Rockbuddies, spüren wir nicht nur an der Zapfsäule ganz deutlich die Auswirkungen vom Iran-Krieg. Eine Umfrage der IHK Niedersachsen hat jetzt nämlich ergeben, dass 80% unserer Unternehmen direkt von der Krise am Persischen Golf betroffen sind. Unser Reporter Stefan Hox hat jetzt die IHK-Spitzenvertreter Maike Bielfeld und Gerhard Oppermann getroffen und die beiden nach effizienten Lösungsansätzen gefragt.
1: Niedersachsen hat so viele prominente Gesichter, auch was die Wirtschaft und die Politik angeht. Wir sind gut in Berlin vertreten. Das müssen wir eigentlich besser nutzen noch, oder?
2: Jo, da müssen wir dran arbeiten. Aber ich glaube, wir sind auf einem guten Wege, weil wir gute Verdrahtungen haben. Wir reden miteinander und das ist ja das typische niedersächsische Netzwerk. Weil wir uns kennen, weil wir Vertrauen haben und deswegen miteinander reden können. Deswegen kommen wir auch gut weiter. Also im Grunde genommen wirklich eine gute Ausgangsbasis. Wir müssen sie halt einfach nur nutzen und mehr Gas geben.
1: Frau Bielfeld, was muss passieren, damit wir die Konjunkturumfragen wieder so ein bisschen in höhere Regionen pimpen?
3: Ja, das, was wir wollen, anpacken, machen und nicht lange rumreden, sondern Lösungen suchen.
1: Warum dauert das so lange, bis es losgeht?
3: Ach, ich glaube, wir Deutschen neigen dazu, immer Probleme zu problematisieren, immer wieder Fehler zu suchen und nicht einfach zu sagen, was geht. Und das ist, glaube ich, das größte Problem. Wir müssen uns vertrauen und mit Vertrauen geht ganz viel.
0: Das war Kollege Stefan Hox für Radio 21 bei der IHK Niedersachsen.

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4: Es ist die gruseligste und unheimlichste Liste der Rockgeschichte und auf ihr stehen einige der größten Mucker aller Zeiten. Brian Jones, Jimi Hendrix, Janis Joplin, Jim Morrison, Kurt Cobain und seit 2011 auch Amy Winehouse. Sie alle starben im Alter von 27 Jahren und sind Teil des größten Mythos, den die Rockgeschichte jemals hervorgebracht hat, des Club 27. Ist es ein Zufall, ein fürchterlicher Fluch oder gar eine Verschwörung, dass sie alle schon mit 27 starben? Eine logische Erklärung wird es wohl niemals geben und umso abenteuerlicher sind die Theorien, die aus der Erde sprießen. So glauben zum Beispiel Astrologen aus London, den Grund gefunden zu haben. Schuld sei der Saturn, heißt es auf einer Konferenz vor ein paar Jahren. Der Planet kehre alle 28 Jahre wieder und markiere damit einen besonderen Zeitpunkt im Leben. Das Ende der Jugend und den Übergang zu geistiger Reife. Der Club 27 wird wohl immer ein Mythos bleiben. Doch an Zufall zu glauben, fällt uns zumindest schwer. Ihnen auch?
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16: Mit Vincent Schulze. In Osnabrück ist das für September geplante Campus-Festival abgesagt worden. Laut den Veranstaltern seien im Vorverkauf zu wenige Tickets verkauft worden, um das Festival wirtschaftlich durchführen zu können. Geplant waren unter anderem Auftritte der Giant Rooks von Disaster und der Band Blond. Nach zwei Ausgaben mit mehreren tausend Besuchern sei die Entscheidung besonders schwer gefallen. Die Veranstalter betonen, dass derzeit auch andere Festivals mit schwachen Ticketverkäufen zu kämpfen hätten. Bereits gekaufte Karten könnten aber dort zurückgegeben werden, wo sie gekauft wurden. Ob es im kommenden Jahr einen neuen Anlauf für das Campus-Festival in Osnabrück geben wird, das ist derzeit noch völlig offen. Die IG Metall bereitet sich bei Volkswagen auf mögliche Auseinandersetzungen mit dem Vorstand vor. Niedersachsens Bezirkschef Thorsten Gröger kritisiert vor allem die Kommunikation rund um den verschärften Sparkurs. Die Zeichen stünden auf Konflikt, sagte er. Wegen der Friedenspflicht wären Streiks allerdings frühestens im neuen Jahr möglich. In einem leerstehenden Hotel in Bad Lauterberg im Harz ist ein Feuer ausgebrochen. Rund 150 Feuerwehrleute waren im Einsatz. Teile des Gebäudes sind wohl bereits eingestürzt. Verletzte gibt es nach Angaben der Feuerwehr aber nicht. Und Niedersachsens Innenministerin Daniela Behrens hält an den Verfassungstreuechecks bei Kandidaten für die Kommunalwahl fest. Die Prüfungen seien keine Sonderregel gegen die AfD, sondern richteten sich grundsätzlich gegen Extremismus. Einzelne AfD-Kandidaten wurden nicht zur Wahl zugelassen. Die Partei geht dagegen jetzt juristisch vor.
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17: Auf der A1 Richtung Osnabrück gibt es zwischen dem Bremer Kreuz und Bremen-Arsten 7 Kilometer Stau. In der Gegenrichtung, Richtung Bremen, staut es sich zwischen Bremen-Brinkum und Bremen-Arsten auf 4 Kilometern. Auf der A7 Richtung Hamburg staut es sich zwischen Mellendorf und Schwarmstedt auf 7 Kilometern. In der Gegenrichtung, Richtung Hannover, hat es zwischen Hannover-Schmünden-Lutterberg und Hannover-Schmünden

0: 20 und auch Lotte meldet 20 Grad. In den nächsten Stunden ist es überwiegend regnerisch. Heute Nacht sinkt das Thermometer auf milde 17 Grad. Morgen wird es dann freundlich mit Wolken und sonnigen Abschnitten bei bis zu 23 Grad.
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1: Frankreich hat nicht nur eine brandgefährliche Fußballnationalmannschaft, sondern neuerdings sind sie auch in Sachen Hardrock ganz weit vorn. Aus Paris bringen uns die 80er mit vollem Körpereinsatz auf die Bühne zurück und auch was die Frisuren angeht, also ich sag nur Haarspray 5000.
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1: Hier sind Harsh mit ihrer neuen Scheibe All I Ever Wanted.

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4: Ich bin Thomas Bleskin. Die Inflation in Deutschland ist im August auf 2,9% gestiegen. Nach vorläufigen Zahlen des Statistischen Bundesamts waren vor allem höhere Energiepreise dafür verantwortlich. Tanken und Heizen kosteten im Schnitt gut 10% mehr als ein Jahr zuvor. Lebensmittel verteuerten sich dagegen kaum. Die Bundesbank hält in den kommenden Monaten einen weiteren Anstieg der Teuerung für möglich. Die Finanznöte der Pflegeversicherung spitzen sich angesichts stark steigender Ausgaben weiter zu. In der ersten Hälfte des Jahres summierte sich das Defizit auf 770 Millionen Euro, wie der Spitzenverband der gesetzlichen Krankenkassen mitteilte, der auch die Pflegekassen vertritt.
5: Die Ausgaben seien im Moment dreimal so hoch wie die Einnahmen, sagt der GKV-Chef. Das könne und werde auf Dauer so nicht funktionieren. Schon für Oktober rechnen die Pflegekassen damit, dass das Geld nicht mehr reicht, um die Pflegeleistungen voll zu finanzieren. Das Ende der Fahnenstange ist erreicht, sagte Blatt. Hauptgrund sei die steigende Zahl an Menschen, die Leistungen zur Pflegeversicherung bekommen. Inzwischen seien das fast 6 Millionen Personen. Der Verband fordert die Politik auf, schnell zu handeln, damit die Pflege nicht selbst zum kompletten Pflegefall wird. Diana Kramer, Nachrichtenredaktion.
4: Der diesjährige Sommer ist nach einer vorläufigen Auswertung der zweitwärmste, der in Deutschland jemals offiziell gemessen wurde. Das teilte der Deutsche Wetterdienst mit. Etwas wärmer war demnach nur der Jahrhundertsommer 2003.
6: Sonne pur, kaum Regen. Schon im Juni haben wir geschwitzt und gestöhnt, auch in tropischen Nächten. Und auch die Experten sagen, außergewöhnlich waren dieses Jahr vor allem die Extreme. Und sie sind sich sicher, eine solche Hitzewelle sei ohne den menschengemachten Klimawandel statistisch undenkbar. Zudem gab es tödliche Folgen. Knapp 16.000 Hitzetote gibt es bisher. Und dann sind da noch die enormen Schäden für Unternehmer und Landwirte. Claudia Wächter, Nachrichtenredaktion.
4: Nach den tödlichen Schüssen bei einem Techno-Rave in der Schweiz hat die Polizei einen 43-jährigen Verdächtigen festgenommen. Die Ermittler gehen inzwischen von einem Einzeltäter aus. Bei dem Angriff im Kanton Aargau wurde eine 22-jährige Italienerin getötet, 5 weitere Menschen wurden verletzt. Nach bisherigen Erkenntnissen wurde an 2 verschiedenen Orten und mit 2 unterschiedlichen Waffen geschossen.
7: Jetzt für euch das Niedersachsen-Update mit Vincent Schulze. Die IG Metall stellt sich bei Volkswagen auf einen möglichen Konflikt ein. Bezirkschef Thorsten Grüger kritisiert den Vorstand scharf, Streiks wären theoretisch aber erst ab dem neuen Jahr möglich. In einem leerstehenden Hotel in Bad Lauterberg im Harz ist ein Feuer ausgebrochen und 150 Feuerwehrleute waren da im Einsatz. Verletzte gab es nicht. Und Niedersachsens Innenministerin Behrens verteidigt die verfassungstreue Checks bei Kandidaten vor der Kommunalwahl. Die Prüfungen richten sich dabei gegen Extremismus und nicht speziell gegen die AfD. Mehr dazu in den Nachrichten um 20:30.
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8: Auf der A2 Richtung Hannover ist die Fahrbahn zwischen Wunstorf, Lute und Garbsen nach einem Unfall voll gesperrt. Im Rückstau gibt es 5 Kilometer Stau. Auf der A2 in der Gegenrichtung, Richtung Dortmund, gibt es zwischen Hannover-Bodfeld und Wunstorf-Lute 13 Kilometer Stau. Auf der A7 Richtung Fulda staut es sich zwischen Hannover-Schmünden-Hedemünden und dem Dreieck Kassel-Süd auf 10 Kilometern. In der Gegenrichtung, Richtung Hannover, gibt es zwischen Kassel-Nord und Hannover-Schmünden-Hedemünden 6 Kilometer Stau. Habt eine gute und sichere Fahrt.
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8: In Bomte sind es aktuell 18 Grad, in Melle ebenfalls 18, in Lotte haben wir 19 Grad. In der Nacht sinkt das Thermometer auf milde 14 Grad. Morgen wird's ein Tag mit Wolken und freundlichen Auflockerungen. Bei anfangs 14 Grad, im Laufe des Tages steigt das Thermometer dann auf angenehme 23 Grad.
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7: Es ist kurz nach 5, es ist kurz vor 60 Second Spezial, liebe Rockbuddies. Natürlich spielen wir auch heute wieder eine Runde, nur weil Kollege Olli Peral am Montag schon wieder gemerkt hat, er kann heute nicht. Nein, Quatsch, der Mann hat Urlaub, keine Gerüchte hier streuen. Nur weil der nicht da ist, heißt das noch lange nicht, dass wir deswegen keine 60 Second Spezial zocken würden. Ganz im Gegenteil, es wird richtig heiß. 60 Sekunden kriegt ihr gleich auch von mir, um so viele Fragen wie nur irgendwie möglich richtig zu beantworten. Tut mir einen Gefallen, Leute. Wenn euch eine Antwort nicht einfällt, sagt sofort weiter. Sobald du 3 bis 5 Sekunden überlegen musst, hast du eigentlich schon fast keine Chance mehr. Also, jetzt nochmal schnell die Infos einsammeln zu 60 Second Spezial. Da kann man sich bei uns auf der Homepage oder in der App anmelden. Gibt auch alle Teilnahmebedingungen für alle, die das interessiert. Und dann zocken wir hier gleich eine weitere Runde 60 Seconds Spezial.
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2: Eine weitere Runde 60 Second Spezial. Heute mit Rock Buddy Jens. Ich habe ihn schon an der Strippe. Jens, lass mich noch ein bisschen Druck aufbauen, indem ich dir sage, worum es denn in dieser Woche geht. Es gibt unter anderem eine limitierte Reload Deluxe Box von Metallica. 5 LPs, 15 CDs und 4 DVDs. Musst du 250 Euro mit in den Laden bringen, wenn du die kaufen willst. Dazu gibt's auch noch eine Kapuzenjacke von AC/DC. Größe XL für Männer. Jens, was sagst du dazu?
3: Das ist ziemlich geil.
2: Passt rein, ja? Kriegst du voll. Gut, alles klar. Und dann gibt's noch zwei exklusive Rockbuddy-Shirts. Und dazu hat mein Redaktionsleiter dahinter geschrieben, Wert unbezahlbar.
3: Jetzt. Ja, das ist allerdings so.
2: Ne? Das ist jetzt die Frage. Kann man Shirt und Jacke zusammen anziehen? Wahrscheinlich eher nicht. Lieber nicht. Wollen wir mal gucken, worum es bei dir heute geht?
3: Ja.
2: Okay, pass auf. Dann stell ich hier mal alles ein. Ich mach den Zufallsgenerator an. Und du sagst einfach Stopp, wenn du meinst, da kommt so eine richtige Gewinnerkategorie. Bereit?
3: Ja.
2: Okay, ich drücke Start.
3: Stopp.
0: Ach du Scheiße. Wissensgebiet Politik.
2: Das war schnell, Jens. Politik.
3: Hätte ich aufgelegt.
2: Hätte ich schon aufgelegt. Nein, Jens, pass auf. Deine 60 Sekunden laufen, sobald ich die erste Frage vollständig gestellt habe. Bitte tu mir den Gefallen. Sobald du nachdenken musst, sag einfach weiter. Okay?
3: Okay, alles klar.
2: Gut, es geht los. Jens versucht sich an 60 Second Spezial, mein Lieber. Wie heißt das deutsche Parlament?
3: Bundestag.
2: Welches Tier ist das deutsche Wappentier?
3: Der Adler.
2: Welches ist das höchste deutsche Amt?
3: Bundeskanzler oder Bundespräsident.
2: Bundespräsident. Welches Bundesland hat mehr Stimmen im Bundesrat? Bayern oder Saarland?
3: Bayern.
2: Wie nennt man den besonderen Schutz von Abgeordneten vor Strafverfolgung?
3: Immunität.
2: Wie nennt man eine Mehrheit von mehr als die Hälfte aller Stimmen?
3: Absolute Mehrheit.
2: Wie nennt man eine schriftliche Bitte oder Beschwerde an ein Parlament?
3: Petition.
2: Welcher Politiker gilt als Gründer des Deutschen Kaiserreichs von 1871?
3: Weiter.
2: Otto von Bismarck. Darf man mit 16 an der Bundestagswahl teilnehmen?
3: Nein.
2: Welche Partei wurde früher gegründet, CDU oder SPD?
3: SPD.
2: Über ein Direktmandat werden bestimmte Wahlkreise direkt im Bundestag vertreten, ja oder nein?
3: Ja.
2: Wie nennt man eine Staatsform ohne König oder Kaiser?
3: Demokratie.
2: Republik. Wie nennt man die politische Selbstverantwortung einer Region innerhalb eines Staates?
3: Autonomie.
2: Wie nennt man den diplomatischen Vertreter in einem anderen Land?
3: Botschafter.
2: Den nehmen wir auch noch mit. So, jetzt pass auf. Halleluja, mein Lieber. Ich glaube, hier steht Wochensieg drauf. Ich gucke mal eben, was hat er denn gemacht? 11!
3: Ja, geil.
2: Das reicht, oder? Ich guck schon wieder. Ja, das reicht. Jens,
3: cool.
2: Du siehst, ich hatte meine Zahlen beieinander. Jens, das ist die richtige Einstellung. Du hast ja richtig losgelegt. Ich hatte zwischenzeitlich wirklich Angst, dass wir nicht genug Fragen haben. Hammerhart.
3: Schauen wir mal, ob es einen Stand hat.
2: Oder ich drück dir die Daumen, weil wenn einer die Jacke voll machen sollte, dann du, lieber Jens. Wir würden uns dann am Freitag bei dir melden, wenn es hoffentlich mit dem Wochensieg geklappt hat, mein Lieber.
3: Ja, ich bin mal gespannt.
2: Ich wünsche dir noch einen schönen Montag. Mach's gut. Bis dahin. Ciao.
3: Dankeschön. Ciao. Tschüss.
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3: Mit Carlotta Hofmann. Und heute geht's um einen Film, bei dem sich die Geister scheiden. Die einen lieben ihn, während sich die anderen vor Fremdscham kaum noch auf der Couch halten können. Es geht um Saltburn.
4: Wir zwei fallen unter NMDB. Nerds müssen draußen bleiben.
5: Da kann doch bestimmt jeder hin, oder?
4: Oh nein, das geht nur mit Einladung. Hast du dein Postfach gecheckt?
5: Nein, noch nicht.
4: Ich schon. Du hast keine.
3: Ich nehme euch mit an die Oxford University Mitte der 2000er Jahre. Als Außenseiter Oliver Quick sich mit dem charmanten Felix Ketten anfreundet, lädt der ihn über den Sommer mit auf das riesige Anwesen seiner exzentrischen Familie ein.
6: Dann komm doch einfach zu mir. Nach Saltburn.
5: Nein.
6: Doch.
5: Ich würde euch dort nur lästig fallen.
6: Red keinen Scheiß, du wärst meine Rettung, so sieht's aus.
5: Es wäre doch komisch, oder?
6: Wieso? Wir haben Gäste, die bleiben Monate. Besuch von Mom. Und wenn wir dir auf den Sack gehen, kannst du ja gehen. Versprochen.
3: Auf Saltburn ist es heiß. Und das nicht nur wegen den sommerlichen Temperaturen. Ob Vater, Mutter oder Schwester, Oliver wickelt sie alle um seinen Finger.
7: Ich war auch mal lesbisch eine Zeit lang. Aber das war mir alles zu feucht. Männer sind immer schön trocken.
5: War sicher nicht leicht für Venetia. Mit dir als Mutter.
7: Wieso?
5: Naja, weil...
7: Weil was?
5: Weil du eine verdammt schöne Frau bist.
3: Aber auch ein perfekter Sommer geht irgendwann zu Ende. Und so fängt die Fassade langsam an zu bröckeln.
5: Klar, das war schwachsinnig. Ich weiß gar nicht, wieso
6: nicht
5: ich das...
6: Nicht schwachsinnig, es war krank, Mann. Ich weiß gar nicht, was ich sagen soll. Du bist ein gemeiner Lügner, Olli. Warum diese Lügen?
5: Ich wollte dein Freund sein.
3: Saltburn zeigt, zu was uns Besessenheit und Gier treiben können. Aber Achtung, einige Szenen haben es ganz schön in sich. Denn hier wird nicht nur Champagner genüsslich geschlürft. Also mit Vorsicht genießen, solltet ihr einen schwachen Magen haben.
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9: Mit Vincent Schulze. In Osnabrück ist das für September geplante Campus-Festival abgesagt worden. Laut den Veranstaltern seien im Vorverkauf zu wenige Tickets verkauft worden, um das Festival wirtschaftlich durchführen zu können. Geplant waren unter anderem Auftritte der Giant Rooks von Disaster und der Band Blond. Nach zwei Ausgaben mit mehreren tausend Besuchern sei die Entscheidung besonders schwer gefallen. Die Veranstalter betonen, dass derzeit auch andere Festivals mit schwachen Ticketverkäufen zu kämpfen hätten. Bereits gekaufte Karten könnten aber dort zurückgegeben werden, wo sie gekauft wurden. Ob es im kommenden Jahr einen neuen Anlauf für das Campus-Festival in Osnabrück geben wird, das ist derzeit noch völlig offen. Die IG Metall bereitet sich bei Volkswagen auf mögliche Auseinandersetzungen mit dem Vorstand vor. Niedersachsens Bezirkschef Thorsten Gröger kritisiert vor allem die Kommunikation rund um den verschärften Sparkurs. Die Zeichen stünden auf Konflikt, sagte er. Wegen der Friedenspflicht wären Streiks allerdings frühestens im neuen Jahr möglich. In einem leerstehenden Hotel in Bad Lauterberg im Harz ist ein Feuer ausgebrochen. Rund 150 Feuerwehrleute waren im Einsatz. Teile des Gebäudes sind wohl bereits eingestürzt. Verletzte gibt es nach Angaben der Feuerwehr aber nicht. Und Niedersachsens Innenministerin Daniela Behrens hält an den Verfassungstreuechecks bei Kandidaten für die Kommunalwahl fest. Die Prüfungen seien keine Sonderregel gegen die AfD, sondern richteten sich grundsätzlich gegen Extremismus. Einzelne AfD-Kandidaten wurden nicht zur Wahl zugelassen. Die Partei geht dagegen jetzt juristisch vor.
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10: Auf der A2 Richtung Dortmund gibt es zwischen Hannover-Bothfeld und Wunstorf-Lute 14 Kilometer Stau. In der Gegenrichtung ist die Fahrbahn zwischen Wunstorf-Lute und Garbsen nach einem Unfall voll gesperrt. Es gibt 6 Kilometer Stau. Auf der A7 Richtung Kassel staut es sich zwischen Hannover-Schmünden-Hedemünden und Kreuz Kassel-Mitte auf 8 Kilometern. Ebenfalls Richtung Kassel gibt es zwischen Berghof und Schwarmstedt 2 Kilometer stockenden Verkehr. Auf der A1 Richtung Osnabrück gibt es zwischen Bremer Kreuz und Bremen-Arsten 6 Kilometer Stau. In der Gegenrichtung staut es sich zwischen Dreieck Hamburg-Südost und Maschener Kreuz auf 6 Kilometern. Wir wünschen euch eine gute Fahrt.
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10: Bei euch in Melle sind es aktuell 17 Grad. In Osnabrück messen wir 19 und Bramsche meldet 16 Grad. In der Nacht sinkt das Thermometer auf milde 14 Grad. Morgen wird's ein Tag mit Wolken und freundlichen Auflockerungen. Bei anfangs 14 Grad, im Laufe des Tages steigt das Thermometer dann

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Es ist kurz vor 18 Uhr, es ist kurz vor 6, hier ist der beste Rock'n'Pop an eurem Montag. Leute, Samstag hat Freddy Todestag. Natürlich feiern wir diesen traurigen, aber zugleich auch schönen Tag mit einem Spezial jetzt an diesem Samstag. Wir grooven uns ein mit Queen und mit I Want It All. Ich glaube, es gibt wenig Titel, die besser zu Freddy gepasst haben als diese Nummer.

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0: Sommer, Sonne, Sex. Nicht unbedingt. Lese ich jetzt hier dieser. Also, heute sind auch geile Studien rausgekommen. Also, schon ab 26 Grad sinkt die Lust auf Sex.
2: Würde ich abschlägig bescheiden, diese Studie.
0: 26 Grad ist doch jetzt noch nicht so heiß. Aber ist schon warm, da schwitzt man schon.
2: Ich schwitze schon bei 15 Grad.
0: Das ist ja jetzt auch subjektiv. Und die Rockbuddies haben safe bestimmt auch gerade darüber nachgedacht, ab wie viel Grad. Kann man ja mal ein Gedankenspiel machen. Aber ich frage mich, also, das wirft doch jetzt ein völlig neues Licht auf das Konzept Saunaclubs, oder? Was ist eigentlich da?
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3: Ich bin Thomas Bleskin. Nach den tödlichen Schüssen bei einer Techno-Veranstaltung in der Schweiz hat die Polizei einen 43-jährigen Verdächtigen festgenommen. Die Ermittler gehen inzwischen von einem Einzeltäter aus.
4: Es waren lange, bange Stunden im Schweizer Kanton Aargau nach den tödlichen Schüssen bei einer Rave am frühen Sonntag. Aber heute gibt es Entwarnung. Ein Mann ist unter dringendem Tatverdacht festgenommen worden. Und die Polizei spricht inzwischen von einem Einzeltäter. Die Bewohner der Region unweit der deutschen Grenze können also aufatmen. Es sind keine bewaffneten Täter mehr auf freiem Fuß. Über ein Motiv des mutmaßlichen Täters hat die Polizei aber bislang nichts gesagt. Aus Genf, Christiane Ölrich.
3: Die Inflation in Deutschland ist im August auf 2,9% gestiegen. Nach vorläufigen Zahlen des Statistischen Bundesamts waren vor allem höhere Energiepreise dafür verantwortlich. Tanken und Heizen kosteten im Schnitt gut 10% mehr als ein Jahr zuvor. Lebensmittel verteuerten sich dagegen kaum. Die Bundesbank hält in den kommenden Monaten einen weiteren Anstieg der Teuerung für möglich. Der diesjährige Sommer ist nach einer vorläufigen Auswertung der zweitwärmste, der in Deutschland jemals offiziell gemessen wurde. Das teilte der Deutsche Wetterdienst mit. Etwas wärmer war es demnach nur im Jahrhundertsommer 2003.
5: Sonne pur, kaum Regen. Schon im Juni haben wir geschwitzt und gestöhnt, auch in tropischen Nächten. Und auch die Experten sagen, außergewöhnlich waren dieses Jahr vor allem die Extreme. Und sie sind sich sicher, eine solche Hitzewelle sei ohne den menschengemachten Klimawandel statistisch undenkbar. Zudem gab es tödliche Folgen. Knapp 16.000 Hitzetote gibt es bisher. Und dann sind da noch die enormen Schäden für Unternehmer und Landwirte. Claudia Wächter, Nachrichtenredaktion.
3: Für die KI-Anwendung ChatGPT, das Online-Forum Reddit und die Spieleplattform Roblox gelten künftig strengere Vorgaben der Europäischen Union. Alle drei Angebote haben die Schwelle von monatlich 45 Millionen Nutzern überschritten und fallen damit unter zusätzliche Regeln des Digital Services Act. Dabei geht es unter anderem um Kinder- und Jugendschutz sowie den Umgang mit rechtswidrigen Inhalten. Die Unternehmen haben 4 Monate Zeit, sich auf die Vorgaben einzustellen.
6: Jetzt für euch das Niedersachsen-Update mit Vincent Schulze. Die IG Metall stellt sich bei Volkswagen auf einen möglichen Konflikt ein. Bezirkschef Thorsten Grüger kritisiert den Vorstand scharf, Streiks wären theoretisch aber erst ab dem neuen Jahr möglich. In einem leerstehenden Hotel in Bad Lauterberg im Harz ist ein Feuer ausgebrochen und 150 Feuerwehrleute waren da im Einsatz. Verletzte gab es nicht. Und Niedersachsens Innenministerin Behrens verteidigt die verfassungstreue Checks bei Kandidaten vor der Kommunalwahl. Die Prüfungen richten sich dabei gegen Extremismus und nicht speziell gegen die AfD. Mehr dazu in den Nachrichten um halb.
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7: Auf der A2 Richtung Dortmund gibt es zwischen Hannover-Langenhagen und Wunstorf-Lute 12 Kilometer stockenden Verkehr. In der Gegenrichtung Richtung Hannover staut es sich zwischen Bad Nenndorf und Garbsen auf 6 Kilometern nach einem Unfall. Auf der A27 Richtung Bremerhaven gibt es zwischen Bremen über Seestadt und Bremen Nord 9 Kilometer Stau. Wir wünschen euch eine gute Fahrt.
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7: In Bramsche sind es aktuell 18 Grad, in Bohmte ebenfalls 18 Grad. In Melle haben wir 17 Grad, in der Nacht sinkt das Thermometer auf milde 14 Grad. Morgen wird's ein Tag mit Wolken und freundlichen Auflockerungen. Bei anfangs 14 Grad, im Laufe des Tages steigt das Thermometer dann auf angenehme 23 Grad.
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8: Es ist kurz nach sechs, hier ist die Olli Peral Show. Ohne Olli, dafür mit mir, Philipp Stammer. Wir dürfen mindestens mal die halbe Woche hier am Nachmittag zusammen ein bisschen rumhängen bei genialer Musik, bei bestem Rock'n'Pop natürlich und auch der ein oder anderen spannenden Info. Und wenn man spannende Info hört, dann denkt man nicht sofort an Foreigner. Da ist es ja recht ruhig geworden eigentlich in letzter Zeit, aber es gibt eben doch nicht nur eine spannende Info, sondern ganz, ganz viele. Die erzähle ich euch gleich auch alle, aber jetzt gibt es erstmal Musik, deswegen sind wir schließlich da. Hier kommt welche vom Boss persönlich, Bruce Springsteen, Dancing in the Dark.
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0: Liebe Rockbuddies, die Band Foreigner bringt man jetzt nicht unbedingt mit aktuellen Nachrichten in Verbindung. Wir haben lange nichts mehr von Foreigner gehört. Die letzte Tour mit einem tatsächlich eigenen Studioalbum ist auch schon ein paar Tage her. Nämlich 17 Jahre, um ganz genau zu sein. Im Jahr 2009 waren sie das letzte Mal mit einem Studioalbum unterwegs. Ja, danach kam immer noch mal wieder Musik raus, aber das waren irgendwelche Neuaufnahmen von alten Songs, Compilations oder irgendwelche Live-Alben. Jetzt aber ist es soweit, es gibt eben doch Neuigkeiten zu Foreigner, nämlich neue Musik kommt. Bassist Jeff Pilson sagte schon im Juli, die Band arbeitet an komplett neuen Songs. Dazu auf diesem neuen, noch zu entstehenden Album sollen auch ein paar alte Nummern sein, die es nie irgendwie zur Veröffentlichung gebracht haben. Es kommt also neue Mucke von Foreigner. Wann genau, wissen wir nicht. Wir sagen euch natürlich rechtzeitig Bescheid. Jetzt grooven wir uns ein. Hier sind sie mit ihrem Jukebox Hero.
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7: Mit Vincent Schulze. In Osnabrück ist das für September geplante Campus-Festival abgesagt worden. Laut den Veranstaltern seien im Vorverkauf zu wenige Tickets verkauft worden, um das Festival wirtschaftlich durchführen zu können. Geplant waren unter anderem Auftritte der Giant Rooks von Disaster und der Band Blond. Nach 2 Ausgaben mit mehreren tausend Besuchern sei die Entscheidung besonders schwer gefallen. Die Veranstalter betonen, dass derzeit auch andere Festivals mit schwachen Ticketverkäufen zu kämpfen hätten. Bereits gekaufte Karten könnten aber dort zurückgegeben werden, wo sie gekauft wurden. Ob es im kommenden Jahr einen neuen Anlauf für das Campus-Festival in Osnabrück geben wird, das ist derzeit noch völlig offen. Die IG Metall bereitet sich bei Volkswagen auf mögliche Auseinandersetzungen mit dem Vorstand vor. Niedersachsens Bezirkschef Thorsten Gröger kritisiert vor allem die Kommunikation rund um den verschärften Sparkurs. Die Zeichen stünden auf Konflikt, sagte er. Wegen der Friedenspflicht wären Streiks allerdings frühestens im neuen Jahr möglich. In einem leerstehenden Hotel in Bad Lauterberg im Harz ist ein Feuer ausgebrochen. Rund 150 Feuerwehrleute waren im Einsatz. Teile des Gebäudes sind wohl bereits eingestürzt. Verletzte gibt es nach Angaben der Feuerwehr aber nicht. Und Niedersachsens Innenministerin Daniela Behrens hält an den Verfassungstreuechecks bei Kandidaten für die Kommunalwahl fest. Die Prüfungen seien keine Sonderregel gegen die AfD, sondern richteten sich grundsätzlich gegen Extremismus. Einzelne AfD-Kandidaten wurden nicht zur Wahl zugelassen. Die Partei geht dagegen jetzt juristisch vor.
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8: Auf der A2 Richtung Hannover gibt es zwischen Bad Nenndorf und Garbsen 7 Kilometer Stau nach einem Unfall. In der Gegenrichtung stockt der Verkehr zwischen Hannover-Langenhagen und Hannover-Herrenhausen auf 4 Kilometern. Auf der A1 Richtung Osnabrück staut es sich zwischen Uphusen-Bremen-Mahndorf und Bremen-Arsten auf 4 Kilometern. In der Gegenrichtung gibt es zwischen Bremen-Brinkum und Bremen-Arsten 3 Kilometer Stau. Wir wünschen euch eine gute Fahrt.
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8: In Osnabrück sind es aktuell 19 Grad. In Lotte ebenfalls 19. Und auch in Bramsche messen wir 19 Grad. In der Nacht sinkt das Thermometer auf milde 14 Grad. Morgen wird's ein Tag mit Wolken und freundlichen Auflockerungen. Bei anfangs 14 Grad, im Laufe des Tages steigt das Thermometer dann auf angenehme 23 Grad.
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0: Jawohl. Und drauf ist auch eine Kritik an den Superreichen und vor allem am, Zitat, verrückten Mogul Mr. Musk.
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2: Hier sind die Rolling Stones mit Mr. Charm.
1: Yes.

0: Und das sind die Rock'n'Pop News. Heute am Montag, den 31. August. Iron Maiden sind zurück in Nordamerika, nämlich in Kanada. Am Samstag haben die Metal-Legenden in Toronto den nordamerikanischen Teil ihrer Run for Your Lives Tour gestartet. Die Tour ist Teil der Feier zum 50. Bandjubiläum. Insgesamt standen in Toronto 17 Songs auf dem Programm, aber nicht nur das. Denn Frontman Bruce Dickinson hatte in Toronto nicht nur Metal im Gepäck, sondern auch einen kleinen Seitenhieb in Richtung US-Präsident Donald Trump. Hintergrund: Trump hatte ja per Dekret den Lake Ontario für den US-amerikanischen Gebrauch in Lake America umbenannt. Dickinson machte sich auf der Bühne darüber lustig und sagte, Iron Maiden seien über den Lake Ontario nach Kanada gekommen und würden später den Golf von Mexiko überqueren, und kommentierte das Ganze als ridiculous state of the world. Dafür gab es natürlich ordentlich Applaus aus dem kanadischen Publikum.
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0: Und das ist mal ein Vorprogramm. Die Foo Fighters spielen am 8. September in St. Louis als Support für AC/DC. Und zwar wirklich nur bei diesem einen Konzert. Sie springen für The Pretty Reckless ein, die an diesem Termin nicht dabei sein können. Dafür unterbrechen die Foo Fighters sogar ihre eigene Stadiontour. Für Sänger und Gitarrist Dave Grohl ist das Ganze aber weit mehr als nur ein ungewöhnlicher Support-Slot. Als Elfjähriger sah er AC/DCs Konzertfilm Let There Be Rock, und genau dieses Erlebnis habe seine Vorstellung davon geprägt, wie eine Rockshow aussehen muss. Und jetzt ist er sogar mit dabei.

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8: Ich bin Thomas Bleskin. Die Inflation in Deutschland ist im August auf 2,9% gestiegen. Nach vorläufigen Zahlen des Statistischen Bundesamts waren vor allem höhere Energiepreise dafür verantwortlich.
9: Benzin, Diesel und Heizöl sind nach wie vor die Preistreiber, sagt Inflationsexpertin Silke Tober. Denn nachdem der Tankrabatt Ende Juni ausgelaufen war, waren die Preise schon spürbar gestiegen. Und im August ging es dann weiter rauf. Noch stärker als jetzt hatten die Verbraucherpreise zuletzt im Dezember 2023 angezogen. Tanken und Heizen kosteten im August über 10% mehr als vor einem Jahr. Wenigstens sind aber die Lebensmittelpreise einigermaßen stabil geblieben. Thomas Thonfeld, Nachrichtenredaktion.
8: Bundeskanzler Friedrich Merz ist bei einem Wahlkampfbesuch in Kühlungsborn teils ausgepfiffen und beschimpft worden. Einige Menschen riefen unter anderem Rücktritt und bezeichneten den CDU-Politiker als Kriegstreiber. Aus dem Publikum gab es zugleich Widerspruch gegen die lautstarken Proteste. Knapp eine Woche vor der Landtagswahl in Sachsen-Anhalt unterstützt Merz heute auch den dortigen Wahlkampf von CDU-Ministerpräsident Sven Schulze.
10: Merz auf dem Marktplatz wird es nicht geben. Der Kanzler trifft stattdessen Politiker und natürlich Ministerpräsident Schulze. Der ist als Wahlkämpfer bisher auf Distanz gegangen zu Berlin, auch beim Thema Rente mit 63. Der Kanzler will sie abschaffen, Schulze dagegen nicht. Er signalisiert aber nun Kompromissbereitschaft, will sich aber nicht verbiegen. Laut Umfragen liegt die CDU in Sachsen-Anhalt klar hinter der AfD. Claudia Wächter, Nachrichtenredaktion.
8: Der diesjährige Sommer ist nach einer vorläufigen Auswertung der zweitwärmste, der in Deutschland jemals offiziell gemessen wurde. Das teilte der Deutsche Wetterdienst mit. Etwas wärmer war demnach nur der Jahrhundertsommer 2003. Für die KI-Anwendung ChatGPT, das Online-Forum Reddit und die Spieleplattform Roblox gelten künftig strengere Vorgaben der Europäischen Union. Alle drei Angebote haben die Schwelle von monatlich 45 Millionen Nutzern überschritten und fallen damit unter zusätzliche Regeln des Digital Services Act. Dabei geht es unter anderem um Kinder- und Jugendschutz sowie den Umgang mit rechtswidrigen Inhalten. Die Unternehmen haben 4 Monate Zeit, sich auf die Vorgaben einzustellen.
11: Jetzt für euch das Niedersachsen-Update mit Vincent Schulze. Die IG Metall stellt sich bei Volkswagen auf einen möglichen Konflikt ein. Bezirkschef Thorsten Grüger kritisiert den Vorstand scharf, Streiks wären theoretisch aber erst ab dem neuen Jahr möglich. In einem leerstehenden Hotel in Bad Lauterberg im Harz ist ein Feuer ausgebrochen und 150 Feuerwehrleute waren da im Einsatz. Verletzte gab es nicht. Und Niedersachsens Innenministerin Behrens verteidigt die Verfassungstreue-Checks bei Kandidaten vor der Kommunalwahl. Die Prüfungen richten sich dabei gegen Extremismus und nicht speziell gegen die AfD. Mehr dazu in den Nachrichten um 12:30.
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12: Auf der A2 Richtung Hannover gibt es zwischen Bad Nenndorf und Garbsen 5 Kilometer Stau nach einem Unfall. In der Gegenrichtung stockt der Verkehr auf 5 Kilometern zwischen Garbsen und Wunstorf-Kuhlenfeld. Auf der A1 Richtung Osnabrück staut es sich zwischen Obhusen-Bremen-Mahndorf und Bremen-Arsten auf 4 Kilometern. In der Gegenrichtung steht ein Fahrzeug auf dem rechten Fahrstreifen zwischen Rastplatz Mahndorfer Marsch und Bremen-Hemelingen. Der rechte Fahrstreifen ist nicht befahrbar. Wir wünschen euch eine gute Fahrt.
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12: In Bramsche sind es aktuell 18 Grad, in Bohmte ebenfalls 18 Grad, in Lotte haben wir 19 Grad. In der Nacht sinkt das Thermometer auf milde 14 Grad. Morgen wird's ein Tag mit Wolken und freundlichen Auflockerungen. Bei anfangs 14 Grad, im Laufe des Tages steigt das Thermometer dann auf angenehme 23 Grad.
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13: So, liebe Rockbuddies, jetzt sitzen wir hier, die meisten von uns alleine. Und deswegen habe ich mal die Frage, kennt ihr auch diesen Moment, wenn plötzlich alle Kollegen weg sind, ihr seid noch da und denkt, Mann, was bin ich effizient, wenn mich einfach mal keiner von der Seite anlabert? Oder? Was würden wir alles schaffen, wenn wir jeden Tag den ganzen Tag lang so effizient wären wie zu diesen Zeiten? Aber ist auch langweilig irgendwie, ne? Macht ja auch keinen Spaß und das gehört ja irgendwie auch dazu. Deswegen bin ich froh, dass auch wenn hier in der Redaktion mittlerweile alle ausgeflogen sind, wir hier noch zusammensitzen und ein bisschen unserer Lieblingsbeschäftigung nachgehen. Und die ist natürlich Musik hören. Den besten Rock'n'Pop gibt's jetzt von Green Day. Hier ist Basket Case. Ich bin Philipp Stammer, vertrete in dieser Woche meinen Kollegen Olli Peral. Hallo, einen schönen guten Abend.
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in einer frischen Ausgabe, Original oder Cover, auch wenn Kollege Olli Peral sich heute entschuldigen lässt, heißt es natürlich nicht, dass wir uns nicht den wichtigen Fragen des Tages stellen werden. Und eine davon war eben, habt ihr mehr Bock auf das Original von Wicked Game? Oder sagt ihr, hör mal Stammi, ich komme gerade vom Buffet, ich brauche ein bisschen Energie, das darf ruhig ein bisschen rauer sein, dann könnten wir uns ja die Nummer von Social Distortion anhören. Und meine Güte, ist dieses Ergebnis eindeutig. Die überwältigende Mehrheit von euch hat sich für Social Distortion entschieden. Sehr gut, wie ich finde. Ich finde auch, das ist die geilere Nummer von beiden. Vor allem ist es meine Lieblingssorte Musik. Nämlich Musik, die erst auf einer Bühne stattgefunden hat und dann viel später erst es auf irgendeinen Datenträger geschafft hat. Denn Social Distortion haben Wicked Game schon 2022 teilweise live gespielt. Die Studioversion ist jetzt erst vor kurzem rausgekommen. Nämlich in diesem Jahr auf ihrem Album Born to Kill. Genau diese Nummer wollt ihr hören. Hier sind sie mit Wicked Game. Das Cover schlägt heute das Original.

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2: Mit Vincent Schulze. In Osnabrück ist das für September geplante Campus-Festival abgesagt worden. Laut den Veranstaltern seien im Vorverkauf zu wenige Tickets verkauft worden, um das Festival wirtschaftlich durchführen zu können. Geplant waren unter anderem Auftritte der Giant Rooks von Disaster und der Band Blond. Nach zwei Ausgaben mit mehreren tausend Besuchern sei die Entscheidung besonders schwer gefallen. Die Veranstalter betonen, dass derzeit auch andere Festivals mit schwachen Ticketverkäufen zu kämpfen hätten. Bereits gekaufte Karten könnten aber dort zurückgegeben werden, wo sie gekauft wurden. Ob es im kommenden Jahr einen neuen Anlauf für das Campus-Festival in Osnabrück geben wird, das ist derzeit noch völlig offen. Die IG Metall bereitet sich bei Volkswagen auf mögliche Auseinandersetzungen mit dem Vorstand vor. Niedersachsens Bezirkschef Thorsten Gröger kritisiert vor allem die Kommunikation rund um den verschärften Sparkurs. Die Zeichen stünden auf Konflikt, sagte er. Wegen der Friedenspflicht wären Streiks allerdings frühestens im neuen Jahr möglich. In einem leerstehenden Hotel in Bad Lauterberg im Harz ist ein Feuer ausgebrochen. Rund 150 Feuerwehrleute waren im Einsatz. Teile des Gebäudes sind wohl bereits eingestürzt. Verletzte gibt es nach Angaben der Feuerwehr aber nicht. Und Niedersachsens Innenministerin Daniela Behrens hält an den Verfassungstreuechecks bei Kandidaten für die Kommunalwahl fest. Die Prüfungen seien keine Sonderregel gegen die AfD, sondern richteten sich grundsätzlich gegen Extremismus. Einzelne AfD-Kandidaten wurden nicht zur Wahl zugelassen. Die Partei geht dagegen jetzt juristisch vor.
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3: Auf der A2 Richtung Hannover gibt es zwischen Bad Nenndorf und Wunstorf-Lute 3 Kilometer Stau. Auf der A7 Richtung Hannover zwischen Hannover-Schmünden-Lutterberg und Hannover-Schmünden-Hedemünden hat sich ein Unfall ereignet. Die Fahrbahn ist auf eine Spur verengt. Der Verkehr wird an der Unfallstelle vorbeigeführt. Habt eine gute und sichere Fahrt.
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3: In Lotte sind es aktuell 19 Grad, in Bomte haben wir 16 und in Melle messen wir 17 Grad. In der Nacht sinkt das Thermometer auf milde 14 Grad. Morgen wird's ein Tag mit Wolken und freundlichen Auflockerungen. Bei anfangs 14 Grad, im Laufe des Tages steigt das Thermometer dann auf angenehme 23 Grad.
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0: zeigt uns euer schönstes Bandshirt. Und natürlich wussten wir, dass schön hier absolut relativ ist. Denn wir alle wissen, unser schönstes Bandshirt ist wahrscheinlich das hässlichste Shirt, das wir überhaupt so im Schrank haben. Vielleicht gibt's auch den ein oder anderen Beziehungspartner, der sagt, also wenn du diesen ollen Lappen nicht bald wegschmeißt, dann bin ich weg. Und dann heißt die Antwort, dann tschüss, liebe Leute. Die Bandshirts, die erzählen teilweise eine ganz eigene Geschichte und die wollten wir von euch wissen. Ich kann euch sagen, wir kriegen so viele Nachrichten hier, dass wir regelmäßig unser Studio-Handy suchen müssen. Wir legen es nämlich irgendwo auf den Tisch, dann kommt Vibrationseskalation und plötzlich ist das Handy weg, hat sich irgendwo über den Tisch vibriert. Aber ist ja gut so. Wir brauchen Nachrichten von euch, ganz, ganz viele. Zum Beispiel wie diese hier, die gerade frisch von Henrik kam.
1: Mein liebstes Band-T-Shirt ist das von Mando Diao. Das habe ich mir geholt, weil meine erste richtige Erfahrung mit Musik war damals, als ich bei McDonald's war. Da gab es im Happy Meal diese Aktion mit den Jukeboxen und da war halt, habe ich Mando Diao bekommen mit dem Lied Dance With Somebody. Das ist auch ein Lied, was mich bis heute sehr mitgeprägt hat auch.
0: Und jetzt sollen auch alle Radio 21 Rock Buddies sichtbar werden. Wir ziehen unsere Lieblingsbandshirts am Freitag zur Arbeit an. Und bitte, liebe Leute, macht dann auch nochmal ein Foto von euch in eurem Lieblingsshirt bei der Arbeit und kommentiert das Ganze mit Hashtag Radio 21 Rock Buddies.

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1: 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Was ist eigentlich da?
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1: Ich bin Thomas Bleskin. Die Inflation in Deutschland ist im August auf 2,9% gestiegen. Nach vorläufigen Zahlen des Statistischen Bundesamts waren vor allem höhere Energiepreise dafür verantwortlich. Tanken und Heizen kosteten im Schnitt gut 10% mehr als ein Jahr zuvor. Lebensmittel verteuerten sich dagegen kaum. Die Bundesbank hält in den kommenden Monaten einen weiteren Anstieg der Teuerung für möglich. Die Finanznöte der Pflegeversicherung spitzen sich angesichts stark steigender Ausgaben weiter zu. In der ersten Hälfte des Jahres summierte sich das Defizit auf 770 Millionen Euro, wie der Spitzenverband der gesetzlichen Krankenkassen mitteilte, der auch die Pflegekassen vertritt.
2: Die Ausgaben seien im Moment dreimal so hoch wie die Einnahmen, sagt der GKV-Chef. Das könne und werde auf Dauer so nicht funktionieren. Schon für Oktober rechnen die Pflegekassen damit, dass das Geld nicht mehr reicht, um die Pflegeleistungen voll zu finanzieren. Das Ende der Fahnenstange ist erreicht, sagte Blatt. Hauptgrund sei die steigende Zahl an Menschen, die Leistungen zur Pflegeversicherung bekommen. Inzwischen seien das fast 6 Millionen Personen. Der Verband fordert die Politik auf, schnell zu handeln, damit die Pflege nicht selbst zum kompletten Pflegefall wird. Diana Kramer, Nachrichtenredaktion.
1: Je nach Alter und Region gibt es in Deutschland eine unterschiedliche Geschlechterverteilung. Das geht aus Daten des Statistischen Bundesamts in Wiesbaden hervor.
3: Insgesamt gesehen leben hierzulande etwas mehr Frauen. Laut Statistik kommen bundesweit 1027 Frauen auf 1000 Männer. Die sind wiederum in den jüngeren Altersgruppen in der Überzahl, während es bei den Älteren, also ab 50, mehr Frauen gibt. Laut Experten ist das auf eine höhere Lebenserwartung von Frauen zurückzuführen. Gleichzeitig gibt es bei älteren Männern eine höhere Abwanderung. Am größten ist der Unterschied in der Geschlechterverteilung übrigens in Schleswig-Holstein. Am ausgeglichensten ist das Verhältnis in Baden-Württemberg. Katrin Müller, Nachrichtenredaktion.
1: Der Sommer in diesem Jahr ist nach einer vorläufigen Auswertung der zweitwärmste, der in Deutschland jemals offiziell gemessen wurde. Das teilte der Deutsche Wetterdienst mit. Das voraussichtliche Temperaturmittel lag demnach bei 19,6 Grad. Beispiellos war 2026 die Häufigkeit der Hitze. Im Deutschlandmittel seien rund 22 heiße Tage mit mindestens 30 Grad und etwa 5 sehr heiße Tage mit mindestens 35 Grad ermittelt worden.
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4: Auf der A29 Richtung Oldenburg zwischen Dreieck Ahlhorner Heide und Ahlhorn laufen Bergungsarbeiten. Fahrt vorsichtig. Gute Fahrt.
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4: Bei euch in Melle sind es aktuell 16 Grad, in Bramsche ebenfalls 16 und auch Osnabrück meldet 16 Grad. In der Nacht sinkt das Thermometer auf milde 14 Grad. Morgen wird es freundlich mit Wolken und sonnigen Abschnitten bei anfangs 14 Grad. Im Laufe des Tages steigt das Thermometer dann auf angenehme 24 Grad.
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1: Und jetzt stellen wir euch eine Southern Blues und Country Band aus England vor, nämlich die Chris Burr.

0: Und das ist nicht nur musikalisch äußerst interessant. Frontmann Chris Burras, der war früher tatsächlich professioneller Mixed Martial Arts Kämpfer.
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2: Allerdings mit mäßigem Erfolg. Als Musiker gefällt er uns

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7: Ich bin Thomas Bleskin. Die Inflation in Deutschland ist im August auf 2,9% gestiegen. Nach vorläufigen Zahlen des Statistischen Bundesamts waren vor allem höhere Energiepreise dafür verantwortlich.
8: Benzin, Diesel und Heizöl sind nach wie vor die Preistreiber, sagt Inflationsexpertin Silke Tober. Denn nachdem der Tankrabatt Ende Juni ausgelaufen war, waren die Preise schon spürbar gestiegen. Und im August ging es dann weiter rauf. Noch stärker als jetzt hatten die Verbraucherpreise zuletzt im Dezember 2023 angezogen. Tanken und Heizen kosteten im August über 10% mehr als vor einem Jahr. Wenigstens sind aber die Lebensmittelpreise einigermaßen stabil geblieben. Thomas Thonfeld, Nachrichtenredaktion.
7: Bundeskanzler Friedrich Merz ist bei einem Wahlkampfbesuch in Kühlungsborn teils ausgepfiffen und beschimpft worden. Einige Menschen riefen unter anderem Rücktritt und bezeichneten den CDU-Politiker als Kriegstreiber. Aus dem Publikum gab es zugleich Widerspruch gegen die lautstarken Proteste. Knapp eine Woche vor der Landtagswahl in Sachsen-Anhalt unterstützt Merz heute auch den dortigen Wahlkampf von CDU-Ministerpräsident Sven Schulze.
9: Merz auf dem Marktplatz wird es nicht geben. Der Kanzler trifft stattdessen Politiker und natürlich Ministerpräsident Schulze. Der ist als Wahlkämpfer bisher auf Distanz gegangen zu Berlin, auch beim Thema Rente mit 63. Der Kanzler will sie abschaffen, Schulze dagegen nicht. Er signalisiert aber nun Kompromissbereitschaft, will sich aber nicht verbiegen. Laut Umfragen liegt die CDU in Sachsen-Anhalt klar hinter der AfD. Claudia Wächter, Nachrichtenredaktion.
7: Der diesjährige Sommer ist nach einer vorläufigen Auswertung der zweitwärmste, der in Deutschland jemals offiziell gemessen wurde. Das teilte der Deutsche Wetterdienst mit. Etwas wärmer war demnach nur der Jahrhundertsommer 2003. Für die KI-Anwendung ChatGPT, das Online-Forum Reddit und die Spieleplattform Roblox gelten künftig strengere Vorgaben der Europäischen Union. Alle drei Angebote haben die Schwelle von monatlich 45 Millionen Nutzern überschritten und fallen damit unter zusätzliche Regeln des Digital Services Act. Dabei geht es unter anderem um Kinder- und Jugendschutz sowie den Umgang mit rechtswidrigen Inhalten. Die Unternehmen haben 4 Monate Zeit, sich auf die Vorgaben einzustellen.
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10: Auf der A29 Richtung Oldenburg zwischen Dreieck Ahlhorner Heide und Ahlhorn laufen Bergungsarbeiten. Auf der A31 Richtung Lingen zwischen Ochtrup Nord und Schüttorf Ost gibt es eine Gefahr durch eine ungesicherte Unfallstelle. Habt eine gute und sichere Fahrt.
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10: Bei euch in Melle sind es aktuell 16 Grad, in Osnabrück ebenfalls 16 und auch Boomte meldet 16 Grad. In der Nacht sinkt das Thermometer auf milde 14 Grad. Morgen wird es freundlich mit Wolken und sonnigen Abschnitten bei anfangs 14 Grad. Im Laufe des Tages steigt das Thermometer dann auf angenehme 24 Grad.
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Marketing-Experten sagen, die nächsten 3 Sekunden entscheiden, ob du dranbleibst oder nicht. Und, hat's funktioniert? Dann gleich weiter so. Metallica.

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1: Und wenn du dich ja wirklich auf eine Band verlassen kannst, die kontinuierlich frische Banger liefert, dann sind's Green Day. Ist schon ihre 13. Single in den letzten 5 Jahren. Beispiellos produktiv, die Jungs.
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1: Hier sind Green Day mit I'm Never Gonna Rest in Peace.

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1: Ich bin Ursula Winkler. Bei seinem ersten Wahlkampfauftritt in Ostdeutschland ist Bundeskanzler Merz teils ausgepfiffen und beschimpft worden. Auf der Strandpromenade des Ostseebads Kühlungsborn in Mecklenburg-Vorpommern bezeichneten einige Passanten Merz als Kriegstreiber, Pinocchio oder skandierten Rücktritt. Dabei erhielten sie aber auch Widerspruch aus dem Publikum.
2: Der Widerspruch gegen die Schreienden kam von Menschen, die an den Anstand der lautstarken Merz-Gegner appellierten. Angesichts der schlechten Wahlumfragen aus Sicht der CDU und auch seiner persönlichen schlechten Beliebtheitswerte kommen die Pfiffe und Beleidigungen für Kanzler Merz nicht überraschend. Merz absolviert bisher auch eher kleinere Auftritte im Osten, wohl auch, weil größere Auftritte den Spitzenkandidaten seiner Partei gar nicht so recht wären. Die CDU-Kandidaten distanzieren sich in ihrem Wahlkampf teilweise demonstrativ von der Berliner Regierungspolitik. Ronny Tochau, Berlin.
1: Die Inflation in Deutschland ist im August auf 2,9% gestiegen. Nach vorläufigen Zahlen des Statistischen Bundesamts waren vor allem höhere Energiepreise dafür verantwortlich. Tanken und Heizen kosteten im Schnitt gut 10% mehr als ein Jahr zuvor. Lebensmittel verteuerten sich dagegen kaum. Die Bundesbank hält in den kommenden Monaten einen weiteren Anstieg der Teuerung für möglich. Backofentemperaturen, brennende Wälder und ausgetrocknete Flüsse. Der diesjährige Sommer ist nach einer vorläufigen Auswertung der zweitwärmste, der in Deutschland jemals offiziell gemessen wurde. Das teilte der Deutsche Wetterdienst mit. Etwas wärmer war nur der Jahrhundertsommer 2003.
3: So viele heiße Sommertage bei uns gab's noch nie, also Tage mit 30 Grad und mehr. Selbst viele Nächte waren tropisch. Am wärmsten war's im Saarland. Es war ein Extremsommer mit tausenden Hitzetoten, Wälder brannten, Flüsse und Böden trockneten aus. Und das ist nicht nur Wetter. Solch eine Hitzewelle, sagen die Experten, wäre ohne den Klimawandel statistisch unmöglich gewesen. Claudia Wächter, Nachrichtenredaktion.
1: Fußballstar Lionel Messi beendet seine Karriere in der argentinischen Nationalmannschaft. Er erklärte, die Entscheidung falle ihm sehr schwer, aber die Zeit dafür sei gekommen. Messi bestritt insgesamt 207 Länderspiele und erzielte dabei 125 Tore. Sein größter Erfolg mit Argentinien war der Gewinn der Weltmeisterschaft 2022.
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4: Auf der A27 Richtung Bremen zwischen Stotel und Hagen gibt es 2 Kilometer Stau. Wir wünschen euch eine gute Fahrt.
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4: In Bramsche sind es aktuell 16 Grad, in Lotte ebenfalls 16 und auch in Osnabrück messen wir 16 Grad. In der Nacht sinkt das Thermometer auf milde 14 Grad. Morgen wird es freundlich mit Wolken und sonnigen Abschnitten bei anfangs 14 Grad. Im Laufe des Tages steigt das Thermometer dann auf angenehme 24 Grad.
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1: Kiss in Dynamite haben wieder was Neues und das ist schon

0: eigentlich hatte ja Sänger Hannes in den Sack gehauen, aber der Fanaufstand war so groß, dass er gesagt hat, okay, ein Album mache ich noch.
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2: Hier sind Kiss and Dynamite mit Originalsänger Hannes Braun und Glory Days.
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1: Ich bin Ursula Winkler. Bundeskanzler Merz hat im Wahlkampf in Sachsen-Anhalt erneut vor einer möglichen AfD-Regierung gewarnt. Das Land dürfe kein Experimentierfeld für Wutbürger werden, sagte er. Eine absolute Mehrheit der AfD könne nach seiner Einschätzung internationale Investoren abschrecken. Zugleich zeigte sich Merz zuversichtlich, dass die CDU bis zur Landtagswahl am Sonntag noch aufholen kann. Das Leben in Deutschland hat sich im August weiter verteuert. Die Verbraucherpreise lagen um 2,9% über dem Niveau des Vorjahresmonats, nach 2,8% Inflation im Juli. Das hat das Statistische Bundesamt auf Basis vorläufiger Zahlen mitgeteilt.
2: Benzin, Diesel und Heizöl sind nach wie vor die Preistreiber, sagt Inflationsexpertin Silke Tober. Denn nachdem der Tankrabatt Ende Juni ausgelaufen war, waren die Preise schon spürbar gestiegen. Und im August ging es dann weiter rauf. Noch stärker als jetzt hatten die Verbraucherpreise zuletzt im Dezember 2023 angezogen. Tanken und Heizen kosteten im August über 10% mehr als vor einem Jahr. Wenigstens sind aber die Lebensmittelpreise einigermaßen stabil geblieben. Thomas Thonfeld, Nachrichtenredaktion.
1: Nach den Schüssen bei einem Techno-Rave im Kanton Aargau hat die Schweizer Polizei einen Verdächtigen festgenommen. Es handle sich um einen 43 Jahre alten Schweizer, hieß es.
3: Es waren lange, bange Stunden im Schweizer Kanton Aargau nach den tödlichen Schüssen bei einer Rave am frühen Sonntag. Die Polizei spricht inzwischen von einem Einzeltäter. Die Bewohner der Region unweit der deutschen Grenze können also aufatmen. Es sind keine bewaffneten Täter mehr auf freiem Fuß. Über ein Motiv des mutmaßlichen Täters hat die Polizei aber bislang nichts gesagt. Aus Genf, Christiane Ulrich.
1: Der Sommer in diesem Jahr ist nach einer vorläufigen Auswertung der zweitwärmste, der in Deutschland jemals offiziell gemessen wurde. Das teilte der Deutsche Wetterdienst mit. Das voraussichtliche Temperaturmittel lag demnach bei 19,6 Grad. Beispiellos war 2026 die Häufigkeit der Hitze. Im Deutschlandmittel seien rund 22 heiße Tage mit mindestens 30 Grad und etwa 5 sehr heiße Tage mit mindestens 35 Grad ermittelt worden.
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4: Auf der A27 Richtung Bremen gibt es zwischen Stotel und Hagen 2 Kilometer Stau. Auf der A31 Richtung Meppen steht ihr zwischen Lingen und Wiedmarschen auf 1 Kilometer. Gute Fahrt.
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4: Bei euch in Melle sind es aktuell 16 Grad, in Osnabrück ebenfalls 16 und auch Lotte meldet 16 Grad. In der Nacht sinkt das Thermometer auf milde 14 Grad. Morgen wird es ein Tag mit Wolken und sonnigen Abschnitten bei anfangs 14 Grad. Im Laufe des Tages steigt das Thermometer auf angenehme 23 Grad an.
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0: sich gleich doppelt starke Unterstützung geholt. Von nicht nur Produktionslegende Matt Lang, der ja schon Brian Johnson bei AC/DC gecoacht hat, ist dabei, sondern auch noch Kanadas musikalischer Exportschlager Bryan Adams.
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0: Hier sind Airborne mit Here She Comes.
1: Yes.

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1: Ich bin Ursula Winkler. Bundeskanzler Merz ist bei einem Wahlkampfbesuch in Mecklenburg-Vorpommern teils ausgepfiffen und beschimpft worden. Einige Menschen riefen in Kühlungsborn unter anderem Rücktritt und bezeichneten Merz als Kriegstreiber. Aus dem Publikum gab es aber auch Widerspruch gegen die lautstarken Proteste. Ein zuvor angekündigtes Pressestatement des Kanzlers fand nicht statt. Die Bahn setzt ab heute das neue Alkoholverbot stufenweise an ihren Bahnhöfen um. Der Konzern erhofft sich dadurch unter anderem mehr Sicherheit für Fahrgäste und Beschäftigte. Aber es gibt auch Kritik an dem Verbot.
2: Deutlich weniger Müll und Gewalt. Diese Bilanz zieht die Bahn nach einem Modellprojekt. An 30 Bahnhöfen gilt das Verbot nämlich schon. Ab heute kommen 4 dazu, unter anderem der Berliner Hauptbahnhof. Bis Mitte Oktober soll das Verbot dann an allen 5.400 Bahnhöfen gelten. Es ist dann verboten, Alkohol im Bahnhofsgebäude und an den Gleisen zu trinken. Der Konsum in Bahnhofskneipen und in Fernzügen bleibt aber erlaubt. Kritiker sagen, dieses Verbot könne gar nicht kontrolliert werden, dafür fehlt schlicht das Personal. Thomas Bremser, Nachrichtenredaktion.
1: Die Geschlechterverteilung ist in Deutschland sehr unterschiedlich. Je nach Alter und Region unterscheidet sich die Anzahl der Frauen und Männer teils deutlich. Das zeigen Daten des Statistischen Bundesamts.
3: Insgesamt gesehen leben hierzulande etwas mehr Frauen. Laut Statistik kommen bundesweit 1027 Frauen auf 1000 Männer. Die sind wiederum in den jüngeren Altersgruppen in der Überzahl, während es bei den älteren, also ab 50, mehr Frauen gibt. Laut Experten ist das auf eine höhere Lebenserwartung von Frauen zurückzuführen. Gleichzeitig gibt es bei älteren Männern eine höhere Abwanderung. Am größten ist der Unterschied in der Geschlechterverteilung übrigens in Schleswig-Holstein. Am ausgeglichensten ist das Verhältnis in Baden-Württemberg. Katrin Müller, Nachrichtenredaktion.
1: Ein großflächiger Ausfall bei Microsoft hat am Abend den E-Mail-Verkehr von Millionen Nutzern weltweit beeinträchtigt. Betroffen sind sowohl Unternehmenskunden als auch private Nutzer des E-Mail-Dienstes Outlook. Wie der Konzern auf seinen offiziellen Seiten bestätigte, kommt es zu erheblichen Problemen beim Login sowie beim Empfang und Versand von E-Mails. Die Microsoft-Techniker rollen aktuell ein Update auf den betroffenen Servern aus, um die Dienste wiederherzustellen.
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4: Auf der A27 Richtung Bremen gibt es zwischen Stotel und Hagen 1 Kilometer stockenden Verkehr. Auf der A31 Richtung Metten kommt es zwischen Emsbüren und Lingen zu Stau. Habt eine gute und sichere Fahrt.
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4: Bei euch in Bramsche sind es aktuell 16 Grad. Genauso in Bohmte und auch Melle meldet 16 Grad. In der Nacht sinkt das Thermometer auf milde 14 Grad. Morgen wird's ein Tag mit Wolken und sonnigen Abschnitten bei anfangs 14 Grad. Im Laufe des Tages steigt das Thermometer auf angenehme 23 Grad an.
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0: ihrer neuesten Single kommen sie nämlich so ganz zart daher. Tonight ist eine Ballade und eine Liebeserklärung von Frontmann Mike Ness an seine Frau Christine, mit der er übrigens seit über 30 Jahren verheiratet ist.
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0: Hier ist die neue von Social Distortion. Hier ist Tonight.
1: Yes.

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1: Ich bin Ursula Winkler. Bundeskanzler Merz ist bei einem Wahlkampfbesuch in Kühlungsborn in Mecklenburg-Vorpommern teils ausgepfiffen und beschimpft worden. Einige Menschen riefen unter anderem Rücktritt und bezeichneten Merz als Kriegstreiber. Aus dem Publikum gab es aber auch Widerspruch gegen die lautstarken Proteste.
2: Der Widerspruch gegen die Schreienden kam von Menschen, die an den Anstand der lautstarken Merz-Gegner appellierten. Angesichts der schlechten Wahlumfragen aus Sicht der CDU und auch seiner persönlichen schlechten Beliebtheitswerte kommen die Pfiffe und Beleidigungen für Kanzler Merz nicht überraschend. Merz absolviert bisher auch eher kleinere Auftritte im Osten. Wohl auch, weil größere Auftritte den Spitzenkandidaten seiner Partei gar nicht so recht wären. Die CDU-Kandidaten distanzieren sich in ihrem Wahlkampf teilweise demonstrativ von der Berliner Regierungspolitik. Ronny Tochau, Berlin.
1: Abnehmspritzen wie Ozempic oder Wegovy gibt es bei uns in Deutschland schon länger. Ab heute bieten Apotheken nun das Medikament als Pille an. Für die einen schlicht revolutionär, andere dagegen warnen schon vor dubiosen Anbietern.
3: Schlucken ist für viele angenehmer als Spritzen und manche Apotheken rechnen offenbar schon mit einem wahren Ansturm auf die Abnehmpille. Die gibt's allerdings nur auf Rezept. Man muss sie täglich nehmen und aus eigener Tasche zahlen, aber sie habe vergleichbare Effekte wie die Spritze, sagen Fachleute. Allerdings betonen sie, die Pille ist kein Lifestyle-Produkt und sie warnen auch vor unseriösen Online-Anbietern oder auch Online-Ärzten. Claudia Wächter, Nachrichtenredaktion.
1: Bei der Deutschen Bahn gilt ab heute an 4 weiteren Bahnhöfen ein Alkoholkonsumverbot. Am Berliner Hauptbahnhof, Berlin-Gesundbrunnen sowie in Kiel und Braunschweig. An mehr als 30 Stationen deutschlandweit gibt es bereits ein Alkoholverbot und ab Mitte Oktober soll es dann an allen Bahnhöfen gelten. Der Konzern erhofft sich von der Ausweitung unter anderem mehr Sicherheit für Fahrgäste und Beschäftigte und sauberere Bahnhöfe. Dicke Panne bei Microsoft. Ein großflächiger Ausfall hat am Abend den E-Mail-Dienst Outlook lahmgelegt. Weltweit für Millionen Nutzer. Betroffen sind sowohl Unternehmenskunden als auch private Nutzer. Wie der Konzern bestätigte, kommt es zu erheblichen Problemen beim Login sowie beim Empfang und Versand von E-Mails. Die Techniker rollen aktuell ein Update auf den betroffenen Servern aus.
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4: Auf der A30 Richtung Amsterdam steht zwischen Rheine-Nord und Salzbergen ein kaputtes Fahrzeug auf der Fahrbahn. Gute Fahrt.
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4: In Lotte sind es aktuell 16 Grad, in Melle ebenfalls 16 und in Bramsche messen wir 15 Grad. In der Nacht sinkt das Thermometer auf milde 14 Grad. Morgen wird's ein Tag mit Wolken und sonnigen Abschnitten bei anfangs 14 Grad. Im Laufe des Tages steigt das Thermometer auf angenehme 23 Grad an.
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1: Nickelback kündigen ihr inzwischen schon 11. Album an mit der ersten Single Rattle the Cage.

0: Everything Under the Sun wird das neue Album heißen, kommt am 30. Oktober raus und soll alle Nuancen der Band abdecken, von ganz leise bis ganz laut.
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2: Und für die erste Single haben sie sich gleich mal Motley Crue-Gitarrist John Five dazu geholt. Hier sind Nickelback mit Rattle the Cage.
1: Yes.

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1: Ich bin Ursula Winkler. Bei der Deutschen Bahn gilt ab heute an 4 weiteren Bahnhöfen ein Alkoholkonsumverbot. Am Berliner Hauptbahnhof, Berlin-Gesundbrunnen sowie in Kiel und Braunschweig. An mehr als 30 Stationen deutschlandweit gibt es bereits ein Alkoholverbot. Ab Mitte Oktober soll es dann an allen Bahnhöfen gelten. Der Konzern erhofft sich von der Ausweitung unter anderem mehr Sicherheit für Fahrgäste und Beschäftigte und sauberere Bahnhöfe. Für den KI-Bot ChatGPT, das riesige Online-Forum Reddit und die Spieleplattform Roblox gelten bald deutlich strengere EU-Regeln. Wie die EU-Kommission mitteilte, werden die 3 Plattformen künftig genauer beim Kinder- und Jugendschutz und der Bekämpfung rechtswidriger Inhalte überprüft.
2: Für diese Plattform gelten künftig die Vorschriften des EU Digital Services Act. Die haben schon TikTok, Facebook oder Instagram einigen Ärger bereitet. ChatGPT, Reddit und Roblox müssen also künftig darauf achten, dass dort keine Hassbotschaften oder Falschinformationen geteilt werden. Vor allem dürfen sie nichts tun, was eine Abhängigkeit junger Menschen, also eine Art Sucht, fördert. Die Regeln gelten für Plattformen mit mehr als 45 Millionen Nutzern pro Monat. Bei Verstößen drohen Millionen Geldstrafen. Dieter Ebeling-Bussel.
1: Nach dem Tod von König Harald legt der neue norwegische König Hakon VIII. Am Mittag im Parlament seinen Eid ab. Anschließend kann die Öffentlichkeit am geschlossenen Sarg von König Harald Abschied nehmen.
3: Nach dem Tod seines Vaters am Freitag war Hakon sofort neuer König geworden. Der Eid auf die Verfassung ist aber nun ein Teil.